0: allem auf zivile Schiffe abgezielt. Präsident Trump hatte gestern angekündigt, das US-Militär werde in der Straße von Hormus festsitzende Schiffe geleiten, um so die Durchfahrt zu ermöglichen. Der Iran blockiert die Meerenge seit Kriegsbeginn.
1: Im Krieg gegen die Ukraine hat Russland eine einseitige Waffenruhe für den 8. und 9. Mai ausgerufen. Die Ukraine reagierte mit einer eigenen einseitigen Waffenruhe. Diese soll schon am 6. Mai beginnen. Wie lange sie gelten soll, ließ Präsident Zelensky offen. Am 9. Mai feiert Russland den Sieg über Nazi-Deutschland. In New York sind die Pulitzer-Preise verliehen worden. Sie gelten als weltweit wichtigste Auszeichnung im Journalismus. Geehrt wurden in diesem Jahr gleich mehrere Arbeiten über die US-Regierung unter Präsident Trump. So erhielt unter anderem der Chicago Tribune einen Preis für Berichte zum Vorgehen der US-Einwanderungsbehörde ICE. Weitere Preise gingen an Arbeiten, die sich etwa mit den Auswirkungen künstlicher Intelligenz und der Zerstörung im Gazastreifen beschäftigen. Das waren die Nachrichten. Das Wetter in Deutschland. Im Norden und Süden meist trocken, sonst gebietsweise Schauer oder Gewitter bei 13 bis 3 Grad. Tagsüber im Norden und Süden oft trocken, sonst zeitweise Regen oder Gewitter bei 12 Grad auf den Nordseeinseln und bis 26 Grad in Niederbayern. Am Mittwoch Wolkenschauer oder Gewitter, im äußersten Norden freundlicher, 10 bis 22 Grad. Am Donnerstag gebietsweise Regen, im Norden freundlicher bis 19 Grad. Es ist 2.03 Uhr.
2: Hier ist der Verkehrsservice in der ARD-Hitnacht. Achtung, Falschfahrer auf der B3 zwischen Preungesheimer Dreieck und Karben-Kloppenheim. Dort kommt Ihnen ein Falschfahrer entgegen, fahren Sie äußerst rechts und überholen Sie nicht. In diesem Moment kommt die Entwarnung, kein Falschfahrer mehr, also zwischen Preungesheimer Dreieck und Karben-Kloppendorf. Sie haben wieder freie Fahrt. Die A1 Hamburg Richtung Bremen, die Fahrbahn ist zwischen Hamburg-Stillhorn und Harburg wegen einer Nachtbaustelle bis 5 Uhr gesperrt. Die Umleitung führt über die U76. Die A1 Bremen Richtung Osnabrück ist zwischen Wildeshausen West und Dreieck Ahlhorner Heide wegen einer Nachtbaustelle bis 5 Uhr gesperrt. Die Umleitung führt ab dem Dreieck Stur über die A28 nach Delmenhorst, führt weiter auf die A29 Richtung Süden und leitet am Dreieck Ahlhorner Heide zurück auf die A1. Die A4 Frankfurt Richtung Dresden ist zwischen Glauchau Ost und Hohenstein-Ernsttal wegen Bauarbeiten bis ca. 5 Uhr noch gesperrt. Die A8 Karlsruhe Richtung Neunkirchen ist zwischen Kontwig und Zweibrücken-Ixheim nach einem Unfall gesperrt. Die A9, die A8 München Richtung Salzburg ist zwischen Traunstein-Siegsdorf Ost und Bad Reichenhall wegen Bauarbeiten bis ca. 6 Uhr gesperrt. Die Umleitung führt über die U91. Die A43 Wuppertal Richtung Recklinghausen ist zwischen Bochum-Riemke und Kreuz Recklinghausen wegen Bauarbeiten gesperrt. Die A44 Düsseldorf Richtung Essen ist zwischen Hetterscheid und Velbert Nord wegen Bauarbeiten bis Anfang Juli gesperrt. Die A70 Bamberg Richtung Bayreuth ist zwischen Roßdorf und Berg am Berg und Stadelhofen nach einem Unfall gesperrt. Die A71 Erfurt Richtung Suhl ist zwischen Grevenroda und Oberhof wegen Tunnelwartungsarbeiten bis ca. 6 Uhr gesperrt. Die A93 Weiden Richtung Regensburg ist zwischen Kreuz Oberpfälzer Wald und Pfreimd nach einem LKW-Unfall gesperrt. Die A115 Dreieck Knutetal Richtung Dreieck Funkturm ist zwischen Kreuz Zehlendorf und Spanische Allee bis 5 Uhr gesperrt. Die A535 Wuppertal Richtung Velbert ist zwischen Dornap und Wülfrath wegen Bauarbeiten bis 5 Uhr gesperrt. Das waren die Meldungen. Kommen Sie gut an.
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2: Das Ganze von MDR Sachsen aus Dresden. Ich bin Frank-Michael Bauer und jetzt geht's rein in diese Stunde mit Belinda Carlisle, I Get Weak, und gleich danach die Lumières.

Life is a Flower, Ace of Base aus Schweden. Die Band gibt's ja nicht mehr. Na, Jonas Berggren arbeitet heute hauptsächlich im Hintergrund als Produzent und Songwriter in seinem eigenen Studio in Göteborg. Und sein Kumpel Ulf Eckbert, der auch zur Band gehörte, ist heute ein erfolgreicher Tech-Unternehmer und Berater in Stockholm. Sängerin Lynn Berggren lebt ganz in Familie, privat also. Und nur noch einzig Jenny Berggren startet eine Solo-Karriere und tritt nach wie vor auf. Oft sogar auf 90er-Jahre-Festivals mit den Hits von einst, wie gerade gehört, Life is a Flower. Und das waren also Ace of Base. Und jetzt werden wir ganz sanft mit Styx und Babe. Und bitte keine Hektik aufkommen lassen, schon gar nicht beim zeitigen Aufstehen, so wie Rita aus Osnabrück, die gerade aus dem Bett gehüpft ist, wie sie uns geschrieben hat. Und nachher geht's zum Zeitung sortieren und austragen. Oder Daniel aus Mindenstämmer hat uns auch geschrieben, 3.30 Uhr ist bei ihm Schichtbeginn, geht dann bis 13 Uhr und er zieht noch durch bis Donnerstag und dann ist Wochenende. Beide grüßen alle Frühaufsteher und Nachtschwärmer.

Rod Stewart, unverkennbar, diese Stimme. Forever Young hier bei uns in der ARD Hitnacht. Und unsere berühmte Sekunde ist jetzt nochmal zu hören, denn Sie können das neue Unheilig-Album gewinnen in einer LP-Sonderedition. Und da sind zwei LPs drin und die sind auch noch blau marmoriert. Das Doppelalbum, jawohl. Und hier ist die Sekunde. Welcher ältere Titel, der ist nicht auf dem Album drauf, steckt denn hinter diesem kurzen Schnipsel, ist da zu hören. Eine Sekunde lang. Achtung! Wie heißt dieser Unheilig-Titel? Ganz einfach schreiben an ard-hitnacht@mdr.de. In gut einer Stunde lösen wir auf. ard-hitnacht@mdr.de. Und jetzt ist Zeit für einen Sonderzug, der fährt nach Pankow. Hier ist Odo Lindenberg und das Abfahrtssignal ist erteilt.

0: Take, was waren das? 2.32 Uhr. Hier ist der Verkehrsservice in der ARD-Hitnacht. Die A1 Hamburg Richtung Bremen ist zwischen Hamburg-Stillhorn und Harburg wegen einer Nachbaustelle bis 5 Uhr gesperrt. Die Umleitung führt über die U76. Die A1 Bremen Richtung Osnabrück ist zwischen Wildeshausen West und Dreieck Ahlhorner Heide wegen einer Nachbaustelle bis 5 Uhr gesperrt. Die Umleitung führt ab dem Dreieck Stur über die A28 nach Delmenhorst, führt weiter auf die A29 Richtung Süden und leitet am Dreieck Ahlhorner Heide zurück auf die A1. Die A4 Frankfurt Richtung Dresden ist zwischen Glauchau Ost und Hohenstein-Ernsthal wegen Bauarbeiten bis ca. 5 Uhr gesperrt. Die A8 Karlsruhe Richtung Neunkirchen ist zwischen Kontwig und Zweibrücken Ixheim nach einem Unfall gesperrt. Die A8 München Richtung Salzburg ist zwischen Traunstein-Siegsdorf Ost und Bad Reichenhall wegen Bauarbeiten bis ca. 6 Uhr gesperrt. Die Umleitung führt über die U91. Die A31 Gronau Richtung Oberhausen ist zwischen Heeg und Lechten-Ahaus nach einem Unfall gesperrt. Die Umleitung führt über die U66. Die A44 Düsseldorf Richtung Essen ist zwischen Hetterscheid und Velbert Nord wegen Bauarbeiten bis Anfang Juli gesperrt. Die A70 Bamberg Richtung Bayreuth ist zwischen Roßdorf am Berg und Stadelhofen nach einem Unfall gesperrt. Die A71 Erfurt Richtung Suhl ist zwischen Gräfenroda und Oberhof wegen Tunnelwartungsarbeiten bis ca. 6 Uhr gesperrt. Die A93 Weiden Richtung Regensburg ist zwischen Kreuz Oberpfälzerwald und Freimd nach einem LKW-Unfall gesperrt. Die A115 Dreieck Nutetal Richtung Dreieck Funkturm ist zwischen Kreuz Zehlendorf und Spanische Allee bis 5 Uhr gesperrt. Die A535 Wuppertal Richtung Velbert ist zwischen Dornab und Wülfrath wegen Bauarbeiten bis 5 Uhr gesperrt. Soweit die Meldungen. Kommen Sie gut an Ihr Ziel.
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0: Für alle aus Dresden vom MDR. Ich bin Frank-Michael Bauer. Steve Winwood haben wir jetzt. Und dann reicht er das Mikrofon weiter an Ronan Keating.

Lovin' Age Day, na, das war ja mal ein Sommerhit. Das ist auch schon wieder ein paar Jahre her. Ronan Keating hier gehört bei uns. Mit nur 16 Jahren hat er angefangen, Frontsänger zu sein von Boyzone. Mit 16, Wahnsinn. Die Band war eine der erfolgreichsten Gruppen der 90er mit Hits wie No Matter What oder auch Words von den Bee Gees. Und sein Solo-Durchbruch, der ist ihm 1999 gelungen mit dem Titel When You Say Nothing at All. Und dieses Lied fand ja auch Verwendung im Film Notting Hill, ein großer Welthit. Sein großes Soloalbum Runnin', das hat dann sozusagen seinen Status als einer der wichtigsten männlichen Popstars dieser Zeit nochmal so richtig bestärkt, das Ganze. Und kurioserweise entdeckte und managte er parallel zu seiner Karriere die Band Westlife, die später fast noch erfolgreicher wurde als seine eigene Gruppe, wie das manchmal so ist. Jetzt bei uns in der ARD-Hit nach Taylor Dane, Tell It To My Heart, und gleich danach Benny King mit Stand By Me.

Die ARD-Hitnachmittag mit Toto und Rosanna. Das Lied wurde 1982 auf dem legendären Album Toto 4 veröffentlicht. Und ein Jahr später, 83, gab es dann gleich mal einen Grammy als Platte des Jahres in dieser Rubrik. Und wer ist Rosanna? Ja, da müssten wir den Keyboarder David Page fragen. Der hat den Song geschrieben. Und als das geschah, da war gerade der Keyboarder von Toto, Steve Porcaro, mit einer Freundin zusammen. Die nannte sich Rosanna Arquette. Und dann dachte jeder, na, die Rosanna ist es. Nein, er hat nie so richtig verraten, wer es eigentlich ist. Nur so viel, es ist seine eigene Jugendliebe gewesen. Und jetzt bei uns Cher.

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1: Um 3 Uhr mit Ronald Lessig. In der Leipziger Innenstadt hat ein Mann mit seinem Auto mindestens 2 Menschen getötet. Offenbar handelt es sich um eine Amoktat. Aus der Nachrichtenredaktion Martin Seiler.
2: Mehrere Passanten wurden verletzt, manche schwer. Viele Augenzeugen erlitten einen Schock. Bei dem Fahrer handelt es sich um einen 33-jährigen Deutschen aus dem Raum Leipzig. Er konnte festgenommen werden und habe sich dabei nicht gewehrt, hieß es. Über das Motiv des Mannes ist nichts bekannt. Hinweise auf weitere Beteiligte gibt es laut Staatsanwaltschaft nicht. Sie ermittelt wegen des Verdachts des zweifachen Mordes und des versuchten Mordes. Nach MDR-Informationen gibt es Hinweise darauf, dass der Festgenommene erst kürzlich aus einer Psychiatrie entlassen wurde.
1: Im Krieg gegen die Ukraine hat Russland eine einseitige Waffenruhe für den 8. und 9. Mai ausgerufen. Die Ukraine reagierte mit einer eigenen einseitigen Waffenruhe. Diese soll schon am 6. Mai beginnen. Wie lange sie gelten soll, ließ Präsident Zelensky offen. Am 9. Mai feiert Russland den Sieg über Nazi-Deutschland. Sollte Kiew die Feier stören, so das Verteidigungsministerium, werde es einen massiven Vergeltungsangriff geben. In der Straße von Hormus haben sich offenbar iranische und amerikanische Streitkräfte beschossen. Das US-Militär hat nach eigenen Angaben mehrere feindliche Boote versenkt und damit auf deren Attacken reagiert. Die Vereinigten Arabischen Emirate melden Angriffe durch Drohnen und Raketen. Aus Istanbul Simon Riesche.
3: Wenn sich das alles so bestätigt, dann zeigt das, dass der Iran nach diesen jüngsten Entwicklungen offenbar wieder dazu übergeht, arabische Nachbarstaaten am Golf anzugreifen. In diesem Fall die Vereinigten Arabischen Emiraten, denen der Iran ja vorwirft, ein Verbündeter der USA und Israels zu sein. Das emiratische Verteidigungsministerium spricht von Marschflugkörperangriffen, von Drohnenangriffen. Eine Ölanlage soll dabei in Brand geraten sein. Also das sind dramatische Entwicklungen. Die Zeichen stehen einmal mehr auf Eskalation und nach Waffenruhe sieht das Ganze überhaupt nicht mehr aus.
1: Bundesverkehrsminister Schnieder hat den Tankrabatt gegen Kritik verteidigt. Im Gespräch mit dem Redaktionsnetzwerk Deutschland sprach der CDU-Politiker von einer richtigen Entscheidung. Viele Menschen und bestimmte Branchen seien auf das Auto oder den LKW angewiesen und bräuchten Unterstützung. Seit 1. Mai gilt eine Steuersenkung auf Diesel und Benzin von rund 17 Cent pro Liter. Allerdings sind die Spritpreise nicht in der entsprechenden Höhe gefallen, was für Kritik sorgt. Das waren die Nachrichten. Das Wetter in Deutschland. Tagsüber im Norden und Süden oft trocken, sonst zeitweise Regen oder Gewitter, bei bis zu 12 Grad auf den Nordseeinseln und 26 Grad in Niederbayern. Am Mittwoch Wolkenschauer und Gewitter, im Norden freundlicher bis 22 Grad, am Donnerstag gebietsweise Regen bis 19 Grad. Es ist 3.03 Uhr.
4: Hier ist der Verkehrsservice in der ARD-Hitnacht. Die A1 Hamburg Richtung Bremen ist zwischen Hamburg-Stillhorn und Harburg wegen einer Nachtbaustelle bis 5 Uhr gesperrt. Die Umleitung führt über die U76. Die A1 Bremen Richtung Osnabrück ist zwischen Wildeshausen West und Dreieck Ahlhorner Heide wegen einer Nachtbaustelle bis 5 Uhr gesperrt. Die Umleitung führt ab dem Dreieck Stur über die A28 nach Delmenhorst, führt weiter auf die A29 Richtung Süden und leitet am Dreieck Ahlhorner Heide zurück auf die A1. Die A4 Frankfurt Richtung Dresden ist zwischen Glauchau Ost und Hohenstein-Ernsttal wegen Bauarbeiten bis ca. 5 Uhr noch gesperrt. Die A8 Karlsruhe Richtung Neunkirchen ist zwischen Kontwig und Zweibrücken-Ixheim nach einem Unfall gesperrt. Die A8 München Richtung Salzburg ist zwischen Traunstein-Sixdorf Ost und Bad Reichenhall wegen Bauarbeiten bis ca. 6 Uhr gesperrt. Die Umleitung führt über die U91. Die A44 Düsseldorf Richtung Essen ist zwischen Hetterscheid und Velbert Nord wegen Bauarbeiten bis Anfang Juli gesperrt. Die A71 Erfurt Richtung Suhl ist zwischen Gräfenroda und Oberhof wegen Tunnelwartungsarbeiten bis ca. 6 Uhr gesperrt. Die A93 Weiden Richtung Regensburg ist zwischen Kreuz Oberpfälzer Wald und Pfreimd nach einem LKW-Unfall bis 4 Uhr noch gesperrt. Die A115 Dreieck Nutetal Richtung Dreieck Funkturm ist zwischen Kreuz Zehlendorf und Spanischer Allee bis 5 Uhr gesperrt. Die A535 Wuppertal Richtung Velbert ist zwischen Dornap und Wülfrath wegen Bauarbeiten bis 5 Uhr gesperrt. Das waren Sie, die Meldungen. Ihnen eine gute Fahrt und kommen Sie gut an Ihr Ziel.
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4: Schön, dass Sie dabei sind. In dieser Stunde lösen wir das Quiz so unheilig auf. Und einmal noch hören Sie den Schnipsel und können raten, wie der Titel dann da heißt. Und in 10 Minuten das Ganze. Und jetzt erstmal die Pet Shop Boys. Und danach gibt's Leo Sayer mit seiner Ballade When I Need You.

Foreigner, urgent, dringend. Ja, zum letzten Mal gibt's die berühmte Sekunde eines Songs von Unheilig, denn Sie können ja ein Doppelalbum, das neue von ihm, bei uns gewinnen. Und es gibt viele richtige, aber auch ebenso viele, sogar noch ein bisschen mehr falsche Antworten. Und ich habe auch gerade Post bekommen aus Mallorca, von der Insel Mallorca, von Heidi, die eigentlich in Duisburg zu Hause ist, gerade urlaubt. Und Heidi, vielleicht auch nochmal jetzt genau zuhören, denn die Antwort war noch nicht richtig. Und hier ist die Sekunde. Wie heißt der Titel, der in der Sekunde, die Sie jetzt hören, drinsteckt? Achtung! Welcher Titel von Unheilig ist das? In gut 20 Minuten lösen wir auf und dann erfahren Sie, wer das neue Doppelalbum in blauem Vinyl gewonnen hat. Die LP von Unheilig 2026, Liebe, Glaube, Monster. Und hier ist die Familie des Jahres, Family of the Year, mit ihrem Titel Hero in der AD-Hitnacht.

Jetzt noch eine Viertelstunde, dann lösen wir auf. Und Sie haben den Schnipsel erkannt, so wie Anton, der gleich mit seinem Kühllaster losfährt aus Kiel. Dann schreiben Sie an ard-hitnacht@mdr.de. Ich freue mich auf Ihre Posts.

John Wade in der ARD-Hit nach Missing You, großer Hit von 1984. Ja, und das ist schon interessant, was in dem Titel stattfindet. Der Protagonist behauptet in dem Refrain immer wieder, I ain't missing you at all. Ich vermisse dich überhaupt nicht. Der Chor singt aber immer wieder, vermisse dich nicht. Und während er singt, dass er sie nicht vermisst, beschreiben die Strophen genau das Gegenteil. Er sieht ihr Bild, er hört ihren Namen, er kann sie einfach nicht vergessen, wie das manchmal so im Leben ist. Und dieses Lied stürzte tatsächlich in den USA sogar Tina Turner mit What's Love Got To Do With It vom Thron und erreichte selbst Platz 1 der Billboard-Charts. Und jetzt die Supremes, Stop the Name of Love, 3:24 Uhr. Hier ist die ARD-Hitnacht.

Glenn Medeiros. Glenn Medeiros mit Nothing's Gonna Change My Love For You. 3.31 Uhr, hier ist der Verkehrsservice in der ARD-Hitnacht. Die A1 Hamburg Richtung Bremen ist zwischen Hamburg-Stillhorn und Harburg wegen einer Nachtbaustelle bis 5 Uhr gesperrt. Die Umleitung führt sie über die U76. Die A1 Bremen Richtung Osnabrück ist zwischen Wildeshausen West und Dreieck Ahlhorner Heide wegen einer Nachtbaustelle bis 5 Uhr gesperrt. Die Umleitung führt ab dem Dreieck Stur über die A28 nach Delmenhorst, führt weiter auf die A29 Richtung Süden und leitet am Dreieck Ahlhorner Heide zurück auf die A1. Die A2 Berlin Richtung Hannover ist zwischen Bornstedt und Eilsleben nach einem Unfall gesperrt.

0: Mit Richtung Bamberg ist zwischen Stadelhofen und Roßdorf-Roßdorf am Berg nach einem Unfall gesperrt. Die A71 Erfurt Richtung Suhl ist zwischen Gräfenroda und Oberhof wegen Tunnelwartungsarbeiten bis ca. 6 Uhr gesperrt. Die A93 Weiden Richtung Regensburg ist zwischen Kreuz Oberpfälzer Wald und Freimd nach einem LKW-Unfall bis 4 Uhr noch gesperrt. Die A115 Dreieck Nutetal Richtung Dreieck Funkturm ist zwischen Kreuz Zehlendorf und Spanische Allee bis 5 Uhr gesperrt. Die A535 Wuppertal Richtung Velbert ist zwischen Dornap und Wülfrath wegen Bauarbeiten bis 5 Uhr gesperrt. Soweit unsere Meldungen. Ihnen eine gute Fahrt. Kommen Sie gut an.
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0: Aus Dresden mit Frank-Michael Bauer und in wenigen Minuten, dann lösen wir unser Unheilig-Rätsel auf. Und jetzt Mike Oldfield und Anita Hegerland.

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1: City hier bei uns in der ARD Hitnacht mit Fireflies. Und jetzt heißt es des Rätsels Lösung. Wie heißt der Titel von Unheilig, in dem diese Sekunde drin steckt? Tja, und da haben wir jetzt die Lösung. Jetzt das Stück ein bisschen länger.
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1: Tja, die Lichter der Stadt ist die richtige Lösung. Und so mancher hat's gewusst, so manche. Und wir haben ausgelost Ben aus Ingolstadt. Herzlichen Glückwunsch. Sie können bald die Doppel-LP Liebe, Glaube, Monster von Unheilig, blaues marmoriertes Vinyl, ihr eigen nennen und auf ihrem Plattenspieler sich das Ganze anhören und gucken, wie sich dieses blaue Etwas dort auf dem Plattenteller drehen wird. Vielen, vielen Dank. Ja, und allen, die mitgemacht haben. Und jetzt gibt's Soul Asylum mit Runaway Train.

Carl Douglas mit Kung Fu Fighting und dieses Lied ist im Grunde ein Unfall im Studio gewesen. Eigentlich sollte Carl Douglas einen ganz anderen Song aufnehmen. Als die Aufnahmen fast fertig waren, brauchte der Produzent dringend eine B-Seite für die Single. Sie hat nur noch 10 Minuten Studiozeit übrig. Carl Douglas improvisierte den Text und die berühmten Ho- und Ha-Rufe und die Musiker spielten das markante asiatische Riff, das eigentlich eine westliche Karikatur asiatischer Musik ist, eher so aus Scherz, und es dauerte gar nicht lange. Da war der Titel fertig und er ist tatsächlich ein Hit geworden, wie das manchmal so ist. Jetzt bei uns Ich und Ich in der ARD-Hitnacht und danach Tina Turner mit dem Titelsong eines James Bond-Films, und zwar Golden Eye.

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1: Um 4 Uhr mit Ronald Lessig. Angesichts der Entwicklungen im Iran-Krieg hat Bundeskanzler Merz die Führung in Teheran aufgerufen, an den Verhandlungstisch zurückzukehren. Auf der Online-Plattform X schrieb er, der Iran müsse aufhören, die Region und die Welt als Geisel zu nehmen. Aus der Nachrichtenredaktion Jonas Valentin Weber.
2: Konkret forderte Merz das Regime auf, die Straße von Hormus nicht mehr zu blockieren und die Angriffe auf die Golfstaaten einzustellen. Erstmals seit knapp einem Monat hatte die iranische Armee wieder Ziele in den Vereinigten Arabischen Emiraten attackiert, offenbar als Reaktion darauf, dass das US-Militär an der Straße von Hormus mehrere kleinere iranische Boote versenkt hatte. Diese sollen dort wiederum zivile Schiffe angegriffen haben. US-Präsident Trump hatte vorher angekündigt, festsitzende Handelsschiffe aus der für den weltweiten Ölhandel wichtigen Meerenge eskortieren zu lassen unter Militärschutz.
1: Im Krieg gegen die Ukraine hat Russland eine einseitige Waffenruhe für den 8. und 9. Mai ausgerufen. Die Ukraine reagierte mit einer eigenen einseitigen Feuerpause. Diese soll schon am 6. Mai beginnen. Aus der Nachrichtenredaktion Konstanze Semidey.
3: Wie lange die Waffenruhe gelten soll, ließ Präsident Zelensky offen. Er hatte vor der russischen Ankündigung erklärt, er halte eine eintägige russische Feuerpause für nicht ernst gemeint. Laut dem Verteidigungsministerium in Moskau hat Präsident Putin die Feuerpause für Freitag und Sonnabend angeordnet. Am 9. Mai feiert Russland den Sieg über Nazi-Deutschland. Das Ministerium teilte mit, sollte Kiew die Feier stören, werde es einen massiven Vergeltungsangriff geben.
1: Bundesverkehrsminister Schnieder hat den Tankrabatt gegen Kritik verteidigt. Im Gespräch mit dem Redaktionsnetzwerk Deutschland sagte er, viele Menschen und bestimmte Branchen seien auf das Auto oder den LKW angewiesen und bräuchten Unterstützung. Seit 1. Mai gilt eine Steuersenkung auf Diesel und Benzin von rund 17 Cent pro Liter. Allerdings sind die Spritpreise nicht in der entsprechenden Höhe gefallen. Nach der mutmaßlichen Amokfahrt in der Leipziger Innenstadt haben die Behörden erste Informationen zum Fahrer bekannt gegeben. Laut Sachsens Innenminister Schuster handelt es sich aller Wahrscheinlichkeit nach um einen Einzeltäter. Es gebe bislang keine Hinweise auf einen Anschlag. Der Mann ist demnach ein 33-jähriger Deutscher. Nach MDR-Informationen wurde er kurz vor der Tat aus einer Psychiatrie entlassen. Der Mann war gestern durch eine Fußgängerzone gerast. Zwei Menschen wurden getötet, viele weitere verletzt. Der Fahrer wurde festgenommen. Das waren die Nachrichten. Das Wetter in Deutschland. Tagsüber im Norden und Süden trocken, sonst regnerisch bei 12 Grad auf den Nordseeinseln und 26 Grad in Niederbayern. Am Mittwoch Wolken und Schauer, im Norden freundlicher, bis 22 Grad. Die Zeit, es ist 4.03 Uhr.
4: Hier ist der Verkehrsservice in der ARD-Hitnacht. Die A1 Hamburg Richtung Bremen ist zwischen Hamburg-Stillhorn und Harburg wegen einer Nachbaustelle bis 5 Uhr gesperrt. Die Umleitung führt über die U76. Die A1 Bremen Richtung Osnabrück ist zwischen Wildeshausen West und Dreieck Ahlhorner Heide wegen einer Nachbaustelle bis 5 Uhr gesperrt. Die Umleitung führt ab dem Dreieck Stur über die A28 nach Delmenhorst, führt weiter auf die A29 Richtung Süden und leitet am Dreieck Ahlhorner Heide zurück auf die A1. Die A4 Frankfurt Richtung Dresden ist zwischen Glauchau Ost und Hohenstein-Ernsttal wegen Bauarbeiten bis ca. 5 Uhr gesperrt. Die A8 Karlsruhe Richtung Neunkirchen ist zwischen Kontwig und Zweibrücken-Ixheim nach einem Unfall gesperrt. Die A8 München Richtung Salzburg ist zwischen Traunstein-Siegsdorf Ost und Bad Reichenhall wegen Bauarbeiten bis ca. 6 Uhr gesperrt. Die Umleitung führt über die U91. Die A44 Düsseldorf Richtung Essen ist zwischen Hetterscheid und Velbert Nord wegen Bauarbeiten bis Anfang Juli gesperrt. Die A70 Bayreuth Richtung Bamberg ist zwischen Stadelhofen und Rostorf am Berg nach einem Unfall gesperrt. Die A71 Erfurt Richtung Suhl ist zwischen Gräfenroda und Oberhof wegen Tunnelwartungsarbeiten bis ca. 6 Uhr gesperrt. Die A93 Weiden Richtung Regensburg ist zwischen Kreuz Oberpfälzerwald und Freimd nach einem LKW-Unfall bis 4 Uhr gesperrt. Vielleicht jetzt auch noch ein bisschen länger, zumindest steht erst mal bis 4 Uhr. Die A115 Dreieck Nutetal Richtung Dreieck Funkturm ist zwischen Kreuz Zehlendorf und Spanischer Allee bis 5 Uhr gesperrt. Die A535 Wuppertal Richtung Velbert ist zwischen Dornab und Wülfrath wegen Bauarbeiten bis 5 Uhr gesperrt. Soweit die Meldungen. Kommen Sie gut an, wir wünschen Ihnen eine gute Fahrt.
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4: Willkommen aus Dresden, ich bin Frank-Michael Bauer und habe hier Donna Summer, She Works Hard for the Money und gleich danach Sarah Connor.

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Could You Be Loved? Bob Marley war das, 4:16. Hier ist die ARD-Hitnacht. Jetzt kommt gleich Billy Joel. Der musste ja etliche Konzerte absagen, gesundheitlicher Natur. Die ganze Geschichte, Gleichgewichtsstörungen hatte er, Hör- und Seheinschränkungen. Also es ging nicht, aber Anfang des Jahres, da wurde es besser. Und so wurden Nachholtermine für die ausgefallenen Konzerte schon mal bekannt gegeben. In Europa zum Beispiel. Das für 2025 geplante Konzert in Liverpool, das wird jetzt am 20. Juni stattfinden und ab Juli 2026 sind viele Stadionshows in den USA angesetzt, unter anderem in Charlotte und Salt Lake City, und es gibt sogar Berichte über eine Erweiterung seiner Tour, die dann bis nach Deutschland reicht mit möglichen Terminen, zum Beispiel in Berlin. Wir hoffen auf jeden Fall das Beste, die Gesundheit geht aber in jedem Fall vor. Hier ist Billy Joel mit Uptown Girl.

Das waren sie, die Cardigans aus Schweden. Das Trio hat seit langem keine Platte mehr rausgebracht und Live-Aktivitäten, die werden offiziell nie so richtig bekannt gegeben. Ganz kurzfristig treten die immer mal bei ausgewählten Festivals auf. Dann auch mit Erased und Rewind, was wir gerade gehört haben. Einer der großen Erfolge aus dem Jahre 1999 war der. Jetzt bei uns hier in der ARD-Hitnacht um 4:24 Uhr Milo mit You Don't Know.

Jennifer Rush, 4.31 Uhr. Hier ist er, der Verkehrsservice in der ARD-Hitnacht. Die A1 Hamburg Richtung Bremen ist zwischen Hamburg-Stillhorn und Harburg wegen einer Nachbaustelle bis 5 Uhr gesperrt. Die Umleitung führt über die U76. Die A1 Bremen Richtung Osnabrück ist zwischen Wildeshausen West und Dreieck Ahlhorner Heide wegen einer Nachbaustelle bis 5 Uhr gesperrt. Die Umleitung führt ab dem Dreieck Stur über die A28 nach Delmenhorst, führt weiter auf die A29 Richtung Süden und leitet am Dreieck Ahlhorner Heide zurück auf die A1. Die A4 Frankfurt Richtung Dresden ist zwischen Glauchau Ost und Hohenstein-Ernsthal wegen Bauarbeiten bis ca. 5 Uhr gesperrt. Die A8 Karlsruhe Richtung Neunkirchen ist zwischen Kontwig und Zweibrücken-Ixheim nach einem Unfall gesperrt. Die A8 München Richtung Salzburg ist zwischen Traunstein-Siegsdorf Ost und Bad Reichenhall wegen Bauarbeiten bis ca. 6 Uhr gesperrt. Die Umleitung führt über die U91. Die A44 Düsseldorf Richtung Essen ist zwischen Hetterscheid und Felbert Nord wegen Bauarbeiten.

0: Gute Fahrt.
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0: Von MDR Sachsen in Dresden. Ich bin Frank-Michael Bauer. Hier ist Jimmy Somerville für Sie, To Love Somebody. Und gleich danach Cliff Richard, The Only Way Out.

Cliff Richard in der ARD-Hitnacht The Only Way Out. Und jetzt heißt es Don't Bring Me Down. Aus dem Jahre 1979 gibt's das Electric Light Orchestra. Das ist der erfolgreichste Song des ELOs in den USA. Bis zu diesem Song war übrigens das Markenzeichen des Electric Light Orchestras der große Einsatz von echten Streichern. Bei dem Titel keine Streicher mehr, keine orchestralen Instrumente. Stattdessen wollte Jeff Lynne einen härteren, geradlinigen Rocksound, der da auch in Diskotheken funktioniert. Und das hat auch funktioniert. Hier ist das Electric Light Orchestra, Don't Bring Me Down, und gleich danach Calvin Jones.

Sandra hier bei uns in der ARD-Hitnacht. Und diese Hitnacht geht langsam aber sicher für einige zumindest zu Ende. Einige Stationen verlassen uns um 5, machen ihr eigenes Ding. Gute Unterhaltung gleich mit ihrem Frühprogramm. Und jetzt haben wir noch Jammin' Jackson und Pierce Adora, When the Rain Begins to Fall, und danach Jimmy Cliff.

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1: Um 5 Uhr mit Christine Beidt. Verteidigungsminister Pistorius hat sich besorgt darüber gezeigt, dass die USA wohl doch keine Tomahawk-Marschflugkörper in Deutschland stationieren wollen. US-Präsident Trump hatte das angekündigt. Pistorius sagte im ZDF Heute-Journal, die Europäer müssten jetzt schneller eigene Waffen mit großer Reichweite entwickeln. Zum Abzug von mindestens 5.000 US-Soldaten aus Deutschland erklärte der SPD-Politiker,
2: es hat immer Rotation in der Menge gegeben bei den Amerikanern. Soldaten, die in Europa stationiert waren, mal mehr, mal weniger. 5.000 reduzieren nicht wirklich die Abschreckungsfähigkeit.
1: Russland hat im Krieg gegen die Ukraine eine einseitige Waffenruhe für den 8. und 9. Mai ausgerufen. Russland feiert am 9. Mai den Sieg über Nazi-Deutschland. Sollte das ukrainische Militär diese Feierlichkeiten stören, werde es einen massiven Raketenangriff auf das Zentrum von Kiew als Vergeltung geben, hieß es. Auch die Ukraine kündigte eine Feuerpause an. Laut Präsident Selenskyj soll sie bereits am 6. Mai beginnen mit unbestimmten Ende. Bundesverkehrsminister Schnieder hat eine Verlängerung des Tankrabatts nicht grundsätzlich ausgeschlossen. Man behalte das im Blick und schaue, was erforderlich sei, damit das Tanken für alle bezahlbar bleibe, sagte der CDU-Politiker dem Redaktionsnetzwerk Deutschland. Seit dem 1. Mai fallen pro Liter Benzin und Diesel rund 17 Cent weniger Abgaben an, befristet auf zunächst 2 Monate. Nach Einschätzung des Bundeskartellamts geben die Mineralölkonzerne die Steuersenkung allerdings nicht komplett an die Kunden weiter. Bargeld verliert beim Einkaufen immer mehr an Bedeutung. Das Kölner Handelsforschungsinstitut EHI Retail geht davon aus, dass in diesem Jahr erstmals mehr Einkäufe mit Karte gezahlt werden als mit Bargeld. Aus der ARD-Verbraucherredaktion Jörg Marksteiner.
3: Schon im vergangenen Jahr lag der Anteil der Kartenzahlung bei 48%. Tendenz steigend, heißt es in der neuen Studie des EHI Retail Instituts. Ein Grund für den Kartenboom sei, dass in vielen Läden mittlerweile auch Kleinstbeträge mit Karte bezahlt werden können. Und noch ein Trend zeigt sich in der Studie. Immer mehr Kunden nutzen das Angebot, sich an der Kasse Bargeld auszahlen zu lassen. Weniger Kunden, die mit Bargeld zahlen, dafür gleichzeitig mehr Auszahlungen. Bei manchen Geschäften führt das mittlerweile zu Bargeldmangel in den Kassen. Jeder zweite Laden gab bereits an, den Auszahlungsservice vorübergehend begrenzen zu müssen.
1: Das waren die Nachrichten mit Christine Beidt.
4: Danke, Christine. Und wir schauen auf die Verkehrslage mit Mathis.
5: Da ist nichts los. Gute und sichere Fahrt.
4: Beim Wetter riecht es heute Morgen nach Regen.
5: Ja, und so ein paar Tropfen und auch ein paar Regenschauer sind auch runtergekommen. In der Nacht noch nicht wahnsinnig viel, aber das kann ja noch kommen und wird in Teilen heute am Dienstag wahrscheinlich auch kommen. Wir starten mit vielen dichten Wolkenreihen, vor allem jetzt aktuell so in Richtung, ich sag mal, Norden und Osten Hessens kann es hier und da Schauer aktuell geben. Das kann mehr werden. Der Vormittag bleibt erstmal meist noch trocken Richtung Nachmittag und Abend, dann aber wirklich verbreitet auch Schauer oder Gewitter möglich, die örtlich auch Starkregen mitbringen können. Da reden wir dann so zwischen 10 und 20 Liter pro Quadratmeter. Da kann also ein bisschen was kommen, muss aber nicht. Immer ein bisschen schwer vorherzusagen. 16 bis 22 Grad schaffen wir temperaturtechnisch.
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4: So ein einfacher Landregen hätte es ja auch getan. Muss
5: ach, einfach mal so 2 Stunden ganz entspannt durchregnen, so dass die Erde das alles aufnehmen kann, die Natur sich freut. Ja, wäre gut.
4: Wir schauen mal, was dieser Tag bringt und drücken die Daumen, dass es keinen Starkregen gibt, sondern einfach mal wieder schön Regen, der die Natur versorgt. Schönen Start in diesen Dienstag mit HR1.
5: Moin.

0: Erklärungen eines Vaters an seine Tochter. Chris Rea in HR1 mit Julia.
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0: 19 nach 5. 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
0: Heute von Jelena Wegner, evangelische Pfarrerin in Siegbach im Lahn-Dill-Kreis.
2: Eine Freundin von mir hat ein altes Marmeladenglas. Eigentlich leer und doch voll. Denn in diesem Glas liegen kleine Zettel. Handgeschrieben, gefaltet. Ihre Marmeladenglas-Momente. Jeden Tag nimmt sie sich einen Augenblick Zeit. Dann hält sie inne und fragt sich, was war heute gut? Was hat mich berührt? Was möchte ich festhalten? Das schreibt sie auf. Ein paar Worte reichen und dann falten und ab ins Glas damit. Mit der Zeit sind viele Zettel zusammengekommen. Große Momente, der Sieg mit dem Fußballteam, obwohl keiner geglaubt hat, dass sie es schaffen. Ein spontaner Ausflug nach Amsterdam zusammen mit der besten Freundin. Ohne Plan sind sie los, haben sich treiben lassen und ganz entspannt die Stadt erkundet. Andere Marmeladenglas-Momente sind klein. Der Regenbogen, als sie mit ihrem Hund bei schlechtem Wetter spazieren gehen musste. Der Kuchen, den die Kollegin zur Besprechung mitgebracht hat. Gerade diese kleinen Momente gehen im Alltag oft verloren. Die Zettel im Marmeladenglas helfen meiner Freundin, genauer hinzusehen. Sie nimmt bewusster wahr, was ihr begegnet, und weil sie es aufschreibt, bleibt es und bekommt Gewicht. Für mich als Christin steckt in diesen Marmeladenglas-Momenten noch mehr. Sie zeigen Gottes Gegenwart mitten im Leben. Eine Freude, die mehr ist als Lachen und Fröhlichkeit, die in mein Leben ausstrahlt, mal versteckt, mal ganz offensichtlich. Und mich daran erinnert, das Leben ist mehr als das, was fehlt oder schwer ist. Wenn die Freude mal wieder verdeckt ist und das Leben schwer, zieht meine Freundin einen Zettel aus dem Glas raus, liest ihn und erinnert sich. So geht das Gute nicht verloren und das Glück vergangener Tage wird wieder spürbar. Vielleicht wäre das auch etwas für mich. Ein altes Glas, Zettel und Stift. Und jeden Tag ein kleiner Moment, der es wert ist, dass ich ihn festhalte.
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0: 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Kann man sich gar nicht gegen wehren, finde ich.
1: No, gar nicht. Also wirklich gar nicht.
0: Kurz vor 5:30. Und wir schauen auf die Verkehrslage. Eine Meldung haben wir für die A3.
1: Ja, Köln Richtung Frankfurt, da laufen Reparaturarbeiten gerade auf der rechten Spur, und zwar zwischen Itzstein und Niedernhausen. Dadurch haben wir 1 Kilometer Stau, mehr dann aber auch nicht. Das ist doch wunderbar. Eine gute und vor allem sichere Fahrt.
0: Beim Wetter wird's heute nass.
1: Ja, jetzt erstmal über den Morgen und den Vormittag noch eher trocken. Wir haben jetzt noch so ein kleines Regengebiet, das hängt so im Norden, Nordosten Hessens, da kommt gerade noch ein bisschen was runter. Dann soll es aber erstmal trocken bleiben über den Vormittag. Dann aber ab dem Nachmittag und dem Abend können sich wirklich verbreitet Schauer oder auch Gewitter bilden, örtlich vielleicht sogar mit Starkregen. Da kann dann binnen kurzer Zeit auch mal ein bisschen mehr runterkommen. Höchstwerte trotzdem sehr frühlingshaft warm, 16 Grad rund um Willingen und bis zu 22 Grad rund um Michelstadt.
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0: Einen wunderschönen guten Morgen. Wir würden so gerne wissen, warum Sie schon wach und am Radio sind.
1: Und wenn Sie uns das verraten, an der 069 155 4x1, das ist die Nummer, die Telefonnummer direkt zu uns hier ins HR1 Studio, dann winkt ein Zertifikat, und zwar als Mitglied in unserem bereits längst legendär gewordenen 5 Uhr Club.
0: Absolut. Jetzt anrufen 069 155 4x1 und ist völlig egal, was Sie machen. Vielleicht wollen Sie gleich schon im Garten durchstarten und noch schnell was einpflanzen, bevor der Regen kommt.
1: Ja, oder vielleicht noch schnell was in Sicherheit bringen, bevor der Regen dann nach Wochen
0: kann
1: irgendwie kommt.
0: Kann natürlich auch sein.
1: Naja, keine Ahnung, der Rasenmäher, der jetzt seit 7 Wochen draußen steht, weil es eh nicht geregnet hat oder so.
0: Oder Sie backen schon Geburtstagskuchen, oder Sie sind auf dem Weg zum Flughafen, weil es heute in den Urlaub geht, oder Sie kommen gerade zurück, oder Sie sind auf dem Weg zur Arbeit, was auch immer es ist. Jetzt anrufen.
1: Oder wenn Sie auch einfach nur ganz gemütlich eine Tasse Kaffee trinken, so wollte ich sagen. Dann ist das auch völlig okay. Wir wollen einfach nur wissen, warum Sie wach sind.
0: 069 155 4x1. Wir freuen uns sehr auf Ihren Anruf.

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0: Gleich 20 vor 6, da sind schon so viele Menschen bei uns in Hessen wach am Start und auf dem Weg zur Arbeit. Zum Beispiel auch Neil Gühl aus Frankfurt. Einen schönen guten Morgen.
1: Guten Morgen.
0: Wohin treibt es dich, wenn du gleich auf die Arbeit fährst?
1: Es treibt mich nach Frankfurt ins St. Katharinen Krankenhaus. Da habe ich vor einem Monat meinen Job angefangen. Ja, und da freue ich mich schon.
2: Cool, was machst du denn?
1: Ich arbeite im Labor. Ich bin medizinisch-technische Assistentin und ja, es ist eine große Herausforderung, noch viel zu lernen, aber macht mir Spaß.
0: Ja, wenn man erst seit einem Monat dabei ist, da ist der Kopf ganz schön voll am Ende des Tages,
1: ja,
0: oder?
1: Der raucht und ich bin mega erschöpft.
0: Das kann ich mir vorstellen, aber es macht dir Spaß, ist die richtige Entscheidung gewesen für dich.
1: Ja, total schön. Ist auch sehr nette Kollegen so im ganzen Haus, es ist eine ganz schöne Atmosphäre.
0: Und wenn du im Labor arbeitest, das heißt, du bearbeitest zum Beispiel Blutproben und sowas?
1: Ganz genau.
0: Mhm. Okay. Was sind deine Arbeitszeiten? Das ist dann immer von 6 bis?
1: Im Moment fange ich um 7 an, aber ich habe eine knappe Stunde Fahrtweg mit den Öffentlichen und ja, das ist okay, solange ich eingearbeitet werde und dann werde ich auch Spätdienst und Nachtdienst und alles so haben.
0: Ah, okay, also selbst im Labor ist dann auch quasi Wechselschicht.
1: Genau, das sind so Bereitschaftsdienste dann und weil ohne Labor funktioniert Krankenhaus so ein bisschen schlecht.
0: Und was war das Spannendste, was du in den letzten 4 Wochen gemacht hast, wo du sagst, boah, das hat mir richtig Spaß gemacht oder das macht mir jetzt am meisten Spaß im neuen Job?
1: Ah, ich lerne gerade so große Geräte bedienen und jeden Tag so ein bisschen mehr. Es gibt immer wieder noch so kleine Rückschläge, aber das ist halt eine große Aufgabe und es macht total Spaß, dass ich jetzt merke, es geht immer besser.
0: Und hast du so ein kleines Notizbuch, was du immer dabei hast?
1: Ja, eher ein größeres sogar.
0: So mache ich das auch immer, wenn neue Aufgabe ist, mal immer alles aufschreiben, weil was
1: ja,
0: man einmal aufgeschrieben hat.
1: Wenn man wenigstens weiß, wo es steht, ist schon mal super.
2: Sehr viel wert, sehr viel wert, sehr viel wert.
1: Ja, auf jeden Fall.
0: Neil Gühl, aber das hört sich doch an, als wenn du genau das Richtige für dich gefunden hast.
1: Ja,
0: und
1: total.
0: Wenn jetzt erstmal die ersten 3 Monate oder so rum sind, dann bist du wahrscheinlich auch topfit im Job. Wir wünschen dir einen ganz tollen Tag und ganz viel Spaß bei der Arbeit heute.
1: Auch noch eine schöne Sendung.
2: Danke.
0: Wir nehmen dich herzlich auf in den 5-Uhr-Club und das Zertifikat kommt natürlich.
1: Vielen Dank. Ich grüße auch ganz lieb meine ganzen Kollegen im St. Katharinen Krankenhaus.
0: Rock das heute, rock diesen Tag. Yes. Liebe Grüße von HR1.
1: Tschüss.
2: Ciao.

0: Ketchup Boys plätschern so aus hintenrum.
1: Jetzt könnten wir mal ein bisschen was mit. Wie sagst du immer so schön? Lass gehen, Kapelle, gell?
0: Ja! Sowas zum Beispiel.
1: Ja, genau sowas. Genau sowas meine ich.
0: Ein Song, der sofort so richtig auf die 12 geht. Yes. Das ist CC Top in HR1 mit Sharp.

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1: 6 Uhr. Behörden gehen von Amokfahrt in Leipzig aus. Russland und Ukraine rufen jeweils Waffenruhe aus. Deutlicher Sieg für die Fußballerinnen von Eintracht Frankfurt. Das Wetter Sonne und Wolken, später auch Schauer, 16 bis 22 Grad. Die Nachrichten mit Katrin Austermann. Guten Morgen. Nachdem in Leipzig ein Mann mit einem Auto durch die Fußgängerzone gerast ist, gehen die Behörden von einer Amokfahrt aus. Hinweise auf einen Anschlag gibt es laut dem sächsischen Innenministerium nicht. Bei der Tat gestern sind eine 63-jährige Frau und ein 77 Jahre alter Mann getötet worden. Viele weitere wurden verletzt. ARD-Reporter Arndt Groß.
2: Der mutmaßliche Fahrer des Wagens wurde von der Polizei festgenommen. Dabei handelt es sich um einen 33 Jahre alten Deutschen, der in der Region Leipzig wohnen soll. Möglicherweise ist der mutmaßliche Täter psychisch erkrankt. Es gibt Hinweise, dass der Mann erst vor kurzem aus der Psychiatrie entlassen wurde. Das meldet MDR investigativ. Der mutmaßliche Täter war am späten Nachmittag mit einem weißen Auto vom Leipziger Augustusplatz kommt, mehrere hundert Meter durch die Fußgängerzone bis zum zentralen Marktplatz gerast und hat dabei zahlreiche Menschen angefahren.
1: Kurz nach einer russischen Erklärung über eine Waffenruhe hat die Ukraine ebenfalls eine Waffenruhe angekündigt. Präsident Selenskyj teilte mit, sie solle in der Nacht von Mittwoch auf Donnerstag beginnen. Wie lange die Feuerpause dauern soll, sagte er nicht. Russland hatte vorher eine einseitige Waffenruhe für den Freitag und Samstag angekündigt. Denn am 9. Mai erinnert Russland traditionell an den Sieg über Nazi-Deutschland im Zweiten Weltkrieg. Schusswechsel in Washington. In der Nähe des Weißen Hauses hatte ein Mann zuerst auf Sicherheitskräfte geschossen. ARD-Korrespondentin Anne Schneider.
3: Die Beamten schossen zurück, trafen ihn und brachten ihn verletzt ins Krankenhaus. Der Mann befindet sich inzwischen in Polizeigewahrsam. Außerdem wurde ein unbeteiligter Jugendlicher verletzt. Aus Sicherheitsgründen wurde das Weiße Haus kurzzeitig abgeriegelt. Präsident Donald Trump setzte eine parallel laufende Veranstaltung jedoch ohne Unterbrechung fort.
1: In Wiesbaden waren letzte Nacht unbekannte Brandstifter unterwegs. Der oder die Täter haben an insgesamt 8 verschiedenen Orten Mülltonnen angezündet. In der Innenstadt, in Biebrich und im Bereich Gräselberg. In einem Fall ist auch ein Wohnhaus beschädigt worden, das daneben stand. Der Schaden wird auf 10.000 Euro geschätzt. Die Polizei sucht jetzt Zeugen. Sieg für das Frauenteam von Eintracht Frankfurt in der Fußball-Bundesliga. Im Heimspiel setzte sich Frankfurt mit 4:1 gegen Nürnberg durch und hat damit Tabellenplatz 3 gefestigt. HR-Sportreporter Matthias Merget.
4: Das war ein hartes Stück Arbeit für die Favoritinnen, die 2 Tore durch Anjomi im ersten Durchgang erzielten. Doch die Nürnbergerin Merit Günster traf zum zwischenzeitlichen 1:1 und hielt so den Club im Spiel. Nach der Pause zeigten die Gäste teilweise richtig guten Fußball, doch in den Schlussminuten war die Eintracht wieder da und machte mit 2 Toren den Sieg perfekt. Und damit bleibt die Chance, sich weiter für die Champions League zu qualifizieren.
1: Und das steht heute noch an. In Berlin wählt die Bundestagsfraktion von CDU und CSU ihre neue Spitze. Nach einem Jahr im Amt tritt Unionsfraktionschef Spahn am Nachmittag zur Wiederwahl an. Der Arbeitskreis Steuerschätzung nimmt seine Arbeit auf. Die aktuellen Ergebnisse sollen übermorgen vorgestellt werden. Und für Handball-Bundesligisten Melsungen steht am Abend das Viertelfinal-Rückspiel der European League in Portugal an gegen den FC Porto. Das waren die Nachrichten.
5: Danke, Katrin. Und rüber zur Verkehrslage und dem Mathis.
6: Schönen guten Morgen. A7 Hannover Richtung Fulda zwischen Hanmünden-Lutherberg und Kreuzkassel-Mitte. Im Moment 3 Kilometer stockender Verkehr. Ansonsten nichts los heute Morgen. Das ist wunderbar. Gute und vor allem sichere Fahrt.
5: Beim Wetter ist ein bisschen was los heute und zwar Wolken und Regen.
6: Ja, wechselhafter Tag heute. Es geht meist trocken los mit so 10 bis 15 Grad heute Morgen. Der Vormittag ist dann so ein wolkiger Vormittag. Vielleicht auch mal mit ein bisschen Sonne. Ansonsten bleibt es tatsächlich eher grau. Und ab heute Mittag schieben sich dann von Süden her dickere Wolken zu uns. Die bringen dann nach und nach Regen, örtlich auch Gewitter rein nach Hessen. Punktuell kann es wirklich auch mal kräftiger schütten. Und Richtung Nachmittag und Abend sollte das dann sich auch auf die anderen Regionen Hessens ausweiten. Bis dahin bekommen wir so 16 bis, naja, wahrscheinlich so 21, 22 Grad.
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5: Neil Gühl aus Frankfurt ist unser neuestes Mitglied im 5-Uhr-Club hier in HR1. Die hatte jetzt gerade um 6 Schichtbeginn im Krankenhaus bei ihrem neuen Job als MTA.
6: Und dann hat sich Barbara gerade aus Kronberg bei uns gemeldet. Sie ist auch gerade auf dem Weg ins Krankenhaus, hat eine kleine OP vor sich und wollte nur mal kurz sagen, dass sie HR1 sehr gerne mag.
5: Ach, wie süß. Wie lieb von dir, Barbara. Alles Gute für die OP.

0: 15 nach 6 am Dienstagmorgen. Hier ist HR1. Ein weißes Auto, die Motorhaube eingedellt, die Windschutzscheibe zersplittert, Rettungskräfte kümmern sich um Verletzte. Das sind die Bilder, die uns gestern am späten Nachmittag aus Leipzig erreicht haben. Ein Auto ist dort mit 70 bis 80 km/h durch die Fußgängerzone gerast. Auch Matthias Eberlein war dort gerade mit seiner Frau unterwegs.
1: Plötzlich habe ich die Schreie gehört, wie alle geschrien haben, alle zur Seite. Und dann hat man den Motor aufbrummen hören und dann ging das ja alles ganz schnell. Das Auto ist da vorbei, du hast die Person auf dem Auto gesehen und dann sind alle zur Seite und dann haben sich alle angeguckt und haben geguckt, wie man halt mit der Situation umgeht.
0: Eine 63-jährige Frau und ein 77-jähriger Mann sind gestorben, mehrere Menschen zum Teil schwer verletzt worden. Nach der Amokfahrt ließ sich der mutmaßliche Täter in seinem Auto widerstandslos festnehmen. ARD-Korrespondentin Inne Dippmann fasst zusammen, was bisher über ihn bekannt ist.
2: Die Behörden sprechen aktuell davon, dass es mit hoher Wahrscheinlichkeit die Amoktat eines Einzeltäters ist. Es gibt keine Hinweise auf weitere Beteiligte oder andere Tatvarianten. Der mutmaßliche Täter ist deutscher Staatsbürger, der auch in der Region lebt. Zu möglichen Motiven halten sich die Ermittler derzeit bewusst zurück, weil die Untersuchungen ja noch ganz am Anfang stehen. Sicherheitskreise haben MDR investigativ aber am Abend bestätigt, der mutmaßliche Täter soll bis zum Sonntag in einer psychiatrischen Einrichtung gesessen haben.
0: Ob das mit der Tat zusammenhängt, das müssen jetzt die Ermittlungen zeigen. Polizei und Staatsanwaltschaft ermitteln unter anderem wegen Mordes und versuchten Mordes. Sobald es was Neues gibt, auch zum Gesundheitszustand der Schwerverletzten, hören Sie es natürlich bei uns.
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4: Es ist 6.30 Uhr. Schreckliche Szenen waren das gestern in Leipzig. Ein Mann ist dort in eine Menschenmenge gefahren. Es gibt 2 Tote. Katrin Austermann aus den hr1-Nachrichten ist da mit dem aktuellen Stand heute Morgen.
5: Inzwischen weiß man, wer die Toten sind. Es handelt sich um eine 63-jährige Frau und einen 77-jährigen Mann. Viele Menschen wurden verletzt, 3 von ihnen schwer. Die Behörden sprechen von einer Amokfahrt in der Leipziger Innenstadt. Der Fahrer wurde festgenommen. Sein Motiv ist unklar. Er soll ein Einzeltäter sein. Der 33-jährige Deutsche kommt heute vor den Haftrichter. Außerdem noch das. Russland hat eine Waffenruhe von 2 Tagen angekündigt, ab Freitag rund um die Gedenkfeiern zum Weltkriegsende. Der ukrainische Präsident Selenskyj teilte mit, sein Land werde schon ab kommender Nacht mit einer Feuerpause beginnen. In der Fußball-Bundesliga der Frauen hat Eintracht Frankfurt einen Heimsieg gefeiert, 4:1 gegen Nürnberg. Damit hat das Team weiter Chancen auf die Champions-League-Plätze.
4: Danke Katrin, was es Neues gibt in Ihrer Region, das hören Sie jetzt aus unseren Regionalstudios.
6: Hier ist das Studio Fulda.
7: Neue Details zum Aus der Supermarktkette Tegut. Neben Edeka und Rewe soll es nun einen dritten Käufer geben. Tante Enso, eine Genossenschaft aus Bremen, die eine Art Tante-Emma-Konzept anbietet. Das Unternehmen teilt jetzt mit, dass es bis zu 36 Standorte von Tegut übernehmen will. Das Verrückte an der Sache, der ehemalige Chef von Tegut, Thomas Gutballett, ist inzwischen Chef von Tante Enso. Er kauft sich damit quasi einen Teil seiner ehemaligen Filialen zurück. Welche Filialen genau betroffen sind, schreibt das Unternehmen nicht. Im Laufe der Woche will es eine genaue Liste veröffentlichen. Das Bundeskartellamt muss der Übernahme noch zustimmen. Bis dahin werden die Tegut-Filialen wie gewohnt weiterbetrieben. Anne Burkhardt, Fulda.
8: Genau hier auf dem Heineberg in der Gemeinde Alheim im Kreis Hersfeld-Rotenburg hat sie gestanden. Eine mittelalterliche Burg, erbaut wohl vor über 1000 Jahren. Außer 3 Erdwällen ist jedoch nicht mehr viel davon zu sehen. Richard Möller und seine Mitstreiter vom Förderverein wollen die Burg wieder sichtbar machen.
9: Indem, dass man vielleicht eine kleine Grabung oder eben eine Vermessung irgendwie hinbekommen, dass man einfach das, was unser Ursprung ausmacht, dass man das einfach nochmal darstellen könnte.
8: Allerdings fehlt das liebe Geld dafür. Immerhin, ein Hinweisschild steht schon. Die Gemeinde will noch eine überdachte Sitzbank bauen. Und trauen lassen kann man sich hier auch. Michael Pörtner, Alheim.
4: Vielen Dank. Wir schauen auf die Verkehrslage. Los geht's mit einer Warnmeldung.
10: Wegen eines Spanngurtes auf der Fahrbahn, und zwar auf der A3 Würzburg Richtung Frankfurt. Der liegt zwischen Seligenstädter Dreieck und Seligenstadt auf der Fahrbahn. Dann die A7 Hannover nach Fulda zwischen Hanmünden-Lutherberg und dem Kreuz Kassel-Mitte. 4 Kilometer Stocks wegen einer Baustelle. Die A66 Wiesbaden nach Frankfurt zwischen Wiesbadener Kreuz und Hofheim. 2 Kilometer Stocks nach einem

0: Sonne hervor. Nach der Mittagszeit allerdings entwickeln sich von Süden her immer mehr Schauer, punktuell auch mit Gewittern und kräftigen Regengüssen, zum Beispiel zum Abend hin so zwischen der Rhön und dem Knüll. An manchen Stellen regnet es bei 16 bis 21 Grad, heute aber auch nur wenig.
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2: Sozusagen das große Reine machen heute bei uns in Hessen. Der ganze Blütenstaub runter.
3: Alles mal weg, runterwaschen, damit alles mal, also zum einen wieder ein bisschen sauberer aussieht und zum anderen, dass endlich mal irgendwie ein bisschen Wasser runterkommt. Es wäre wirklich, also es ist so staubtrocken alles.
2: Und alle Allergiker freuen sich auch, wenn heute mal, wenn es sich wieder ein bisschen weniger Blütenpollen in der Luft
3: sind. Das glaube ich sofort.
2: Schönen Start in den Dienstag.

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0: 6.43 Uhr.
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2: Der Iran hat gestern mehrere Raketen abgefeuert auf Schiffe unter US-Schutz. Es gab Angriffe von Iran auf die Arabischen Emirate und Oman. Die USA haben dann wiederum iranische Boote versenkt. Und das alles, während ja eigentlich noch eine Waffenruhe gilt zwischen den USA und dem Iran. Oder ist das eben keine Waffenruhe mehr? Uwe Lüb ist unser Korrespondent für die Region. Guten Morgen, Uwe.
3: Schönen guten Morgen.
2: Wie schätzt du das ein? Haben wir noch eine Waffenruhe oder keine?
3: Wenn man das mal so genau sagen könnte, das vielleicht noch nicht mal Überraschende, aber fand ich doch Bemerkenswerte, ist, dass US-Präsident Donald Trump selber in US-amerikanischen Medien auf diese Frage hin gesagt hat, ist die jetzt gebrochen und vorbei, die Waffenruhe, oder nicht? Und er selber meinte dann, nee, so genau könne er das eigentlich auch nicht einschätzen. Er gehe mal nicht davon aus, weil es ja keine allzu heftigen Gefechte gegeben hat. Auf der anderen Seite sagt Iran ja immer wieder seit Wochen, dass die USA permanent diese Waffenruhe brechen, nämlich dadurch, dass sie iranische Häfen blockieren und ihre Blockade der Straße von Hormus und der Golfregion ja installiert haben.
2: Mm. Donald Trump wollte ja gestern die Schiffe in der Straße von Hormus befreien, herausgeleiten aus dieser festgefahrenen Lage. Wie weit ist man da gekommen?
3: Naja, es hat einen Anfang gegeben. Wenn wir von circa 2000 Schiffen reden, die da festsitzen, immerhin zwei, also ein Tausendstel soll gestern da durchgefahren sein. Das wissen wir aber auch nicht zu 100%, wenngleich es in einem Fall immerhin auch eine Bestätigung der Reederei gibt, dass das Schiff da durchgekommen ist. Und die USA werden sicherlich diese Art von Befreiungsaktion, wie sie das ja nennen, weiter verfolgen und versuchen, Schiffe da gewissermaßen rauszunavigieren.
2: Sobald es was Neues gibt, hören Sie es hier bei uns. Uwe Lüb war das, unser Korrespondent in der Region. Vielen Dank, Uwe.
3: Gerne.
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0: Wir haben noch eine Warnmeldung.
1: Und zwar für die A3 Würzburg-Frankfurt zwischen Seligenstadt und Hanau. Da steht ein defekter LKW auf dem Standstreifen und Reifenteile auf der Fahrbahn. Bitte vorsichtig fahren.
0: Boah, es ist so schön gerade hier im Studio von HR1. Wir haben die Fenster aufgerissen und lassen die frische Luft fluten sozusagen. Es riecht so toll.
1: Toll, oder? Und dazu Mike and the Mechanics. Sanfter, ganz entspannter Neustart in den Tag. Drängt sich nicht auf. So zum entspannt reinkommen, finde ich.

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6: 7 Uhr. Keine Hinweise auf Anschlag nach tödlicher Autofahrt in Leipzig. Wohl befristete Waffenruhe zwischen Russland und Ukraine geplant. Polizeipräsidium Mittelhessen zeichnet Menschen für Zivilcourage aus. Das Wetter oft bewölkt, später auch Schauer bei 16 bis 22 Grad. Die Nachrichten mit Katrin Austermann. Guten Morgen. Schock in Leipzig. Gestern ist dort ein Mann in eine Menschenmenge gefahren. Eine 63-jährige Frau und ein 77-jähriger Mann wurden getötet, 3 Menschen schwer verletzt. Der Fahrer wurde festgenommen, er soll ein Einzeltäter sein. ARD-Reporterin Ine Dippmann.
7: Die Behörden sprechen aktuell davon, dass es mit hoher Wahrscheinlichkeit die Amoktat eines Einzeltäters ist. Es gibt keine Hinweise auf weitere Beteiligte oder andere Tatvarianten. Zu möglichen Motiven halten sich die Ermittler derzeit bewusst zurück, weil die Untersuchungen ja noch ganz am Anfang stehen. Die Staatsanwaltschaft hat ein Verfahren wegen zweifachen Mordes und mehrere Fälle von versuchtem Mord eingeleitet. Gleichzeitig laufen die Spurensicherung und weitere Ermittlungen am Tatort.
6: Der ukrainische Präsident Zelensky hat überraschend eine Waffenruhe für die Ukraine angekündigt. Sie soll ab kommender Nacht gelten, wenn sich Russland auch daran hält. Vorher hatte der Kreml schon eine einseitige Waffenruhe angekündigt für Freitag und Samstag. Denn am Samstag ist der sogenannte Tag des Sieges. Aus Moskau ARD-Korrespondent Björn Blaschke.
8: Am 9. Mai feiert Russland traditionell den Sieg der Sowjetunion über Nazi-Deutschland. Und diese Gedenkveranstaltung möchte Putin ohne Zwischenfälle begehen. Das Verteidigungsministerium in Moskau hatte vergangene Woche angekündigt, in diesem Jahr würden bei der sogenannten Siegesparade in Moskau moderne Panzer und Raketen fehlen, wegen der operativen Lage. Damit dürften die Drohnenangriffe auf russische Ziele gemeint sein, die Ukraine in jüngster Zeit verstärkt hat.
6: Der Iran warnt die USA und die Vereinigten Arabischen Emirate vor einer weiteren Eskalation im Nahen Osten. Entsprechende Äußerungen kamen von Außenminister Araghchi und hohen Militärvertretern. Vorher hatte es in der Straße von Hormus Gefechte zwischen den USA und dem Iran gegeben. US-Hubschrauber versenkten nach Militärangaben 6 iranische Boote, die sollen vorher zivile Schiffe in der Meerenge angegriffen haben. Auszeichnung für Zivilcourage. Das Polizeipräsidium Mittelhessen ehrt heute 6 Menschen, die mutig waren und anderen geholfen haben. Unter ihnen Hassan Alotmann aus Gießen. Einzelheiten von hr-Reporterin Eva Rösler.
9: Er stoppte im Dezember vergangenen Jahres einen Autofahrer, der in der Gießener Innenstadt mehrere Autos rammte und 5 Menschen dadurch teils schwer verletzte. Insgesamt ehrt das Polizeipräsidium heute 6 Menschen aus Mittelhessen für besondere Zivilcourage. Darunter auch einen Passanten, der ein Feuer an der Gießener Synagoge verhinderte, und 2 Taxifahrer, die Senioren vor Betrügern schützten.
6: In der Fußball-Bundesliga der Frauen hat Eintracht Frankfurt mit einem Heimsieg den 3. Tabellenplatz gefestigt. Frankfurt setzte sich gegen Nürnberg durch mit 4:1. Damit hat das Team weiter Chancen, sich für die Champions League zu qualifizieren. Und das steht heute noch an. Mit einem Protesttag wird in Europa an die Gleichstellung von Menschen mit Behinderung erinnert. Es gibt Aktionen auch in Hessen, etwa in Marburg und Darmstadt. Spitzenvertreter der EU und Armeniens wollen bei einem Treffen in Erivan eine engere Zusammenarbeit vereinbaren, unter anderem in den Bereichen Energie, Verkehr und Digitales. Und die italienische Großbank UniCredit will den Commerzbank-Aktionären Einzelheiten zu ihrem Übernahmeangebot vorlegen. Von ihren eigenen Aktionären hat UniCredit schon ein Ja. Das waren die Nachrichten.
10: Danke, Katrin. Wir kommen zur Verkehrslage und den Meldungen mit Mathis.
11: Und starten mit der A7 Hannover Richtung Fulda. Zwischen Hannmünden-Lutherberg und dem Kreuz Kassel-Mitte. Es stockt über 4 Kilometer wegen einer Baustelle. A60 Mainz-Rüsselsheim. Zwischen Mainz-Laubenheim und Rüsselsheim-Königstetten. Streckenweise stockt's. A643 Mainz-Wiesbaden. Zwischen Dreieck Mainz und Mainz-Mombach. Auch da heute Morgen 3 Kilometer stockender Verkehr. Und dadurch stockt's auch auf der A60 zwischen Mainz-Lerchenberg und Dreieck Mainz über 2 Kilometer. Und die A66 noch von Wiesbaden aus nach Frankfurt zwischen Wiesbaden-Nordenstadt und Hofheim. Stockender Verkehr. 5 Kilometer sind es nach einem Unfall auf der linken Spur. Kommen Sie gut durch.
10: Und damit sind wir beim Wetter. Da kommt endlich Nasses von oben. Wie und wann in Ihrer Region? Das sagt Ihnen jetzt Martin Gutt.
12: Grob gesagt ist es hier in Osthessen jetzt erstmal trocken und es wird nachher dann nass. Das Wetter entwickelt sich bei uns hin zu mehr Regen und nach einem einfach nur wolkigen und trockenen Vormittag mit etwas Sonne gibt's die ersten Schauer ab heute Mittag. Die werden nachmittags und abends häufiger, punktuell durchsetzt von Gewittern und starken Regengüssen, zum Beispiel heute Abend im Knüll. Wir kriegen dazu 16 bis 21 Grad und mit dem Regen wird's zum Abend hin frischer. Und auch morgen erwarten wir bei uns Gewitterschauer.
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10: Guten Morgen. Es hat ja jeder so seine Eigenart, mit den hohen Spritpreisen umzugehen. Also auf jeden Fall Tankstellenpreise vergleichen, Mitfahrgelegenheiten nutzen. Andere fahren Bus und unser Wetterexperte Martin Gutt fährt nur noch 112.
12: Ja, Tempomat rein, 112 und dann ganz gemütlich hierher gurken, um es mal so auszudrücken. Und das spart schon, also gegenüber.
10: Also Tempomat, ja, das verstehe ich ja, ne? Also wenn ich Auto fahre, mache ich das auch.
13: 120
10: und dann
13: halt.
10: Auf 90 oder 100, aber warum 112?
12: Ich antworte mal mit einer Gegenfrage. Warum denn eine gerade Zahl? Also 112 habe ich mir so, bin so ein bisschen gefahren bei 110, das war mir ein bisschen wenig. 115 war ein bisschen viel, da hat es
13: ja,
12: wieder zu
13: 112
12: viel.
13: Ist dann
12: 112 habe ich dann einfach mal reingesetzt.
13: Klar.
10: Sehr merkwürdige
12: Zahl. Mut zur Ungeradeheit.
13: Klingt absolut logisch.
10: So wie der Mathis seinen Wecker stellt.
13: Du meinst wegen 3.42 Uhr?
12: Ja.
13: Gut, da rede ich mir aber tatsächlich jedes Mal ein, dass 3.45 Uhr wäre zu spät. Und 3.40 Uhr ist Quatsch. Man muss das morgens
10: auf
13: die Minute abstimmen.
10: An.
13: Sonst wird das alles nix.

0: Morgen am 5. Mai. Das ist Tag 5 für alle, die bei der Aktion Rauchfrei im Mai mitmachen. Das heißt, der 5. Tag ohne Kippen. Auch für Katja Marina Klump, die jetzt nach 30 Jahren Qualmen versucht aufzuhören. Und ich weiß aus eigener Erfahrung, boah, der Anfang ist schwer.
1: Gerade die ersten Tage, die sind also wirklich nicht ohne, sag ich mal. Ne? Das ist einmal der körperliche Entzug und dann einmal diese Nikotinsucht. Ne? Ich habe mir hier geholfen mit Kräuterbonbons, Kräutertees habe ich mir hier geholfen, mit Ablenkung. Dann die Information, die ich jeden Tag von dem Rauchfreiprogramm, mit Sachen, wo man sich ein bisschen helfen kann. Ne? Bis jetzt, es klappt gut, muss ich sagen.
2: Also ich habe in meinem Leben ja nie geraucht, von daher ich weiß gar nicht, wie schlimm das ist, aber ich kann mir vorstellen, dass man am Anfang ja ziemlich euphorisch ist, oder? Man will jetzt aufhören, klar, man will das endlich loswerden.
0: Und die dann, ersten zwei Stunden ist das sicherlich so.
2: Und dann kommt das böse Erwachen wahrscheinlich, oder?
0: Ja, dann kommt es nämlich drauf an, durchzuhalten. Deswegen gibt es ja bei diesem Rauchfrei im Mai-Programm so jeden Tag eine Mail und Informationen.
2: Ein bisschen Belohnung und so.
0: Genau.
2: Ja, okay.
0: Und die meisten Raucher brauchen ja tatsächlich mehrere Anläufe, um von der Kippe wieder loszukommen. Und so ist das auch bei Katja Marina.
1: Ich hatte immer wieder Einbrüche und hatte den starken Willen auf einmal. Da war auf einmal was anders bei mir. Ich habe von der Aktion gelesen, Rauchfrei im Mai. Und für mich war das dann, weil ich mich da registriert hatte, das war eine Verpflichtung, die ich da eingegangen bin. Und das hat mir nochmal Stärke, Mut und Kraft gegeben. Und ich kämpfe jeden Tag weiter, dass ich das durchziehe. Weil ich habe lange genug geraucht und jetzt ist mal gut irgendwie. Und ich merke jetzt schon, ich kann besser riechen. Vom Kopf her ist alles besser und es fühlt sich einfach gut an.
0: Ja, ist der Wahnsinn, wie schnell das Effekte hat.
2: Krass,
0: ne? Nach 20 Minuten nicht rauchen, sinken Blutdruck und Herzfrequenz. Nach 8 bis 12 Stunden verbessert sich schon der Sauerstoffgehalt im Blut. Nach 24 Stunden sinkt das Herzinfarktrisiko. Und ab Tag 3, Katja Marina hat es gesagt, verbessern sich Geruchs- und Geschmackssinn schon spürbar. Also, wenn Sie rauchfrei sind, seit 5 Tagen unbedingt durchhalten.
2: Ja, aber echt Chaka.
0: Und was Sie auf keinen Fall tun sollten, ist Fernsehen. Weil da wird ununterbrochen weiter gequalmt.
2: Ist das echt immer noch so?
0: Viel mehr als im echten Leben, reden wir später noch drüber hier in HR1. Hohes Rückfallrisiko.

0: 19 nach 7. Wichtiges sofort in HR1. Zwei neue Warnmeldungen haben wir.
1: Einmal ist die A7 betroffen. Fulda Richtung Kassel zwischen Kirchheim und Kirchheimer Dreieck. Eine ungesicherte Unfallstelle. Und Vorsicht auf der A67 Darmstadt Richtung Mannheim zwischen Lorsch und Viernheimer Dreieck. Da steht ein defekter LKW auf dem Standstreifen. Und es liegen noch Fahrzeugteile auf der Fahrbahn. Bitte vorsichtig fahren, wenn Sie da heute Morgen unterwegs sind.
0: Gute Fahrt.

0: 7.23 Uhr am Dienstag. Hier ist HR1. Mathis, hol mal bitte den roten Teppich raus. Roll ihn mal aus.
1: Was für wen?
0: Für einen der größten Rocksongs der Geschichte.
1: Oh, wenn das so ist, würde ich nochmal, streichen wir nochmal glatt, Flusen raus, Staubsauger nochmal schnell drüber. Kann losgehen.
0: Fertig?
1: Ja.

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9: Es ist 7.30 Uhr. In Leipzig laufen die Ermittlungen nach der Amokfahrt. Dort war gestern ein Mann mit einem Auto in der Innenstadt in eine Menschenmenge gefahren. Es gibt 2 Tote und viele Verletzte. Katrin Austermann mit den hr1 Nachrichten.
10: Die Behörden haben jetzt erste Informationen zum Fahrer bekannt gegeben. Sachsens Innenminister sagt, er sei sehr wahrscheinlich ein Einzeltäter gewesen. Hinweise auf einen Anschlag habe man bislang nicht. Der Mann ist ein 33-jähriger Deutscher. Nach MDR-Informationen soll er kurz vor der Tat aus der Psychiatrie gekommen sein. Er wurde festgenommen und muss heute zum Haftrichter. Außerdem noch das. Bundesverkehrsminister Schnieder wehrt sich gegen Kritik am Tankrabatt. Er sagte, viele Menschen und bestimmte Branchen seien auf das Auto oder den LKW angewiesen und bräuchten Unterstützung. Heimsieg für Eintracht Frankfurt. Die Fußballerinnen haben in der Bundesliga 4:1 gegen Nürnberg gespielt und damit weiter gute Chancen auf die Champions League.
9: Danke, Katrin. Was wichtig ist in Ihrer Region heute Morgen, das hören Sie jetzt aus unseren Regionalstudios.
11: Hier ist das Studio Fulda.
12: In Hünfeld im Kreis Fulda sind gestern Abend buchstäblich die Lichter ausgegangen. Weite Teile der Innenstadt und des Stadtteiles Mackenzell liegen im Dunkeln. Das berichtet das Internetportal Osthessen News. Der Stromausfall beginnt um kurz nach 21 Uhr. Etwa eine halbe Stunde später geht's in den meisten Haushalten schon wieder. Nur 20 bis 50 Haushalte sind noch ohne Saft. Und ab 23.30 Uhr gibt's überall wieder Strom. Ursache ist laut den Hünfelder Stadtwerken eine defekte Leitung. Auch eine nicht funktionierende Station hat das ihrige dazu beigetragen. Beides soll im Laufe des Tages repariert werden. Michael Pörtner, Hünfeld.
13: 2 gewaltsame Raubüberfälle beschäftigen gerade die Polizei in Fulda. Vergangenen Donnerstagabend sitzt eine Gruppe Jugendlicher auf den Treppen beim Heinrich-von-Bibra-Platz. Plötzlich nähern sich 2 maskierte Männer und schlagen mit einem Stock auf einen 14-Jährigen ein. Ihm klauen sie seine Umhängetasche und flüchten. Der 14-Jährige wird leicht verletzt. Der 2. Überfall passiert laut Polizei am Samstag. Ein 21-Jähriger ist abends in der Innenstadt unterwegs. Aus dem Nichts greifen ihn 2 Männer an, sprühen ihm eine reizende Substanz ins Gesicht, klauen ihm seine Tasche und hauen ab. Ob beide Fälle zusammenhängen, wird ermittelt. Wer etwas gesehen hat, soll sich bei der Polizei melden. Sophia Junginger, Fulda.
9: Dankeschön. Bei der Verkehrslage haben wir es gerade mit 8 Meldungen zu tun. Mathis legt los.
14: Und eine Warnmeldung für die A67 Darmstadt Richtung Mannheim zwischen Lorsch und Firnheimer Dreieck. Ein kaputter LKW auf dem Standstreifen und Fahrzeugteile auf der Fahrbahn. Dann die A3 Würzburg-Frankfurt zwischen Hanau und Offenbacher Kreuz. Streckenweise stockender Verkehr. Autobahn 5 Kassel nach Frankfurt zwischen Friedberg und Raststätte-Taunusblick. Auch da heute Morgen streckenweise stockender Verkehr. Standstreifen kann wegen eines defekten Autotransporters nicht freigegeben werden. Außerdem zwischen Friedberg und Bad Homburger Kreuz ein Unfall mit einem PKW und 2 Kleinbussen. Das Ganze auf der linken Spur. Die A7 Fulda-Kassel, die Auffahrt Kirchheim, ist nach einem Unfall gesperrt. Weiter auf der A7 Hannover Richtung Kassel zwischen Hahnmünden-Lutherberg und Kassel-Ost ist die Fahrbahn wegen Brückenarbeiten verengt. Dadurch 8 Kilometer stockender Verkehr. Für das Abfahren in Kassel-Nord oder Kassel-Ost bitte frühzeitig auf die rechte Spur einordnen. A60 Mainz Richtung Rüsselsheim zwischen Mainz-Hechtsheim-Ost und Rüsselsheim-Königstetten streckenweise Stau und stockend. A66 Wiesbaden Richtung Frankfurt zwischen Wiesbaden-Erbenheim und Hofheim. Auch da stockender Verkehr. 8 Kilometer sind es nach einem Unfall auf der linken Spur und dadurch auch 3 Kilometer stockend auf der A3 Frankfurt Richtung Köln und zwar zwischen Mönchhof-Dreieck und dem Wiesbadener Kreuz. Die A643 Mainz Richtung Wiesbaden zwischen Dreieck Mainz und Schiersteiner Kreuz streckenweise stockt, dadurch auch 2 Kilometer stockend auf der A60 zwischen Mainz-Lerchenberg und Dreieck Mainz. Und nochmal die A643 Wiesbaden Richtung Mainz zwischen Wiesbaden-Dotzheim und Schiersteiner Brücke.

0: Abend hin so zwischen der Rhön und dem Knüll. An manchen Stellen regnet es bei 16 bis 21 Grad, heute aber auch nur wenig.
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2: Wir haben ja gerade von Katja Marina gehört, die bei der Aktion Rauchfrei im Mai mitmacht und die ersten harten 4 Tage ohne Zigarette überstanden hat. Und da hat uns jetzt Lars Ulrich aus Rottgau geschrieben über studio@hr1.de.
3: Ja, der kennt die Thematik auch sehr gut. Nach 36 Jahren und mehreren Versuchen hat er vor 3 Jahren es endlich geschafft, rauchfrei zu werden. Der Unterschied ist, dass ich das Nichtrauchen gewissenhaft vorbereitet habe. Also er hat sich vor allen Dingen auf den Suchtdruck vorbereitet und Strategien erarbeitet, was er tut, wenn die Lust auf die Zigarette wirklich sehr, sehr, sehr groß wird. Und er schreibt, alkoholfrei, mindestens die ersten 14 Tage ist enorm hilfreich. Nur Mut, ich werde mittlerweile gut 6 bis 8 Jahre jünger eingeschätzt.
2: Na, schau mal einer, guck, wenn das keine Motivation ist. Und vor allen Dingen die Kohle, die man spart. Ich habe damals, als ich aufgehört habe, das Geld gespart ein halbes Jahr lang und bin dann schön davon in Urlaub gefahren. Das hat sich echt gelohnt.
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0: 20 vor 8. Wichtiges sofort in HR1. Noch eine Warnmeldung gerade reingeflattert.
1: Vorsicht bitte auf der A66 Fulda-Frankfurt zwischen Bad Soden, Saalmünster und Bad Obwächtersbach. Da liegen Reifenteile auf der Fahrbahn. Gute Fahrt.
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0: 44, guten Morgen, hier ist HR1.
1: Liebe Kunden, wir öffnen Kasse 3 für Sie.
0: Und wie wird dann an der Kasse bezahlt?
2: Ah ja, mit Karte natürlich.
0: Machen zumindest so viele Menschen wie noch nie. Genau so. 48% aller Einkäufe werden mit der Karte bezahlt. Das hat eine Studie ergeben, die gerade eben heute Morgen veröffentlicht worden ist. Und zwar von einem Handelsforschungsinstitut in Köln. Deckt sich mit den Erfahrungen der Einzelhändler. Alexander Schäfer zum Beispiel betreibt 4 Edeka-Märkte.
3: Die jüngere Generation ist da sehr, sehr stark vorne mit dabei. Bei der älteren Generation dringt es aber auch durch. Und heute sieht man auch ältere Kunden, die ganz stolz ihre Smartwatch nehmen und sagen, ich möchte mit der Uhr bezahlen.
2: Ja, ist tatsächlich so. Und die Tendenz ist ja wirklich auch klar steigend. Schon nächstes Jahr wird es mehr Kartenzahlungen geben als Bargeldzahlungen. Also das dreht sich jetzt dann zum ersten Mal quasi komplett drum.
0: Kann ja auch jeder machen, wie er will. Aber für die Supermärkte entsteht dadurch tatsächlich ein kleines Problem. Man kann ja Bargeld im Supermarkt abheben.
2: Ja.
0: Nur weil immer weniger Leute mit Bargeld zahlen, dafür aber Geld abholen, wird's an der Kasse knapp.
3: Wir haben im letzten Jahr über alle 4 Märkte ungefähr einen höheren Millionenbetrag an Bargeld ausgezahlt. Also die Kunden nutzen uns als Geldautomat schon relativ häufig.
0: Und deswegen ist es ganz verrückt jetzt, dass die Supermärkte teilweise Bargeld einkaufen müssen,
2: damit
0: sie es dann wieder an der Kasse rausgeben müssen.
2: Ja. Ob die das auch mit Karte zahlen?
0: Keine Ahnung.

0: 8 Minuten vor 8. Manchmal brauchen Songs ja so ein bisschen, so einen kleinen Schubs. 1994 zum Beispiel Everything But The Girl haben eine ganz melancholische Gitarrenballade, also einen traurigen Song
1: eigentlich
0: rausgebracht.
1: Ein man kann schon sagen, wirklich traurig.
0: Ganz, ja. Ganz ruhige Nummer und es ist nicht so richtig gezündet.
1: Nee, und dann gab es einen ganz netten Remix Mitte der 90er dann irgendwann und dann wurde es dann so eine große Nummer, traurig im Kern, aber mit einem Beat, der einen schon so ein bisschen anträubt und so ein bisschen zum Weiterlaufen. Ist echt gut.
0: Lief dann in allen Clubs, auf allen Tanzflächen.

0: Wichtiges sofort in HR1. Vorsicht, bitte, liebe Autofahrer, wir haben eine Warnmeldung für den Rheingau-Taunus-Kreis auf der K612 zwischen Egenroth und Niedermeilingen. Da liegt ein totes Reh auf der Fahrbahn. Fahren Sie vorsichtig, kommen Sie gut an mit HR1.
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2: 8 Uhr. Schnieder schließt Verlängerung des Tankrabatts nicht aus. Mutmaßlicher Amokfahrer in Leipzig muss vor Haftrichter. 10.000 Euro Schaden bei Mülltonnenbränden in Wiesbaden. Das Wetter oft bewölkt, später auch Schauer, 16 bis 22 Grad. Die Nachrichten mit Katrin Austermann. Guten Morgen. Der Tankrabatt soll eigentlich nur 2 Monate gelten. Bundesverkehrsminister Schnieder kann sich aber auch vorstellen, ihn zu verlängern. Er sagte dem Redaktionsnetzwerk Deutschland, man behalte die Lage im Blick. Außerdem verteidigte Schnieder die umstrittene Steuersenkung. Aus dem ARD-Hauptstadtstudio Birte Sönnigsen.
3: Schnieder hält den Tankrabatt für sinnvoll, um Autofahrer und die Wirtschaft zu entlasten. Seit dem 1. Mai wurden die Steuern für 1 Liter Sprit um rund 17 Cent gesenkt. Der ADAC kommt zu dem Schluss, dass diese Steuersenkung noch nicht vollständig bei den Kunden an der Tankstelle ankommt. Pläne, neben dem Tankrabatt auch das Deutschlandticket für Bus und Bahn günstiger zu machen, hat Verkehrsminister Schnieder nicht. Aus seiner Sicht ist das schon jetzt ein attraktives Angebot. Außerdem würde dadurch der Güterverkehr nicht entlastet.
2: In Leipzig soll der mutmaßliche Amokfahrer heute einem Haftrichter vorgeführt werden. Die Staatsanwaltschaft ermittelt wegen Mordes und versuchten Mordes gegen den 33-jährigen Deutschen. ARD-Reporter Arndt Groß.
4: Bei der Tat am Montagnachmittag waren eine 63-jährige Frau und ein 77 Jahre alter Mann ums Leben gekommen. 3 weitere Menschen wurden schwer verletzt. Die Gesamtzahl der Verletzten ist noch nicht endgültig klar. Der mutmaßliche Täter ist nach Polizeiangaben 33 Jahre alt. Die Bild-Zeitung meldet, dass der Mann als Boxtrainer aktiv war. Es gibt Hinweise darauf, dass der Mann erst vor kurzem aus der Psychiatrie entlassen worden war. Das meldet MDR investigativ.
2: Im Krieg zwischen Russland und der Ukraine haben beide Seiten jeweils eine Feuerpause in Aussicht gestellt. Moskau rief eine einseitige Waffenruhe für 2 Tage aus, und zwar ab Freitag rund um die Gedenkfeiern zum Weltkriegsende. Der ukrainische Präsident Selenskyj erklärte wenig später, sein Land werde schon kommende Nacht eine Feuerpause beginnen. In Wiesbaden hat die Feuerwehr vergangene Nacht gleich 8 brennende Mülltonnen löschen müssen. In der Innenstadt und in Biebrich. Jetzt ermittelt die Kripo. HR-Reporterin Saskia Klingelschmidt.
5: Bei einem der Mülltonnenbrände ging das Feuer auf ein nahestehendes Haus über. Die Fassade brannte und wurde beschädigt. Allein hier entstand ein Sachschaden von über 10.000 Euro. Wer für die Serie an Bränden verantwortlich ist, ist noch unklar. Bereits in der Nacht hat die Polizei mehrere Personen kontrolliert. Ein Verdacht hat sich bisher nicht erhärtet. Jetzt suchen die Ermittler nach Zeugen.
2: In der Fußball-Bundesliga der Frauen hatte Eintracht Frankfurt einen Heimsieg gefeiert. 4:1 gegen Nürnberg. Die Eintracht-Fußballerinnen sind damit weiter auf Champions-League-Kurs. Und das steht heute noch an. In Berlin wählt die Bundestagsfraktion von CDU und CSU ihre neue Spitze. Nach einem Jahr im Amt tritt Unionsfraktionschef Spahn am Nachmittag zur Wiederwahl an. Der Arbeitskreis Steuerschätzung beginnt seine Arbeit und will übermorgen Ergebnisse präsentieren. Und für Handball-Bundesligist Melsungen steht am Abend das Viertelfinal-Rückspiel der European League in Portugal an, gegen den FC Porto. Das waren die Nachrichten.
0: Danke, Katrin. Und Vorsicht, liebe Autofahrer, wir haben heute Morgen Gegenstände und Tiere auf den Fahrbahnen.
6: Mit Tieren geht's los auf der 661 Oberursel-Egelsbach zwischen Frankfurt-Niedereschbach und Frankfurt-Heddernheim. Da ist eine Entenfamilie auf der Fahrbahn. Bitte vorsichtig fahren. Vorsicht auch auf der A7 Fulda Richtung Kassel zwischen Malsfeld und Melsungen, da liegen Müllsäcke auf allen Fahrstreifen. Dann Vorsicht auf der A66 Fulda Richtung Frankfurt zwischen Bad Sohnsalmünster und Bad Orb-Wächtersbach, da liegen Reifenteile auf der Fahrbahn. Und Vorsicht auch im Rheingau-Taunus-Kreis auf der K612 zwischen Egenroth und Niedermeilingen liegt ein totes Reh auf der Fahrbahn. Die A5 Kassel Richtung Frankfurt zwischen Obermölln und Bad Homburger Kreuz 10 Kilometer Stau und stockender Verkehr nach einem Unfall mit gleich 3 Fahrzeugen auf den beiden linken Spuren. Die A7 Fulda-Kassel, die Anschlussstelle Kirchheim, ist nach einem Unfall mit einem LKW und einem Bus gesperrt. A66 Wiesbaden-Frankfurt zwischen Wiesbaden-Erpenheim und Hofheim. 10 Kilometer stockt nach einem Unfall auf der linken Spur, dadurch auch 3 Kilometer stockend auf der A3 Frankfurt Richtung Köln zwischen Mönchhof-Dreieck und dem Wiesbadener Kreuz. Und dann haben wir noch die A643 Wiesbaden Richtung Mainz zwischen Wiesbaden-Dotzheim und der Schiersteiner Brücke. 2 Kilometer Stau, dadurch auch 3 Kilometer Stau auf der A66 zwischen Wiesbaden-Mainzer Straße und dem Schiersteiner Kreuz. Gute Fahrt!
0: Heute wird's nass bei uns in Hessen. Wann genau in Ihrer Region und wie viel darunter kommt, das sagt Ihnen jetzt Martin Gutt.
7: Grob gesagt ist es hier in Osthessen jetzt erstmal trocken und es wird nachher dann nass. Das Wetter entwickelt sich bei uns hin zu mehr Regen und nach einem einfach nur wolkigen und trockenen Vormittag mit etwas Sonne gibt's die ersten Schauer ab heute Mittag. Die werden nachmittags und abends häufiger, punktuell durchsetzt von Gewittern und starken Regengüssen, zum Beispiel heute Abend im Knüll. Wir kriegen dazu 16 bis 21 Grad und mit dem Regen wird's zum Abend hin frischer. Und auch morgen erwarten wir bei uns Gewitterschauer.
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0: Und wir wünschen einen wunderschönen Start in diesen Dienstag.
6: Gute Masche.

0: 12 nach 8 und schon wieder eine Warnmeldung.
1: Für die A5 Kassel Richtung Frankfurt in der Auffahrt Alsfeld West, da liegt jetzt eine Anti-Rutschmatte auf der Fahrbahn. Bitte vorsichtig fahren.
0: Wir drücken die Daumen, dass alle, die an der bundesweiten Aktion Rauchfrei im Mai mitmachen, die ersten harten Tage durchgehalten haben ohne Kippe. Und wir hoffen vor allen Dingen, dass sie einen kapitalen Fehler nicht gemacht haben, nämlich Tatort gucken. Guten Morgen, Rainer Hahnewinkel vom Institut für Therapie und Gesundheitsforschung in Kiel.
2: Ja, schönen guten Morgen, Frau Hohmann.
0: Herr Hahnewinkel, ist es nur so eine Vermutung von mir, dass es im wahren Leben immer weniger wird mit den Rauchern, aber im Fernsehen ununterbrochen weitergequalmt wird? Oder kann man das tatsächlich wissenschaftlich auch untermauern?
2: Ja, also mit dieser Vermutung oder Beobachtung liegen Sie goldrichtig. Es ist tatsächlich so, dass wir in der Bevölkerung einen Präventionserfolg haben, denn immer weniger Leute greifen zum Glimmstängel. Im Fernsehen ist das allerdings eine andere Geschichte. Wir haben uns über Jahre hinweg den Tatort, also die Krimiserie Nummer 1 in Deutschland, angeschaut und haben festgestellt, dass in 80% der Tatorte geraucht wird. Und diese Zahl hat sich nicht geändert.
0: Das ist ja verrückt. Warum ist das so? Haben Sie dafür eine Antwort?
2: Man setzt das Rauchen im Film eben beispielsweise als Spannungselement ein oder die bekannte Zigarette danach beispielsweise, also als Stilmittel. So, aber was löst das beim Raucher aus?
0: Ja, gute Frage. Was macht das mit dem Raucher? Wir haben heute Morgen schon mit Katja Marina telefoniert. Die macht jetzt mit bei der Aktion Rauchfrei im Mai, versucht also aufzuhören jetzt im Mai. Und sie sagt, die ersten Tage sind ganz schön hart. Da würden Sie jetzt also raten, besser Fernseher nicht einschalten, das ist kontraproduktiv.
2: Ja, das ist so. Also ich kann jetzt zunächst einmal raten, alle Zigaretten aus dem Haushalt zu entfernen und möglichst eben auch alles das, was einen erinnert an das Rauchen. Also zum Beispiel Aschenbecher oder Feuerzeuge und so weiter. Alles möglichst weit wegstellen. Aber wenn ich mir jetzt den Tatort oder andere Serien eben anschaue, in denen viel geraucht wird, dann ist das eine Risikosituation für die Raucherin.
0: Okay, also vielleicht doch besser Radio hören, scheint ungefährlicher zu sein. Oder irgendwas anderes machen als den Fernseher einzuschalten und dann durchhalten bei Rauchfrei im Mai. Professor Hahnewinkel, vielen Dank für das Gespräch heute hier in HR1.
2: Bis dann. Okay, jo, bis dann. Tschüss.

0: Uhr 21, hier ist HR1 mit Silvia Hohmann und seit ein paar Wochen habe ich, glaube ich, eine Gemeinsamkeit mit sehr vielen verheirateten Frauen auf der ganzen Welt. Der letzte Song auf der Hochzeit.
1: Ja gut, da gibt es ja nur einen. Ja, danke für, also das war aber auf unserer Hochzeit auch so. Robbie Williams, Angels, es gibt nichts Besseres.
0: Ja, das ist einfach der Rausschmeißer.
1: Absolut.

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8: Es ist 8.30 Uhr. Der Tankrabatt gilt seit ein paar Tagen und viele bezweifeln, dass er wirklich was bringt. Verkehrsminister Schnieder wehrt sich jetzt gegen Kritik. Top-Thema bei Katrin Austermann in den hr1-Nachrichten.
9: Für Schnieder war es die richtige Entscheidung. Er sagt, viele Menschen und bestimmte Branchen seien auf das Auto oder den LKW angewiesen und bräuchten Unterstützung. Er kann sich sogar vorstellen, den Tankrabatt nach den geplanten 2 Monaten zu verlängern. Verbraucherschützer halten dagegen und sagen, Direktzahlungen an alle, die es brauchen, wären wirksamer als die Steuersenkung. Außerdem noch das. In Leipzig soll der mutmaßliche Amokfahrer heute einem Haftrichter vorgeführt werden. Gegen den 33-jährigen Deutschen wird wegen Mordes und versuchten Mordes ermittelt. Er war gestern in eine Menschenmenge gerast. Eine Frau und ein Mann kamen ums Leben. Recherchen zur Regierung von US-Präsident Trump haben bei der Pulitzer-Preisverleihung im Mittelpunkt gestanden. Der renommierte Journalistenpreis wurde in New York vergeben, unter anderem an die Washington Post und die New York Times.
8: Danke, Katrin. Was wichtig ist in Ihrer Region heute Morgen, das hören Sie jetzt aus unseren Regionalstudios.
10: Hier ist das Studio Fulda.
11: Das klingt wie im Krimi. Ein junger Mann wird am Bahnhof von Haunetal-Neukirchen im Kreis Hersfeld-Rotenburg im Kofferraum eines Autos nach Thüringen entführt. Die Polizei sucht jetzt Zeugen. Der 21-Jährige hatte sich in der Nacht zum 1. Mai am Bahnhof mit einer Frau verabredet. Er wird dann aber mit Pfefferspray, Schlägen und Tritten angegriffen, in einen Kofferraum gesperrt, abtransportiert und bei einem erneuten Angriff mit einem Messer schwer verletzt. An einer Raststätte gelingt ihm die Flucht. Die Kripo ermittelt einen 21-Jährigen und 2 junge Frauen aus Sachsen als Tatverdächtige. Michael Pörtner, Haunetal.
12: Bei Hof Bieber in der Rhön präsentiert sich heute eine neue Erlebnisstation der Öffentlichkeit. Ein Ort, an dem man die Sterne und die Ferne schauen, aber auch in die Vergangenheit blicken kann. Spielerisch gedacht auch für Kinder. Gelegen gleich am Grünen Band, dem langen Streifen geschützter Natur, der einst eine Todeszone war an der Grenze zur DDR. Highlight der Erlebnisstation ist deshalb auch ein Buch. Als wetterfeste Outdoor-Installation erzählt es vom Rotmilan Freddy, der über die Grenze in die Vergangenheit fliegt und von der Teilung, dem Mauerfall, den Grenzschicksalen und der Natur erzählt, die dort entstanden ist. Die Geschichte gibt's übrigens auch als gedrucktes Buch für zu Hause. Thomas Kurella, Hof Bieber.
8: Dankeschön. Auf den Autobahnen ist ganz schön was los heute Morgen. Los geht's bei Mattes jetzt mit einer Warnmeldung.
13: Und eine Anti-Rutschmatte, die liegt nämlich auf der A5 von Kassel aus Richtung Frankfurt in der Auffahrt Alsfeld West auf der Fahrbahn. Dann die A5 Kassel-Frankfurt zwischen Obermörn und Bad Homburger Kreuz. 13 Kilometer Stau wegen Bergungsarbeiten auf den beiden linken Spuren. Es dauert in etwa 45 Minuten länger, bis sie da vorbei sind. A6 Mannheim Richtung Heilbronn zwischen Firnheimer Kreuz und Kreuz Mannheim 6 Kilometer stockend. A7 Hannover-Kassel zwischen Hahnmünden-Lutherberg Kreuzberg und Kassel-Ost ist die Fahrbahn wegen Brückenarbeiten verengt. Dadurch stockt es über 10 Kilometer. Und wenn Sie Kassel-Nord oder Kassel-Ost runterfahren wollen, dann am besten frühzeitig auf die rechten Spuren einordnen. A60 Mainz Richtung Rüsselsheim. Zwischen Mainz-Hechtsheim-Ost und Rüsselsheim-Königstetten streckenweise Stau und stockender Verkehr. 6 Kilometer stockt heute Morgen auf der A66 Wiesbaden Richtung Frankfurt zwischen Wiesbaden-Erbenheim und dem Wiesbadener Kreuz. Die A643 Mainz-Wiesbaden zwischen Dreieck Mainz und Schiersteiner Kreuz 6 Kilometer stocken, dadurch auch 2 Kilometer stockender Verkehr auf der A60 Mainz-Lerchenberg und Dreieck Mainz. Und die A643 Wiesbaden Richtung Mainz zwischen Wiesbaden-Dotzheim und der Schiersteiner Brücke 2 Kilometer Stau. Und dadurch auch 3 Kilometer Stau auf der A66 zwischen Wiesbaden-Mainzer Straße und dem Schiersteiner Kreuz. Wir sind durch. Gute und sichere Fahrt.
8: Gartenfreunde, Landwirte, Winzer, alle freuen sich. Heute gibt's endlich was Nasses von oben. Wie das in ihrer Region aussieht, das sagt Ihnen jetzt Martin Gutt.
7: Einige Wolken und nachher teils kräftige Regengüsse. So sieht es hier in Osthessen heute aus. Dabei geht es jetzt erstmal einfach nur wolkig durch den Vormittag. Es kommt sogar mal kurz die Sonne hervor. Nach der Mittagszeit allerdings entwickeln sich von Süden her immer mehr Schauer. Punktuell auch mit Gewittern und kräftigen Regengüssen. Zum Beispiel zum Abend hin so zwischen der Rhön und dem Knüll. An manchen Stellen regnet es bei 16 bis 21 Grad, heute aber auch nur wenig.
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2: Ja, diese Schmuse-Song, wenn ich die höre, dann ist meine Erinnerung immer da.
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0: Furchtbare Bilder gestern Abend, die uns aus Leipzig erreicht haben. Ein weißes Auto rast durch die Fußgängerzone mit 80 km/h auf die Menschen zu. Es gibt viele Verletzte, zwei Menschen sterben und nach dieser mutmaßlichen Amokfahrt hat sich der mutmaßliche Täter widerstandslos festnehmen lassen, sagt die Polizei. Roland Kühnke ist unser ARD-Reporter in Leipzig und jetzt vor Ort an der Stelle, wo der Wagen zum Stillstand kam. Roland, viele Menschen sind verletzt worden, hieß es gestern Abend, da gab es noch keine handfeste Zahl, es war immer die Rede von zahlreichen. Was heißt das genau?
2: Also es ist ja, zwei Leute sind getötet worden, das haben wir ja schon gehört. Darüber hinaus gab es zwei weitere Schwerverletzte. Da haben wir aber neue Informationen vom Branddirektor der Stadt Leipzig gerade eben bekommen, vom Axel Schuh. Er sagte, der Zustand der beiden Personen sei aber stabil, sie seien außer Lebensgefahr. Dazu noch zwei Leichtverletzte und circa 20 Personen, die körperlich unversehrt sind, aber die natürlich traumatisiert sind nach dem, was sie da erlebt haben. Das Auto hat sie möglicherweise nur knapp verfehlt. Die sind auch gestern Abend dann schon in Behandlung gekommen, haben Hilfe bekommen, Unterstützung bekommen. Da wurde so eine Art kleines Notlazarett eingerichtet, so ein Unterstützungspunkt im Gewandhaus, wo mit den Leuten geredet wurde. Und wer jetzt noch im Nachhinein irgendwelche Probleme hat, da ist auch ein Bürgertelefon eingerichtet worden von der Stadt mittlerweile. Dort kann man sich auch psychologische Hilfe, Unterstützung holen.
0: Heute kommt der Mann, der mutmaßliche Täter, vor den Haftrichter. Was wissen wir von ihm?
2: 33 Jahre alt, deutsche Nationalität, wohnhaft hier in der Region Leipzig. Das Auto soll ja auch ein Leipziger Kennzeichen gehabt haben. Der Mann sei polizeibekannt, heißt es aber nicht einschlägig, was immer das auch bedeutet. Ich könnte mir vorstellen, er hat noch keine Straftaten begangen, stand aber unter Beobachtung. Zumal er soll in psychiatrischer Behandlung gewesen sein, erst vor kurzem in einer entsprechenden Einrichtung ganz in der Nähe in Altscherbitz dort entlassen worden sein. Aber zu den weiteren Hintergründen, zu seinem Motiv, was auch immer, da ist noch nichts Näheres bekannt. Da hoffen wir wirklich, dass er im Laufe des Tages mit der Vorführung vor den Haftrichter da weitere Details ans Licht kommen.
0: Und sobald es die Details gibt, hören Sie es natürlich hier in HR1. Roland Kühnke war das, unser ARD-Reporter in Leipzig. Vielen Dank.
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0: für ein toller, positiver Song.
1: Macht sehr viel gute Laune, auf jeden Fall.
0: Amanda Marshall in High 1 mit Fall from Grace. 8 Minuten vor 9 haben wir es und 3 von 4 Leuten im High 1 Team haben gerade gesagt, boah, ich muss heute unbedingt mal wieder Sport machen. Also im Prinzip haben es alle gesagt, außer Mathis.
1: Ja gut, der hat sich ja auch gestern fleißig durch den Sand gewühlt beim Beachvolleyball. Merkt's heute Morgen auch ein bisschen.
0: Deswegen bewegst du dich auch wie ein alter Mann.
1: Na, das ist ja wohl weit übertrieben. Weit übertrieben. Aber ich hätte noch was für euch. Also wenn ihr euch heute mal bewegen wollt, hätte ich zumindest einen Song für euch, zu dem ihr sich sehr gut bewegen kann.
0: Aha.
1: Small Town Boy, Bronski Beat.
0: Was soll ich dazu machen?
1: Jetzt warte doch mal kurz. Das ist noch kurzes Einatmen, Ausatmen und jetzt läufst du los. Ist ein ordentliches Tempo, das gebe ich zu, aber...
0: Mal gucken, ob ich das halten kann nach so langer Sportabstinenz. Ich berichte morgen. Wir sagen Tschüss und übergeben an Susanne Schwarzenberger.
1: Bis morgen.

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4: 9 Uhr. Schnieder schließt Verlängerung des Tankrabatts nicht aus. Mutmaßlicher Amokfahrer in Leipzig muss vor Gericht. Polizei Mittelhessen verleiht Preis für Zivilcourage. Das Wetter oft bewölkt, später auch Schauer, 16 bis 22 Grad. Die Nachrichten mit Katrin Austermann. Guten Morgen. Tanken muss für alle bezahlbar bleiben. Das hat Bundesverkehrsminister Schnieder dem Redaktionsnetzwerk Deutschland gesagt und den Tankrabatt verteidigt. Er schloss auch nicht aus, dass die Steuersenkung verlängert wird. Aus der Nachrichtenredaktion Christine Schumann.
5: Der völlig falsche Ansatz, findet die Chefin der Verbraucherzentralen POP. Wirksamer wären Direktzahlungen für die, die es brauchen. Außerdem müsse man unabhängiger von fossilen Kraftstoffen werden. Regierung und Kartellamt appellieren an die Mineralölkonzerne, den Rabatt an die Verbraucher weiterzugeben. Der ADAC stellt aber fest, dass sie das nur teilweise tun. Auch ein Tempolimit auf Autobahnen wird diskutiert. Das lehnt Schnieder aber ab. Der Staat müsse nicht überall die Nanny sein und jedem erklären, was gut und richtig sei.
4: Nach der mutmaßlichen Amokfahrt in Leipzig entscheiden die Behörden heute, was mit dem Beschuldigten passieren soll. Der 33-jährige Deutsche wird einem Haftrichter vorgeführt. Die Staatsanwaltschaft wirft ihm Mord und versuchten Mord vor. Der Mann soll gestern mit einem Auto durch eine Fußgängerzone in Leipzig gerast sein. Eine 63-jährige Frau und ein 77 Jahre alter Mann wurden dabei getötet, viele weitere Menschen verletzt. Der mutmaßliche Täter soll psychische Probleme gehabt haben. Hinweise auf einen Anschlag gibt es laut den Behörden nicht. Im Krieg zwischen Russland und der Ukraine haben beide Seiten jeweils eine Feuerpause in Aussicht gestellt. Moskau rief eine einseitige Waffenruhe für 2 Tage aus, und zwar ab Freitag, rund um die Gedenkfeiern zum Weltkriegsende. Der ukrainische Präsident Selenskyj erklärte wenig später, sein Land werde schon kommende Nacht eine Feuerpause beginnen. Auszeichnung für Zivilcourage. Das Polizeipräsidium Mittelhessen ehrt am späten Nachmittag 6 Menschen, die mutig waren und anderen geholfen haben. Unter ihnen Hassan Alotmann aus Gießen. Einzelheiten von hr-Reporterin Eva Rösler.
6: Er stoppte im Dezember vergangenen Jahres einen Autofahrer, der in der Gießener Innenstadt mehrere Autos rammte und 5 Menschen dadurch teils schwer verletzte. Insgesamt ehrt das Polizeipräsidium heute 6 Menschen aus Mittelhessen für besondere Zivilcourage. Darunter auch einen Passanten, der ein Feuer an der Gießener Synagoge verhinderte, und 2 Taxifahrer, die Senioren vor Betrügern schützten.
4: In der Fußball-Bundesliga der Frauen hatte Eintracht Frankfurt einen Heimsieg gefeiert, 4:1 gegen Nürnberg. Die Eintracht-Fußballerinnen sind damit weiter auf Champions-League-Kurs. Und das ist heute noch Thema. Mit einem Protesttag wird in Europa an die Gleichstellung von Menschen mit Behinderung erinnert. Dazu gibt es auch Aktionen in Marburg und Darmstadt. Spitzenvertreter der EU und Armeniens wollen bei einem Treffen in Erivan eine engere Zusammenarbeit vereinbaren, unter anderem in den Bereichen Energie, Verkehr und Digitales. Und die italienische Großbank UniCredit will den Commerzbank-Aktionären Details zu ihrem Übernahmeangebot vorlegen. Von ihren eigenen Aktionären hat UniCredit schon ein Ja. Das waren die Nachrichten.
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7: Die A3 Würzburg Richtung Frankfurt zwischen Hanau und Oberzhausen haben wir 5 Kilometer stockenden Verkehr. A5 Kassel Richtung Frankfurt erhebliche Probleme hier zwischen Obermörlen und Bad Homburger Kreuz. 13 Kilometer Stau wegen Bergungsarbeiten auf den beiden linken Fahrstreifen. Mindestens eine Dreiviertelstunde dauert es hier länger für Sie. Dann geht's weiter auf die A6 Mannheim Richtung Heilbronn zwischen Viernheimer Kreuz und Kreuz Mannheim. Moment, ich kann das hier irgendwie nicht ordentlich lesen. Ich mache mir das nochmal anders auf. Eine Sekunde. Okay, also wir waren auf der A6. Auf der A6 Mannheim Richtung Heilbronn zwischen Viernheimer Kreuz und Kreuz Mannheim. Da sieht es folgendermaßen aus. 6 Kilometer stockender Verkehr hier. Dann die A7 Fulda Richtung Kassel. Zwischen Kirchheim und Kirchheimer Dreieck ein Unfall auf dem rechten Fahrstreifen. A7 Hannover Richtung Kassel. Zwischen Hannmünden-Lutterberg und Kassel-Ost ist die Fahrbahn wegen Brückenarbeiten verengt. 10 Kilometer stockender Verkehr hier. Deshalb, wenn Sie abfahren möchten in Kassel-Nord oder Kassel-Ost, bitte frühzeitig einordnen auf dem rechten Fahrstreifen. Auf die A60 Mainz Richtung Rüsselsheim. Zwischen Mainz-Laubenheim und Rüsselsheim-Königstetten streckenweise Stau und stockend. A66 Wiesbaden Richtung Frankfurt. Zwischen Wiesbaden-Erbenheim und Wiesbadener Kreuz auch 6 Kilometer stockender Verkehr. Und die A643 noch Mainz Richtung Wiesbaden. Zwischen Dreieck Mainz und Schiersteiner Kreuz auch 6 Kilometer stockend und dadurch auch nochmal 2 Kilometer stockender Verkehr auf der A60 zwischen Mainz-Lerchenberg und Dreieck Mainz.
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7: Sonne und Regen und Gewitter, alles dabei heute. Martin Gutt mit den Aussichten.
8: Grob gesagt ist es hier in Osthessen jetzt erstmal trocken und es wird nachher dann nass. Das Wetter entwickelt sich bei uns hin zu mehr Regen und nach einem einfach nur wolkigen und trockenen Vormittag mit etwas Sonne gibt es die ersten Schauer ab heute Mittag. Die werden nachmittags und abends häufiger, punktuell durchsetzt von Gewittern und starken Regengüssen, zum Beispiel heute Abend im Knüll. Wir kriegen dazu 16 bis 21 Grad und mit dem Regen wird es zum Abend hin frischer. Und auch morgen erwarten wir bei uns Gewitterschauer.
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7: Eine Kreuzfahrt von Argentinien Richtung Kanaren, das sollte eigentlich eine Traumreise sein. Jetzt aber sind 3 Passagiere gestorben, darunter ein Deutscher. Die Ursache? Vermutlich eine besonders gefährliche Variante des Hunter-Virus. Diese verzweifelte Nachricht hier, die hat jetzt ein Reiseblogger vom Schiff abgesetzt.
9: I'm currently on board the MV Hondius.
10: Ich bin gerade an Bord der MV Hondius und was geschieht, ist gerade ganz real. Wir sind nicht einfach nur eine Nachrichtenstory. Wir sind Menschen mit Familien, mit einem Leben. Wir haben Menschen, die auf uns warten.
7: Was genau das für eine Hunter-Virus-Variante sein könnte und wie gefährlich das für die Menschen ist, die da an Bord noch sind, darüber spreche ich gleich mit einem führenden deutschen Virologen in einer guten Viertelstunde hier in hr1.
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0: Guten Morgen mit HR1 um 8:45 und dieses Gitarrenriff, diese Drums, die haben was Hypnotisches. Also mich holt dieser Song total ab von R.E.M., The One I Love.
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0: Sie sitzen auf einem Schiff fest, auf dem ein vielleicht lebensbedrohliches Virus grassiert. Ein Albtraum, den erleben gerade etwa 250 Menschen auf einem Kreuzfahrtschiff im Atlantik. Mindestens 3 Passagiere sind tot, darunter ein Deutscher. Vermutet wird eine Infektion mit einer Variante des Hantavirus. Die kann zu schweren Atemproblemen führen und Nierenversagen. Professor Jonas Schmidt-Schanasit ist Virologe in Hamburg. Dass das Hantavirus von Mensch zu Mensch übertragen wird, das ist doch eher selten, oder?
1: Das ist schon ein sehr ungewöhnliches Infektionsgeschehen. Wir müssen aber abwarten, ob es sich hier wirklich um diese Hantavirus-Spezies handelt. Das Andes-Virus, das das einzige Hantavirus ist, das von Mensch zu Mensch übertragbar ist. Das muss jetzt eben noch herausgefunden werden.
0: Das Original-Hantavirus, das wird von Ratten und Mäusen übertragen durch Urin oder Kot oder Speichel. Wie wahrscheinlich ist es denn oder wäre es denn, dass solche Tiere auf dem Schiff der Auslöser gewesen sind?
1: Das ist eine Möglichkeit. Das heißt, vielleicht wurde Nahrung oder eben bestimmte Kabinen damit kontaminiert und die Reisenden haben das dann eben eingeatmet, diese virushaltigen Stäube. Auf der anderen Seite, wenn es sich jetzt wirklich um das Andes-Virus handelt, ist eine Mensch-zu-Mensch-Übertragung bei engen Kontakten möglich. Gerade wenn man jetzt eben zum Beispiel zusammen in einer Kabine schläft, dann ist eine Übertragung möglich. Und wenn dort ein Reisender das Andes-Virus mitgebracht haben sollte, könnte man auch so diese Infektionsketten erklären.
0: Ah, alles klar. Also dieses Andes-Virus, ist das eine besonders lebensbedrohliche Variante vom Hantavirus?
1: Bei uns zum Beispiel in Deutschland, die Hantaviren sind im Allgemeinen nicht so schwer verlaufend. Hier ist das Pumala-Virus, was zu Nierenversagen führen kann. Aber das Andes-Virus in Südamerika, gerade in Argentinien, geht mit einer hohen Fallsterblichkeit von bis zu 30% einher. Das ist ein ganz anderes Kaliber als unsere einheimischen Hantaviren.
0: Ja, das ist natürlich eine schlimme Situation auf dem Schiff. Das ist aktuell auf Höhe der Kapverdischen Inseln und da sind ja 250 Menschen drauf, Crew und Gäste, und die dürfen nicht von Bord. Ist das zu verantworten?
1: Meines Erachtens nicht. Solange nicht klar ist, woher das Virus gekommen ist, sind Nagetiere auf dem Schiff oder wurde es durch die Patienten eingebracht, durch die Reisenden. Das muss erst geklärt werden, sonst gehen die Infektionsketten weiter.
0: Ja, was würden Sie mir raten, wenn ich jetzt eine Kreuzfahrt plane? Sollte man wegen solcher Fälle generell vor Kreuzfahrten warnen?
1: Nein, das ist hier ein außergewöhnliches Geschehen. Normalerweise sind Leute betroffen, die in Nationalparks zelten. Das sind die klassischen Patienten, die wir sehen, aber keine Kreuzfahrttouristen.
0: Okay, Kreuzfahrtpassagiere haben sich womöglich mit einer Variante des Hantavirus infiziert, das von Mensch zu Mensch übertragen wird. Es gibt bislang 3 Tote. Diese Variante des Hantavirus gibt es bei uns in Hessen nicht, sagt der Hamburger Virologe Jonas Schmidt-Schanasit.
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6: 9:30 ist es.
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6: Jetzt mit Katrin Austermann.
8: Bundesverkehrsminister Schnieder wehrt sich gegen Kritik am Tankrabatt. Er sagte, viele Menschen und bestimmte Branchen seien auf das Auto oder den LKW angewiesen und bräuchten Unterstützung. Er kann sich auch vorstellen, dass die Steuersenkung verlängert wird. In Leipzig soll der mutmaßliche Amokfahrer im Laufe des Tages einem Haftrichter vorgeführt werden. Gegen den 33-jährigen Deutschen wird wegen Mordes und versuchten Mordes ermittelt. Er war gestern in eine Menschenmenge gerast, eine Frau und ein Mann kamen ums Leben. Mit einem Protesttag wird in Europa heute auf die Gleichstellung von Menschen mit Behinderungen aufmerksam gemacht. Es gibt Kundgebungen, Demonstrationen und andere Aktionen, zum Beispiel in Marburg und Darmstadt. Und jetzt mehr Aktuelles aus unseren Regionalstudios.
7: Hier ist das Studio Fulda.
9: Die Wirtschaft sichtbarer machen, das will die Industrie- und Handelskammer Fulda mit einem Fotowettbewerb. Hashtag, dahinter steckt Wirtschaft. Wirtschaft sei überall, nur würden wir sie oft gar nicht richtig wahrnehmen. Sie stecke hinter Produkten, Dienstleistungen, Gebäuden oder alltäglichen Momenten, sagt die IHK. Der Fotowettbewerb solle das jetzt sichtbar machen. Gesucht werden kreative und überraschende Schnappschüsse, die zeigen, wo und wie uns Wirtschaft im Alltag begegnet. Zum Beispiel Mitarbeiter hinter den Kulissen von Hotels oder Fertigungsstätten. Straßen oder auch Einblicke in moderne Technik und Forschung. Wer mitmachen will, hat bis Anfang Juni Zeit. Die Gewinner werden dann auf dem Hessentag ausgezeichnet. Daniel Ketner, Fulda.
10: In Hünfeld im Kreis Fulda sind gestern Abend buchstäblich die Lichter ausgegangen. Weite Teile der Innenstadt und des Stadtteiles Mackenzell liegen im Dunkeln. Das berichtet das Internetportal Osthessen News. Der Stromausfall beginnt um kurz nach 21 Uhr. Etwa eine halbe Stunde später geht's in den meisten Haushalten schon wieder. Nur 20 bis 50 Haushalte sind noch ohne Saft. Und ab 23.30 Uhr gibt's überall wieder Strom. Ursache ist laut den Hünfelder Stadtwerken eine defekte Leitung. Auch eine nicht funktionierende Station hat das ihrige dazu beigetragen. Beides soll im Laufe des Tages repariert werden. Michael Pörtner, Hünfeld.
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6: 6 Kilometer stockend noch auf der A5, Kassel Richtung Frankfurt zwischen Obermörlen und Bad Homburger Kreuz. Aber gute Nachricht, die Unfallstelle hier ist geräumt. 10 Kilometer stockender Verkehr auf der A7 aktuell, Hannover Richtung Kassel zwischen Hannmünden-Lutterberg und Kassel-Ost ist ja die Fahrbahn verengt. Es laufen Brückenarbeiten. Wenn Sie in Kassel-Nord oder Kassel-Ost abfahren möchten, sollten Sie sich bitte frühzeitig auf dem rechten Fahrstreifen einordnen. A60, A67, Mainz Richtung Mönchhof-Dreieck zwischen Rüsselsheim Königstetten und Rüsselsheim-Ost haben wir 3 Kilometer stockenden Verkehr. Der Grund hier ist eine Baustelle. Und dann brennt es noch. Im Main-Kinzig-Kreis in Oberndorf in der Gemeinde Jochsgrund ist die Ortsdurchfahrt gesperrt. In beiden Richtungen die Löscharbeiten laufen an einer Wohnung. Bitte machen Sie einen großen Bogen um genau diesen Bereich.
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6: Wechselhaft heute und alle mit Rasenfeld und Blumen, die können sich auf Regen freuen. Martin Gutt mit den Aussichten.
11: Noch ist es hier in Osthessen meist trocken und vereinzelt schaut sogar mal ein bisschen die Sonne durch. Doch ab heute Mittag ballen sich die Wolken stärker. stärker zusammen und es entwickeln sich Schauer. Die ziehen von Süden her übers Land hinweg und bringen örtlich heftige Regengüsse mit Blitz und Donner, zum Beispiel zwischen der Rhön und dem Knüll. Bis dahin kriegen wir 16 bis 21 Grad. Etwas Regen gibt es auch in der Nacht und auch morgen tagsüber erwarten wir bei noch so 19 Grad etwa einige Gewitterschauer.
6: Und damit rein in den Dienstag mit meinen Lieblingsnorwegern von AHA. Ich bin Susanne Schwarzenberger. Kommen Sie mir gut in diesen Tag.
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0: Medizintechnik aus Hessen, Thermofischer in Langselbold im Main-Kinzig-Kreis sind da weit vorne. Jetzt sollen da aber wieder Jobs gestrichen werden. Auch in den vergangenen Jahren mussten ja schon Mitarbeiter dort gehen. Aktuell läuft eine Protestkundgebung von Mitarbeitenden und Gewerkschaft IG Metall vor den Werkstoren. Und da ist auch unser HR-Reporter Roman Warschauer. Wie viele Arbeitsplätze sind denn dort bedroht, Roman?
1: Ja, es geht jetzt nochmal aktuell um 60 Arbeitsplätze, die da abgebaut werden sollen, von aktuell rund 630, also etwa 10% der Belegschaft, die da nochmal wegfallen soll. Die Gewerkschaft IG Metall und der Betriebsrat, die befürchten aber vor allem, dass das wie so ein Dominoeffekt hat, weil sie sagen, wenn diese eine Abteilung, die da jetzt geschlossen werden soll, wenn die wegfällt, dann ist auch an anderer Stelle nicht genug Arbeit und dann werden in Zukunft noch

0: mehr Arbeitsplätze wegfallen und es seien in den letzten 4 Jahren ja schon 100 Arbeitsplätze verschwunden. Deswegen dann heute auch diese erste Auftaktkundgebung hier.
1: Das sagen also Gewerkschaft und Mitarbeitende. Was sagt die Geschäftsleitung? Warum will die denn entlassen?
0: Ja, da kenne ich jetzt auch nur die Begründung, die mir wiederum die Gewerkschaft weitergegeben hat. Es geht wohl offiziell darum, den Standort hier zu stärken, mit dem Verweis auch auf internationalen Wettbewerbsdruck und so weiter. Die Gewerkschaft sagt, das seien aber alles vorgeschobene Argumente. Am Ende geht es dem Konzern hier, der eigentlich sehr gutes Geld verdient, nur darum, noch mehr Geld zu verdienen.
1: Und gibt es irgendwie Hoffnung, dass doch noch mehr Arbeitsplätze dort gerettet werden können?
0: Ja, Hoffnung gibt es sicherlich. Es muss ja jetzt dann gesprochen werden mit dem Betriebsrat, mit den Gewerkschaften über einen möglichen Sozialplan, darüber, wie es weitergeht mit diesen Beschäftigten, was da genau vereinbart wird. Und da ist schon die Hoffnung, dass man da auch noch was erreichen kann. Weil Sie sagen als Beispiel, Sie haben vor ein paar Jahren schon mal bei einer anderen Entlassungswelle, haben Sie es geschafft, eine Abteilung zum Beispiel zu erhalten, die jetzt allerdings auch wieder auf der Kippe steht. Und deswegen haben Sie Hoffnung, sagen aber auch, am Ende wird es sicherlich trotzdem dazu führen, dass hier weiter Arbeitsplätze verschwinden.
1: Roman Warschauer vor den Werkstoren vom Medizintechnikhersteller Thermo Fisher in Langenselbold. Sie haben es gehört, es ist laut. Dort sollen weiter Stellen abgebaut werden. Dagegen gehen Mitarbeitende jetzt auf die Straße.
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Gleich 10 Minuten vor 10, jetzt kommt eine Liebeserklärung an die Musik. Ganz groß, ganz warm und genau richtig, um diesen Dienstag noch sonniger zu machen.

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6: 10 Uhr. Schnieder schließt Verlängerung des Tankrabatts nicht aus. Arbeitskreis Steuerschätzung kommt zu Beratungen zusammen. Aktionen zum Tag zur Gleichstellung von Menschen mit Behinderung. Das Wetter, Wolken, später auch Schauer, 16 bis 22 Grad. Die Nachrichten mit Katrin Austermann. Bundesverkehrsminister Schnieder hat den Tankrabatt gegen Kritik verteidigt. Er sagte dem Redaktionsnetzwerk Deutschland, einzelne Branchen und viele Menschen seien auf das Auto oder den LKW angewiesen und bräuchten Unterstützung. Schnieder schloss auch nicht aus, dass der Tankrabatt verlängert wird. Der Vizechef der Unionsfraktion Müller machte in der ARD allerdings Einschränkungen.
7: Wenn ein drittes Paket kommen sollte, dann müsste dieses deutlich zielgenauer sein für diejenigen, die regelmäßig pendeln, die wenig Einkommen haben und vor allem für unseren Mittelstand, Spediteure, Taxiunternehmer, Reisebusse.
6: Der Arbeitskreis Steuerschätzung beginnt heute seine Beratungen. Bis Donnerstag sprechen die Expertinnen und Experten darüber, mit welchen Steuereinnahmen der Staat in diesem Jahr und auch die nächsten Jahren voraussichtlich rechnen kann. Aus Berlin Mario Kubina.
8: Auf dieser Grundlage arbeiten die Finanzminister in Bund und Ländern dann an ihren Haushaltsplänen. Deshalb wird der Bundesfinanzminister Lars Klingbeil übermorgen genau hinschauen. Dann stellen die Steuerschätzer ihre Ergebnisse vor. Die Bundesregierung hat gerade erst deutlich gemacht, dass sie wegen des Iran-Kriegs mit einem geringeren Wachstum rechnet als gedacht. Und das wird bei den Beratungen im Arbeitskreis sicher eine Rolle spielen.
6: Nach der mutmaßlichen Amokfahrt in Leipzig entscheiden die Behörden heute, was mit dem Beschuldigten passieren soll. Der 33-jährige Deutsche wird einem Haftrichter vorgeführt. Die Staatsanwaltschaft wirft ihm Mord und versuchten Mord vor. Der Mann soll gestern mit einem Auto durch eine Fußgängerzone in Leipzig gerast sein. Eine 63-jährige Frau und ein 77 Jahre alter Mann wurden dabei getötet, viele weitere Menschen verletzt. Mit Kundgebungen, Demonstrationen und anderen Aktionen wird heute in ganz Europa auf die Situation von Menschen mit Behinderungen aufmerksam gemacht. Zum Beispiel auch in Darmstadt und Marburg. In Berlin wollen Demonstranten eine Petition an Bundestagsabgeordnete übergeben. Sie richtet sich gegen die geplante Reform des Behindertengleichstellungsgesetzes, die übermorgen in den Bundestag kommt. 80.000 Menschen haben schon unterzeichnet. Sie fordern, dass Barrierefreiheit gesetzlich zur Pflicht wird. Vor einem Jahr ist Jens Spahn zum Vorsitzenden der Unionsfraktion im Deutschen Bundestag gewählt worden. Heute Nachmittag tritt er in Berlin zur Wiederwahl an. Damals hatte er 91,3% der Stimmen bekommen. Heute ist der Tag des Lokaljournalismus. Dazu gibt es bundesweit sowie in Österreich und der Schweiz viele Veranstaltungen. In Hessen steht der Hanauer Anzeiger im Fokus. HR-Reporter Marcel Runge.
9: Der Hanauer Anzeiger ist Hessens älteste Tageszeitung. Bundesweit gibt's nur 2 Zeitungen, die überhaupt älter sind. Zum Feiertag quasi für Lokaljournalisten soll heute eine Ausgabe erscheinen, die ausschließlich aus Themenvorschlägen von Leserinnen und Lesern besteht. Dazu gibt's eine Menge Veranstaltungen. Etwa ein Frühstück mit der Chefredakteurin Redaktion oder heute Abend eine Podiumsdiskussion zum Thema Wehrdienst im Hanauer Stadthof. Seit über 300 Jahren berichtet der Hanauer Anzeiger täglich aus der Brüder Grimmstadt.
6: Das waren die Nachrichten.
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4: Ein Stein haben wir auf der Fahrbahn liegen auf der A49 Kassel Richtung Gießen. Bitte ganz besonders vorsichtig fahren. Zwischen Neuental und Schwalmstadt liegt der Stein. A6 Mannheim Richtung Heilbronn zwischen Mannheim-Sandhofen und Viernheimer Dreieck. 3 Kilometer Stau. Eine Tagesbaustelle hier auf dem rechten Fahrstreifen. 9 Kilometer stockender Verkehr heute Vormittag auf der A7 Hannover Richtung Kassel. Zwischen Hannmünden, Lutherberg und Kassel-Ost ist die Fahrbahn wegen Brückenarbeiten verengt. Und nochmal 3 Kilometer stockend auf der A60 Mainz Richtung Bingen zwischen Mainz-Lerchenberg und Dreieck Mainz. Allen unterwegs gute Nerven. Kommen Sie heil und sicher an.
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4: Wolkig und trocken ist es noch, aber nachher kann es teils kräftig regnen. Die Aussichten mit Martin Gutt.
10: Der Rest vom Dienstag verläuft bei uns im Osten von Hessen zunehmend wechselhaft. Es entwickeln sich örtliche Schauer, die von Süden hereinziehen und im Laufe des Nachmittags und zum Abend hin örtlich heftig sind, zum Teil mit Gewittern. 16 bis 21 Grad bekommen wir dazu. Auch morgen erwarten wir weitere Gewitterschauer bei ungefähr noch so 19 Grad. Und auch am Donnerstag sind hier zwischen dem Vogelsberg und der Rhön einige Schauer unterwegs, bevor am Freitag die Sonne insgesamt wieder häufiger scheint.
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4: Also auch wenn es die Sonne heute ein bisschen schwerer hat, dafür strahlen jetzt bei uns die legendären Augen von Bette Davis. Kim Carnes habe ich für Sie mit diesem Hammer-Song.

0: Das ist sehr schnell gegangen. Nach der Schießerei Sonntagnacht in Gießen hat die Polizei jetzt 5 Männer festgenommen. Simon Schustic ist unser Reporter in Gießen. Wer sind denn die Männer?
1: Ja, so richtig viel hat uns die Polizei dazu noch nicht erzählt. Das Ganze ging ja auch ziemlich schnell. Bekannt ist, sie haben die 5 in einem Haus in Bad Wildungen genommen. Das ist ungefähr 80 Kilometer entfernt von Gießen in Nordhessen im Kreis Waldeck-Frankenberg. Spezialeinsatzkräfte haben sie dort verhaftet. Dabei ist auch eine Schusswaffe sichergestellt worden. Einige der Männer sollen sich kennen und unter ihnen soll eben auch die Täter sein, die Sonntagabend auf die beiden jungen Männer in Gießen geschossen haben.
0: Ja, diese Schießerei, die ist im sogenannten Döner-Dreieck gewesen. Was ist denn das für eine Gegend?
1: Also das ist eine Gegend, die jeder kennt, in der man gerne seine Mittagspause verbringt. Hier gibt es besonders viele Dönerimbisse, daher auch der Name. Gleich nebenan ist die Fußgängerzone und die Innenstadt. Hier sitzen also täglich hunderte Menschen auf Außenterrassen, genießen ihr Getränk, ihren Burger oder eben auch ihren Döner. Und hier soll es am Sonntagabend erst Streit gegeben haben und dann sind eben Schüsse gefallen, 2 Männer wurden getroffen.
0: Also tagsüber ist da viel los und da ist großes Leben und nachts ist das irgendwie einschlägig eine bekannte gefährliche Ecke von Gießen?
1: Also mittlerweile hat man den Eindruck, solche Taten häufen sich hier. Vor einigen Monaten gab es ja einen bewaffneten Angriff auf ein Wettbüro, wenige hunderte Meter von hier entfernt. Ein paar Straßen weiter ist erst vor Wochen auf ein Bistro geschossen worden. Ich habe gestern da auch den zuständigen Staatsanwalt zu befragt. Er hat mir gesagt, ja, er hat diesen Eindruck auch, diese Taten häufen sich, aber sie stünden nach aktuellem Kenntnisstand nicht in Zusammenhang.
0: Nach dem Schusswechsel in Gießen in der Nacht zum Montag sind 2 Männer schwer verletzt worden. 5 Tatverdächtige hat die Polizei jetzt in Bad Wildungen verhaftet.
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5: Eine Minute nach 10:30 haben wir es gleich.
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5: Das Neueste jetzt von Katrin Austermann.
7: Der Tankrabatt soll eigentlich nur 2 Monate gelten. Bundesverkehrsminister Schnieder kann sich aber auch vorstellen, ihn zu verlängern. Er sagte dem Redaktionsnetzwerk Deutschland, man behalte die Lage im Blick. Außerdem verteidigte Schnieder die umstrittene Steuersenkung gegen Kritik. In Berlin beginnt der Arbeitskreis Steuerschätzung seiner Arbeit. Bis übermorgen geht es darum, mit welchen Steuereinnahmen der Staat in diesem und den nächsten Jahren voraussichtlich rechnen kann. Das ist dann Grundlage für die Finanzplanung der Regierung. Nach der mutmaßlichen Amokfahrt in Leipzig herrscht dort Trauer. Die Stadt hat die Flaggen auf Halbmast gesetzt. 2 Menschen waren gestern bei der Tat ums Leben gekommen. Teile der Innenstadt bleiben wohl noch den ganzen Tag gesperrt wegen der Ermittlungen. In Wiesbaden waren vergangene Nacht Brandstifter unterwegs. Der oder die Täter haben an insgesamt 8 verschiedenen Orten Mülltonnen angezündet. Der Schaden wird auf 10.000 Euro geschätzt. Die Polizei sucht jetzt Zeugen. Das waren die HR1 Nachrichten.
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5: Wir haben ein Stützrad auf der Autobahn liegen, auf der A7 Kassel Richtung Fulda. Bitte ganz besonders vorsichtig fahren. Zwischen Homberg-Efze und Bad Hersfeld West liegt das auf dem rechten Fahrstreifen. Dann die A6 Mannheim Richtung Heilbronn. Zwischen Mannheim-Sandhofen und Viernheimer Dreieck 3 Kilometer Stau. Eine Tagesbaustelle hier auf dem rechten Fahrstreifen. A7 Hannover Richtung Kassel. Zwischen Hahnmünden-Lutterberg und Kassel-Ost streckenweise stockend. Hier ist eine Baustelle. Und 2 Kilometer Stau und stockend auch auf der A661 Egelsbach Richtung Oberursel, zwischen Frankfurt-Friedberger Landstraße und Frankfurt-Eckenheim.
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5: Ja, alle, die keine Lust haben auf Gießkanne und Gartenschlauch, die können es heute ganz bequem von oben nass werden lassen. Es gibt Regen. Martin Gutt mit den Aussichten.
8: Noch ist es hier in Osthessen meist trocken und vereinzelt schaut sogar mal ein bisschen die Sonne durch. Doch ab heute Mittag ballen sich die Wolken stärker zusammen und es entwickeln sich Schauer. Die ziehen von Süden her übers Land hinweg und bringen örtlich heftige Regengüsse mit Blitz und Donner, zum Beispiel zwischen der Rhön und dem Knüll. Bis dahin kriegen wir 16 bis 21 Grad. Etwas Regen gibt es auch in der Nacht und auch morgen tagsüber erwarten wir bei noch so 19 Grad etwa einige Gewitterschauer.
5: Na dann, schönen Dienstagvormittag mit Susanne Schwarzenberger und Rockwell.
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0: Wichtiges sofort in HR1. Wir haben eine Entenfamilie auf der Autobahn und zwar auf der A5 Frankfurt Richtung Darmstadt ist sie unterwegs zwischen Langenmöhrfelden und Weiterstadt. Bitte ganz besonders vorsichtig fahren. Die Route 66, haben wir alle schon von gehört, das ist eine der berühmtesten Straßen der Welt. Die ist total ikonisch und irgendwie Sehnsuchtsort. Und heute genau, vor 100 Jahren, haben Geschäftsleute in Springfield, Missouri diese Kultstraße gegründet. Die führt ja quer durch die USA bis nach Santa Monica in Kalifornien und ist einfach ein Traumziel für so viele Menschen auf der ganzen Welt. Also heute die große Party in Springfield.
1: 300 Autos aus den vergangenen 100 Jahren knattern durch Springfield. Die Geburtsstadt der Route 66 feiert 100 Jahre Mother Road, die Mutter der Straßen.
2: A lot of nice cars.
3: Lots of really fun cars.
4: I like the old fashioned about them.
5: Oh, it's amazing.
3: It's awesome.
1: Einige haben bunte Route 66-Shirts an, Route 66-Kappen auf dem Kopf. Viele sind direkt aus Springfield, wie Rebecca. Toll, dass etwas so Historisches direkt hier aus Springfield kommt.
3: It's cool that something so historical originated right here in Springfield.
1: Denn Springfield ist der Geburtsort der Route 66.
6: Get your kicks, your kicks on Route 66. Oh yeah.
1: Genau hier wurde vor 100 Jahren eine wichtige Entscheidung getroffen, erklärt Bürgermeister Jeff Schrock.
7: There was a hotel on this site.
8: An dieser Stelle stand einst ein Hotel und dort fand eine Tagung von Beamten aus mehreren Bundesstaaten statt. Sie beschlossen, der neuen Route die Nummer 66 zu verleihen. Und so wurde von hier aus vor 100 Jahren ein Telegramm verschickt, in dem die neue Strecke und ihr Name bekannt gegeben wurden. Der Geburtsort war also ein Hotel, das Colonial Hotel.
1: Aber was macht den Reiz der Route 66 heute eigentlich noch aus?
3: Part of history. So everybody wants to travel it and see what it's all about.
1: Viele wollen das Route 66 Feeling und das gibt's in Springfield. Abends steht ein großes Konzert an.
6: Get your kicks on Route 66.
1: Jerry Lynn ist mit ihrem Mann und Freunden gekommen. Gerade in diesen Zeiten gibt's nicht viel, was Leute zusammenbringt. Das sei so ein Moment in Springfield und im ganzen Land.
3: Right now in this day and age, we don't have a lot of things that we all come together with, and this seems to be one of them, which is tracking right now in Springfield and across the country.
0: Der 100. Geburtstag von der Route 66 heute aus Springfield für die ARD Nina Barth und den alten Get Your Kicks Song. Den gibt's hier nochmal deutlich fresher aufgemöbelt von Depeche Mode.
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0: Song, und zwar von Easy. Und ich finde es richtig cool. Face No More machen daraus was richtig Eigenes. Nicht so glatt und süß wie das Original, sondern schön so ein bisschen mit den rauen Gitarren der frühen 90er. Ich finde, das funktioniert sehr gut.
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1: 11 Uhr. Reiseveranstalter wollen Ticketpreise nicht nachträglich erhöhen. Unionsfraktion wählt Führungsspitze neu. Ermittlungen nach Mülltonnenbränden in Wiesbaden. Das Wetter Wolken, später auch Schauer, 16 bis 22 Grad. Die Nachrichten mit Katrin Austermann. Nicht nur Benzin und Diesel, auch Kerosin und für Flugzeuge ist teurer geworden. Die großen Reiseanbieter wollen die Ticketpreise deswegen aber nicht nachträglich erhöhen. Aus dem Nachrichtenteam Christine Schumann.
2: TUI, Altours und DerTour haben im Berliner Tagesspiegel zugesagt, keine höheren Preise für schon gebuchte Reisen. Eigentlich könnten sie das tun, müssten das dann aber genau begründen. Allerdings haben die Anbieter auch angekündigt, dass neue Buchungen teurer werden könnten, weil der Kerosinpreis steigt. Aber dass Urlaubsreisen abgesagt werden, weil der Flugzeugsprit knapp wird, schließen sie aus. Sie gehen davon aus, dass alle wie geplant in den Sommerurlaub starten können.
1: Eigentlich soll er nur 2 Monate gelten, der Tankrabatt. Bundesverkehrsminister Schnieder kann sich aber auch vorstellen, ihn zu verlängern. Es gibt allerdings auch Kritik, zum Beispiel von den Verbraucherzentralen. Die Chefin Popp sagt, der Tankrabatt ist der falsche Ansatz. Besser wären Direktzahlungen für die, die es brauchen. Vor einem Jahr ist Jens Spahn zum Vorsitzenden der Unionsfraktion im Deutschen Bundestag gewählt worden. Heute Nachmittag tritt er in Berlin zur Wiederwahl an. ARD-Hauptstadtkorrespondentin Dagmar Pepping.
3: Die Messlatte liegt hoch. Bei seiner Wahl vor genau einem Jahr erhielt Spahn etwas mehr als 91% der Stimmen. Ein sehr gutes Ergebnis. Es wird spannend, ob der 45-jährige ehemalige Bundesgesundheitsminister erneut so viel Zustimmung erhält. In Reihen von CDU und CSU wächst der Unmut über gemachte Kompromisse mit der SPD. Das hat Kanzler Merz in der ARD-Sendung Mioska bestätigt. Mit einem Gegenkandidaten muss Spahn nicht rechnen.
1: In Raunheim im Kreis Groß-Gerau geht die Auseinandersetzung um Provisionen an einen städtischen Mitarbeiter weiter. Eine Mehrheit im Stadtparlament unter der Führung von Wir sind Raunheim, WSR, will erreichen, dass Bürgermeister Rendl abgewählt wird. HR-Reporter Volker Siefert.
4: Trotz mehrfacher Beschlüsse hat Rendl sich bislang geweigert, von einem leitenden Angestellten 2 Millionen Euro Provision zurückzufordern. Das Vertrauensverhältnis zwischen Bürgermeister und Stadtverordnetenversammlung sei dadurch nachhaltig zerstört, so WSR in einer Pressemitteilung. Angesichts der drohenden Abwahl hat Rendl inzwischen reagiert. Er hat den Angestellten bis auf Weiteres freigestellt und mir mitgeteilt, dass er die Provision vor einem Arbeitsgericht von ihm zurückfordern wird.
1: In Wiesbaden ist die Polizei auf der Suche nach Brandstiftern. Sie hatten letzte Nacht mehrere Mülltonnen angezündet, in der Innenstadt, in Biebrich und im Bereich Gräselberg. Verletzt wurde niemand. Der Sachschaden beträgt rund 10.000 Euro. Wer etwas gesehen hat, soll sich bei der Polizei melden. Fast 40% der Mütter mit mindestens einem kleinen Kind unter 3 Jahren gehen arbeiten. Das zeigt eine neue Statistik vom Bundesamt. Ihr Anteil ist damit leicht gestiegen. Vor 10 Jahren waren es 36%. Bei den Vätern mit Kleinkindern sind allerdings mehr als doppelt so viele erwerbstätig. Hier liegt die Quote bei rund 89%. Die hat sich auch in den letzten 10 Jahren nicht verändert. Das waren die Nachrichten.
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5: Und wir haben immer noch die Entenfamilie, die ist unterwegs auf der A5 Frankfurt Richtung Darmstadt. Bitte nach wie vor vorsichtig fahren hier zwischen Langmörfelden und Weiterstadt. A6 Mannheim Richtung Heilbronn zwischen Mannheim-Sandhofen und Viernheimer Dreieck. 2 Kilometer stockender Verkehr. Der Grund, eine Tagesbaustelle, die ist hier auf dem rechten Fahrstreifen. Und die A7 Hannover Richtung Kassel zwischen Hahnmünden, Lutherberg und Kassel-Ost. Streckenweise Stau und stockend wegen einer Baustelle. Kommen Sie gut durch.
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5: Noch ist es trocken, aber nachher kann es teilweise kräftig regnen. Die Aussichten von Martin Gutt.
6: Der Rest vom Dienstag verläuft bei uns im Osten von Hessen zunehmend wechselhaft. Es entwickeln sich örtliche Schauer, die von Süden hereinziehen und im Laufe des Nachmittags und zum Abend hin örtlich heftig sind, zum Teil mit Gewittern. 16 bis 21 Grad bekommen wir dazu. Auch morgen erwarten wir weitere Gewitterschauer bei ungefähr noch so 19 Grad. Und auch am Donnerstag sind hier zwischen dem Vogelsberg und der Rhön einige Schauer unterwegs, bevor am Freitag die Sonne insgesamt wieder häufiger scheint.
5: Pünktlich zum Wochenende, das passt doch.
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5: Und Synthie-Pop aus den 80ern von Visage. Schön, dass Sie bei uns sind.
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0: Aus der Grunge. Keimzelle aus Seattle, Soundgarden, Black Hole Sun. So schön und auch so düster.
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0: Das ist was für alle, die es scharf mögen. Wie wär's denn für Sie zum zweiten Frühstück mit ein paar scharfen Schoten, rot und heiß, die Red Hot Chili Peppers? Danny California, ein Megasong vom Mega-Doppelalbum Stadium Arcadium. Heute vor 20 Jahren ist das rausgekommen. Und dieses Album, das ist wirklich unfassbar gut. Es zeigt für mich alles, was die Chili Peppers so drauf haben. Also das klingt mal nach Jimi Hendrix, mal klingt's nach Van Halen oder manchmal auch hip-hoppig oder einfach nur nach Pop oder auch Afrobeat oder Funk sind drin. Und Kritiker wie Fans sagen unisono, dieses Album ist einfach großartig. Vor allem der Gesang von Frontmann Anthony Kiedis und Bandkollege Flea sagt dazu, ich bin so stolz auf Anthony, sagt Flea. Zuerst am Anfang unserer Karriere, da hat er eigentlich nie gesungen, sondern nur gebrüllt oder gerappt. Ja, und dann hat er damit angefangen zu singen und hat immer weiter dran gearbeitet. Und jetzt nutzt er die Melodie als Vehikel, um seine Gefühle auszudrücken. Also ich bin echt stolz auf ihn. Kann er auch durchaus sein. Besonders schön finde ich ja, hört man die Gefühle von Anthony Kiedis bei Snow vom Album Stadium Arcadium, heute vor genau 20 Jahren, rausgekommen bei uns in Deutschland. 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
7: 11.31 Uhr gleich.
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7: Mit Katrin Austermann.
8: Wer seine Flugreise in den Sommerurlaub schon gebucht hat, kann aufatmen. Die großen Anbieter in Deutschland wollen die Ticketpreise nicht nachträglich erhöhen, weil das Kerosin teurer geworden ist. Das haben Vertreter von TUI, Altours und der Tour im Tagesspiegel zugesagt. Neue Buchungen könnten allerdings teurer werden. Nach der mutmaßlichen Amokfahrt mit zwei Toten in Leipzig herrscht dort Trauer. Die Stadt hat die Flaggen auf Halbmast gesetzt. Teile der Innenstadt bleiben wohl noch den ganzen Tag gesperrt wegen der Ermittlungen. Der Beschuldigte muss heute vor den Haftrichter. Mit Karte bitte, das ist ein Satz, der an Kassen immer öfter fällt. Laut einer Studie des Kölner Handelsforschungsinstituts EHI Retail haben Kunden vergangenes Jahr 48% aller Einkäufe ohne Bargeld bezahlt. So viele wie nie zuvor. Die MT Melsungen steht schon mit einem Bein im Halbfinale der Handball European League. Heute Abend tritt sie zum Viertelfinalrückspiel beim FC Porto in Portugal an. Melsungen geht mit einem 5-Tore-Vorsprung in die Partie. Das waren die HR1 Nachrichten.
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7: Die A6 Mannheim Richtung Heilbronn. Zwischen Mannheim-Sandhofen und Fernheimer Dreieck stockt der Verkehr wegen einer Tagesbaustelle auf dem rechten Fahrstreifen. A7 Hannover Richtung Kassel. Zwischen Hannmünden-Lutterberg und Kassel-Ost 8 Kilometer stockend. Auch hier eine Baustelle.
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7: Ach, das wird, glaube ich, heute ganz nett für alle mit Pollennase. Also für alle, die gegen Pollen allergisch sind. Heute könnte ein ordentlicher Regen kommen und die Luft wieder sauberer waschen. Martin Gutt mit den Aussichten.
9: Noch ist es hier in Osthessen meist trocken und vereinzelt schaut sogar mal ein bisschen die Sonne durch. Doch ab heute Mittag ballen sich die Wolken stärker zusammen und es entwickeln sich Schauer. Die ziehen von Süden her übers Land hinweg und bringen örtlich heftige Regengüsse mit Blitz und Donner, zum Beispiel zwischen der Rhön und dem Knüll. Bis dahin kriegen wir 16 bis 21 Grad. Etwas Regen gibt es auch in der Nacht und auch morgen tagsüber erwarten wir bei noch so 19 Grad etwa einige Gewitterschauer.
7: Und damit hallo zusammen, ich bin Susanne Schwarzenberger.
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0: Essen feiert ja runden Geburtstag dieses Jahr und wir schenken Ihnen deshalb ein paar der schönsten, der kuriosesten und spannendsten Geschichten aus unserem Lieblingsbundesland.
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0: Und mit dieser Geschichte gehen wir in die Nachkriegszeit, ins Jahr 1948. Da startet von Hessen aus eine der größten Hilfsaktionen der deutschen Geschichte, die Berliner Luftbrücke. Fast 280.000 Mal fliegen Flugzeuge nach

0: West-Berlin, um die Menschen in der besetzten Stadt zu versorgen. Aber manche Flugzeuge kommen leider nie an. Jonas Schulte aus dem HR1-Team.
1: 8. Juli 1948, kurz vor Mitternacht. In der Dunkelheit steigt eine Douglas C-47 in den Nachthimmel von Wiesbaden-Erbenheim auf. Der Flugzeugtyp geht als Rosinenbomber in die Geschichte ein. Es soll West-Berlin mit Lebensmitteln und Geld versorgen. Beim Start gewinnt es nicht schnell genug an Höhe, um den Taunus zu überfliegen. Dazu kommt die Dunkelheit. Das Flugzeug streift die Baumwipfel und stürzt ab. Am Steinkopf bei Königstein im Taunus, mitten im Wald. Der Revierförster hört den Aufschlag und die Explosion. Die beiden amerikanischen Piloten und der deutsche Angestellte sterben auf der heldenhaften Mission. Es ist das erste von insgesamt 20 Rosinenbomberunglücken. An der Absturzstelle am Steinkopf im Taunus ist heute eine Gedenkstelle für die drei Verstorbenen eingerichtet. Regelmäßig gedenken hier Hinterbliebene ihren Vorfahren und all denen, die auf der Hilfsmission Berliner Luftbrücke ihr Leben gelassen haben.
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Der Mann, der steht ja auch ganz oben auf Donald Trumps persönlicher Den mag ich überhaupt nicht Liste. Bruce Springsteen, der Boss und die Glory Days in ihrem Lieblingsradio für Hessen. Jetzt ein bisschen verschmuster mit Bryan Adams.

0: Nachrichten. Bis dahin habe ich die Bay City Rollers für Sie mit I Only Wanna Be With You. Ich bin Susanne Schwarzenberger und nach 12 alles, was heute wichtig ist, in hr1 am Mittag mit Katharina Lenz. Haben Sie einen wunderschönen Tag.
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5: 12 Uhr. Reiseanbieter wollen Preise für Urlaube wohl nicht nachträglich erhöhen. Von der Leyen ruft Trump zur Einhaltung des Zollabkommens auf. Preis für Zivilcourage wird in Gießen verliehen. Das Wetter später kräftige Schauer oder Gewitter, 16 bis 22 Grad. Mein Name ist Markus Schuh. Nicht nur Benzin und Diesel, auch Kerosin für Flugzeuge ist teurer geworden. Die großen Reiseanbieter wollen die Ticketpreise deswegen aber wohl nicht nachträglich erhöhen. Aus der Nachrichtenredaktion Christine Schumann.
6: TUI, Altours und DerTour haben im Berliner Tagesspiegel zugesagt, keine höheren Preise für schon gebuchte Reisen. Eigentlich könnten sie das tun, müssten das dann aber genau begründen. Allerdings haben die Anbieter auch angekündigt, dass neue Buchungen teurer werden könnten, weil der Kerosinpreis steigt. Aber dass Urlaubsreisen abgesagt werden, weil der Flugzeugsprit knapp wird, schließen sie aus. Sie gehen davon aus, dass alle wie geplant in den Sommerurlaub starten können.
5: EU-Kommissionspräsidentin von der Leyen hat US-Präsident Trump aufgerufen, die Zollvereinbarung aus dem letzten Jahr einzuhalten und den Zollsatz auf Autos und Lkw auf 15% zu begrenzen. Trump hatte zuletzt dagegen angekündigt, die Zölle auf 25% zu erhöhen. Er wirft der EU vor, ihren Teil der Vereinbarung nicht einzuhalten, etwa Zölle auf US-Industrieprodukte abzuschaffen. In der armenischen Hauptstadt Erivan fand heute ein Treffen zwischen der EU und der armenischen Regierung statt. Beide einigten sich auf eine engere Zusammenarbeit beim Thema Verkehr und Sicherheit. Der Arbeitskreis Steuerschätzung beginnt heute seine Beratungen. Bis Donnerstag sprechen die Expertinnen und Experten darüber, mit welchen Steuereinnahmen der Staat in diesem Jahr und auch in den nächsten Jahren voraussichtlich rechnen kann. Aus Berlin Mario Kubina.
7: Auf dieser Grundlage arbeiten die Finanzminister in Bund und Ländern dann an ihren Haushaltsplänen. Deshalb wird der Bundesfinanzminister Lars Klingbeil übermorgen genau hinschauen. Dann stellen die Steuerschätzer ihre Ergebnisse vor. Die Bundesregierung hat gerade erst deutlich gemacht, dass sie wegen des Iran-Kriegs mit einem geringeren Wachstum rechnet als gedacht. Und das wird bei den Beratungen im Arbeitskreis sicher eine Rolle spielen.
5: Mit Kundgebungen, Demonstrationen und anderen Aktionen wird heute in ganz Europa auf die Situation von Menschen mit Behinderungen aufmerksam gemacht. Am Nachmittag gibt es zum Beispiel Demos in Darmstadt und Marburg. In Berlin wollen Demonstranten eine Petition an Abgeordnete des Bundestags übergeben. Sie richtet sich gegen die geplante Reform des Behindertengleichstellungsgesetzes, die übermorgen in den Bundestag kommt. 80.000 Menschen haben schon unterzeichnet und fordern, dass Barrierefreiheit gesetzlich zur Pflicht wird. Auszeichnung für Zivilcourage. Das Polizeipräsidium Mittelhessen ehrt am späten Nachmittag 6 Menschen, die mutig waren und anderen geholfen haben. Unter ihnen Hassan Alotmann aus Gießen. Einzelheiten von HR-Reporterin Eva Rössler.
8: Er stoppte im Dezember vergangenen Jahres einen Autofahrer, der in der Gießener Innenstadt mehrere Autos rammte und 5 Menschen dadurch teils schwer verletzte. Insgesamt ehrt das Polizeipräsidium heute 6 Menschen aus Mittelhessen für besondere Zivilcourage. Darunter auch einen Passanten, der ein Feuer an der Gießener Synagoge verhinderte, und 2 Taxifahrer, die Senioren vor Betrügern schützten.
5: Das waren die Nachrichten.
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9: Um gleich 12:04, Vorsicht auf der A66, Frankfurt Richtung Wiesbaden. In der Abfahrt Wiesbaden-Mainzer Straße liegt ein Spanngurt auf dem Verzögerungsstreifen. Vorsicht auch auf der A67, Darmstadt Richtung Mannheim. Zwischen Funkstadt und Gernsheim liegen Fahrzeugteile auf der Fahrbahn. A4, Erfurt Richtung Kirchheimer Dreieck, zwischen Herleshausen und Wommen 3 Kilometer stockend, wegen einer Tagesbaustelle auf der linken Spur. A6 Mannheim Richtung Heilbronn zwischen Mannheim-Schwetzing und Schwetzing-Hockenheim 2 Kilometer Stau. Und die A7 Hannover Richtung Kassel zwischen Hannmünden-Lutterberg und Kassel-Ost 9 Kilometer Stop and Go. Das Ganze wegen der Baustelle.
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9: Dichte Wolken und nur selten zeigt sich heute die Sonne. So sieht's aus zum Nachmittag hin. Da verbreiten sich Schauer oder Gewitter, die örtlich auch von Starkregen begleitet werden können. Heute bei bis zu 22 Grad. Und auch morgen bleibt es bewölkt im Süden. Da kommt auch mal die Sonne raus. Aber ansonsten sind immer wieder Schauer und Gewitter dabei, die auch kräftig sein können. Bei Höchstwerten zwischen 10 und 21 Grad.
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9: Haben Sie einen angenehmen Dienstag? Ja, die italienische Bank UniCredit, die will die deutsche Commerzbank übernehmen. Was bedeutet das für die Kunden? Darüber reden wir in der nächsten halben Stunde.
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Michelle Jahr hier in HR1. Jetzt habe ich einen Song für Sie. Da steckt nicht nur Rock, sondern auch viel Gefühl für Soulmusik drin. Schneller Beat, Tambourinschub, Refrain direkt nach vorne. Texas aus Glasgow. Ende der 90er hatten sie ihre erfolgreichste Zeit mit etlichen Radio-Ohrwürmern. Black Eyed Boy war einer davon.

0: Die italienische Bank UniCredit will die deutsche Commerzbank übernehmen. Auf einer Online-Hauptversammlung haben die Anleger der UniCredit dafür den Weg frei gemacht. Ursula Meyer aus der hr-Wirtschaftsredaktion. Es wird da von einem Versuch der feindlichen Übernahme gesprochen. Kannst du für uns Finanzlaien wie mich mal erklären, warum?
1: Vor über 1,5 Jahren ist die UniCredit eingestiegen bei der Commerzbank und seitdem treibt sie ihre Übernahmepläne sehr forsch voran, obwohl sie dabei überall auf großen Widerstand stößt. Die Commerzbank selbst ist dagegen, ihre Mitarbeiter sind dagegen, Kritik gibt es von der Gewerkschaft und sogar von der Politik. Deshalb wäre es eine feindliche Übernahme, wenn sie denn so kommt. Und trotzdem hat UniCredit heute ihr freiwilliges Übernahmeangebot vorgelegt. Die UniCredit tauscht ihre eigenen Aktien gegen Commerzbank-Aktien. Für jede Aktie soll es eine halbe UniCredit-Aktie geben, so ungefähr. Umgerechnet wären das 34 Euro.
0: Würden die Kunden der Commerzbank bei einer Übernahme Nachteile haben?
1: Das kann man jetzt noch nicht so richtig sagen, aber auf jeden Fall ist die Bank ein wichtiger Finanzierer für den Mittelstand. Und viele Unternehmen machen sich nun Sorgen. Nach einer Übernahme könnten sie womöglich nicht mehr so leicht Kredite bekommen. Es wäre denkbar, dass auf die Kunden generell höhere Gebühren zukommen, damit die Commerzbank noch profitabler wird. Sie soll zusammengehen mit der Hypo-Vereinsbank, die bereits zur UniCredit gehört. Das ist also so die Vision der Italiener. Bei der Hypo-Vereinsbank hat UniCredit bereits hunderte Filialen geschlossen und das könnte womöglich auch der Commerzbank drohen.
0: Und weniger Filialen heißt natürlich auch weniger Personal. UniCredit hat schon die Zahl von 7.000 zu streichenden Stellen genannt. Aber wie sicher ist denn so eine Übernahme?
1: Es kommt eben darauf an, wie viele Commerzbank-Anleger nun auf das Angebot von UniCredit eingehen. Die Kontrolle strebt sie dabei gar nicht an. Es wäre aber möglich. Und auf der anderen Seite versucht die Commerzbank alles, um eigenständig zu bleiben. Am Freitag wird sie ihre überarbeitete Strategie vorlegen. Dabei könnte sie ihren eigenen Sparkurs auch nochmal verschärfen und möglicherweise auch zusätzliche Jobs streichen, auch ohne UniCredit. Denn ohnehin sollen bis 2028 rund 3.900 Stellen wegfallen.
0: Ja, die italienische UniCredit arbeitet an einer feindlichen Übernahme der Commerzbank. Auch wenn das nicht gelingt, werden in naher Zukunft bei dem Deutschen Geldinstitut Jobs abgebaut.
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1: Es ist 12:30 und jetzt Aktuelles aus unseren Regionalstudios.
0: Hier ist das Studio Fulda.
10: Ein Bus voller Schülerinnen und Schüler verunfallt auf der Autobahn. Laut Polizei prallen am Morgen auf der A7 bei Kirchheim ein LKW und ein Linienbus mit 14 Fahrgästen zusammen. Die meisten auf dem Weg zur Schule. Das Ganze passiert, als der 37-jährige Busfahrer von der Auffahrt Kirchheim auf die Autobahn einscheren will. Durch den Aufprall wird der Bus von der Fahrbahn auf einen Parkplatz geschleudert. Da stößt er gegen zwei weitere Transporter und kommt dann auf einem Grünstreifen zum Stehen. Der Busfahrer und eine 13-jährige Mitfahrerin werden leicht verletzt. Die Anschlussstelle muss nach dem Unfall erstmal komplett gesperrt werden. Inzwischen ist sie wieder frei. Die Polizei schätzt den Schaden auf 150.000 Euro. Paul Mosbacher, Kirchheim.
11: Bei Hof Bieber in der Rhön präsentiert sich heute eine neue Erlebnisstation der Öffentlichkeit. Ein Ort, an dem man die Sterne und die Ferne schauen, aber auch in die Vergangenheit blicken kann. Spielerisch gedacht auch für Kinder. Gelegen gleich am grünen Band, dem langen Streifen geschützter Natur, der einst eine Todeszone war an der Grenze zur DDR. Highlight der Erlebnisstation ist deshalb auch ein Buch. Als wetterfeste Outdoor-Installation erzählt es vom Rotmilan Freddy, der über die Grenze in die Vergangenheit fliegt und von der Teilung, dem Mauerfall, den Grenzschicksalen und der Natur erzählt, die dort entstanden ist. Die Geschichte gibt's übrigens auch als gedrucktes Buch für zu Hause. Thomas Kurella, Hof Bieber.
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1: Vorsicht auf der A67, Mönchhof-Dreieck Richtung Darmstadt. Zwischen dem Rüsselsheimer Dreieck und Groß-Gerau liegen Reifenteile auf der Fahrbahn. Vorsicht auch auf der B519, Rüsselsheim Richtung Königstein. Zwischen Kelkheim-Münster und der B8, da steht ein kaputtes Auto auf der Fahrbahn. A4, Erfurt Richtung Kirchheimer Dreieck. Zwischen Herleshausen und Wommen, 3 Kilometer stockend, wegen einer Tagesbaustelle auf der linken Spur. A6, Mannheim Richtung Heilbronn. Zwischen Mannheim-Schwetzing und Schwetzing-Hockenheim. 2 Kilometer Stau und Stop-and-Go. Und dann haben wir noch die A7, Hannover Richtung Kassel. Zwischen Hahnmünden-Lutterberg und Kassel-Ost streckenweise Stop-and-Go. Das Ganze wegen einer Baustelle.
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1: Wenig Sonne heute, dafür umso mehr Wolken in der zweiten Tageshälfte. Da werden wir auch ziemlich nass. Es breiten sich Schauer und Gewitter aus. Stellenweise ist auch Starkregen dabei. Bei Höchstwerten zwischen 16 und 22 Grad ist also auch kühler geworden. Und auch morgen dominieren weiterhin die Wolken. Am ehesten, da zeigt sich die Sonne im Süden. Ansonsten immer wieder teils kräftige Schauer und Gewitter bei maximal 21 Grad. Haben Sie einen guten Dienstag. mit der besten Musik. Natürlich hier in HR1, Our House Madness. Ich bin Katharina Lenz. Hallo.

0: hier bei uns in HR1. Vorsicht auf der A661 Oberursel Richtung Egelsbach zwischen Frankfurt-Niedereschbach und Frankfurt-Heddernheim. Da ist ein Fahrradfahrer auf der Fahrbahn unterwegs. Fahren Sie dort besonders vorsichtig. Haunetal-Neukirchen im Landkreis Hersfeld-Rotenburg ist zum Tatort eines sehr schlimmen Gewaltverbrechens geworden. Wie jetzt bekannt wurde, ist dort am Donnerstagabend ein 18-Jähriger brutal entführt und lebensgefährlich verletzt worden. HR1 Osthessen-Reporterin Sophia Junginger, was ist denn genau passiert?
1: Also laut Polizei fährt Donnerstagabend ein 18-Jähriger Afghane aus Nordrhein-Westfalen nach Neukirchen. Das ist ein kleiner Ort, so 800 Einwohner. Und dort am Bahnhof ist er mit einer Bekannten aus Sachsen verabredet. Die kommt auch, allerdings nicht allein, im Schlepptau noch eine junge Frau und ein junger Mann, alle drei afghanische Staatsangehörige. Die Gruppe greift den 18-Jährigen an, verprügelt ihn, packt ihn in den Kofferraum des Autos und dann fahren sie los. Und dann wird's noch schlimmer. Irgendwann halten sie an, stechen mit einem Messer auf ihn ein und fahren weiter Richtung Thüringen.
0: Aber das Opfer konnte sich ja irgendwann befreien.
1: Genau, also von dem Bahnhof in Haunetal fährt die Tätergruppe über die A4 Richtung Gera und auf einem Parkplatz zwischen Jena und Gera müssen sie auf einmal irgendwie nochmal anhalten. Ich habe mit der Staatsanwaltschaft Gera telefoniert, die sagt, wahrscheinlich hatte das Auto einen Defekt, deswegen der Stopp. Und irgendwie hat der 18-Jährige es da geschafft, sich aus dem Kofferraum zu befreien. Die Polizei wurde alarmiert, hat dann noch auf dem Parkplatz einen Täter festgenommen. Am Wochenende dann auch noch die anderen beiden flüchtigen Täterinnen. Alle drei sitzen in Untersuchungshaft und ja, das 18-jährige Opfer liegt eben noch schwer verletzt im Krankenhaus. Wieso das Ganze? Also was das Motiv ist, das ermittelt die Polizei noch. Sie geht von etwas, Zitat, persönlich aus, aber mehr konnte sie mir zum jetzigen Zeitpunkt noch nicht sagen.
0: Ein 21-jähriger Mann aus Nordrhein-Westfalen ist am Bahnhof im osthessischen Neukirchen brutal entführt worden. Sobald es mehr Informationen über die Hintergründe

0: Manfred Mann's Earth Band hier in HR1. Ja, heute startet in Kempten im Allgäu ein Prozess, der nicht nur viele Autofahrer fassungslos macht. Ein Ehepaar muss sich heute vor dem Landgericht verantworten, weil es über Jahre hinweg unbemerkt fast 2 Millionen Euro aus Parkautomaten gestohlen haben soll. Besonders brisant, der Mann, der war ein Angestellter der Stadt. Und genau deshalb schaut man in Kempten heute nicht nur auf den Prozessauftakt, sondern auch auf die Stadtverwaltung und wie dort gearbeitet wird. ARD-Reporterin Eva Heime, wie war es denn möglich, dass unbemerkt über Jahre die Parkuhren geleert wurden?
1: Die Untersuchungskommission der Stadt hat schon Ende Januar erste Schwachstellen benannt. Zum Beispiel gab es immer 2 Mitarbeiter, die Parkautomaten geleert haben. Also da gab es ein 4-Augen-Prinzip, aber bei Störungen und Wartungsarbeiten war oft nur eine Person unterwegs. Und genau da fehlte eben die Kontrolle. Und es gab keine durchgängige Übersicht, welche Schlüssel für die Geldkassetten überhaupt im Umlauf sind. So war eben nicht ausgeschlossen, dass der beschuldigte Mitarbeiter sich unerlaubt einen Schlüssel besorgt und dann über Jahre Geld abgezweigt haben könnte. Inzwischen werden die Automaten von einer externen Firma geleert, die Schlösser an den Parkscheinautomaten wurden ausgetauscht und die Stadthauptkasse schaut zusätzlich sehr genau auf jede Abrechnung.
0: Da wird, nachdem jahrelang nicht drauf geschaut wurde, ja auch mal Zeit. Heute ist in Kempten der Prozess um den mutmaßlichen Millionendiebstahl aus Parkautomaten gestartet. Die Stadt selbst arbeitet den Fall intern auf.
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3: 13 Uhr. BioNTech kündigt Schließung von Standort in Marburg an. UniCredit legt offizielles Angebot für Commerzbank vor. Reiseanbieter wollen Preise für Urlaube wohl nicht nachträglich erhöhen. Das Wetter, teils kräftige Schauer oder Gewitter heute Nachmittag, 16 bis 22 Grad. Mein Name ist Markus Schuh. Der Pharmakonzern BioNTech zieht sich komplett aus Marburg zurück. Wie BioNTech mitteilte, sollen an dem Standort 540 Stellen wegfallen. HR-Reporter Jan-Christoph Scholz.
4: BioNTech hatte schon länger angekündigt, am Produktionsstandort in Marburg Stellen zu streichen. Dass jetzt der gesamte Standort geschlossen wird, ist aber neu. In Marburg hat BioNTech seit der Corona-Pandemie vor allem mRNA-Impfstoffe hergestellt und damit hohe Gewinne gemacht. Inzwischen schreibt der Konzern aber deutliche Verluste und begründet damit den Stellenabbau. BioNTech will deshalb auch weitere Standorte, etwa in Idar-Oberstein oder in Singapur, schließen. Bis Ende 2027 sollen weltweit bis zu 1860 Arbeitsplätze wegfallen.
3: Die italienische Großbank UniCredit hat ihr Übernahmeangebot für die Frankfurter Commerzbank offiziell gestartet. Die Bank hält schon knapp 30% der Anteile. Bis Mitte Juni will sie sich weitere Aktien der Commerzbank sichern. Das Angebot gilt für alle noch ausstehenden Anteile. Eine Mehrheit erwartet die UniCredit aber erst einmal nicht. Nicht nur Benzin und Diesel, auch Kerosin für Flugzeuge ist teurer geworden. Die großen Reiseanbieter wollen die Ticketpreise deswegen aber wohl nicht nachträglich erhöhen. Aus der Nachrichtenredaktion Christine Schumann.
5: TUI, Altours und DerTour haben im Berliner Tagesspiegel zugesagt, keine höheren Preise für schon gebuchte Reisen. Eigentlich könnten sie das tun, müssten das dann aber genau begründen. Allerdings haben die Anbieter auch angekündigt, dass neue Buchungen teurer werden könnten, weil der Kerosinpreis steigt. Aber dass Urlaubsreisen abgesagt werden, weil der Flugzeugsprit knapp wird, schließen sie aus. Sie gehen davon aus, dass alle wie geplant in den Sommerurlaub starten können.
3: Nach neuen Spannungen zwischen den USA und dem Iran wächst die Sorge um die fragile Waffenruhe in der Region. Der Vermittlerstaat Pakistan ruft zur Zurückhaltung auf und verurteilte die iranischen Angriffe auf Ölanlagen der Vereinigten Arabischen Emirate. Auch Bundeskanzler Merz äußerte sich. ARD-Korrespondent Moritz Behrendt.
6: Unsere Solidarität gilt den Menschen in den Vereinigten Arabischen Emiraten und unseren Partnern in der Region, postete Merz auf der Plattform X. Teheran müsse aufhören, die Region und die Welt zur Geisel zu nehmen. Die Blockade der Straße von Hormus müsse enden. Am Abend veröffentlichte das Verteidigungsministerium der Vereinigten Arabischen Emirate eine Bilanz der jüngsten iranischen Angriffe. 3 Marschflugkörper, 12 ballistische Raketen und 4 Drohnen seien von der Luftabwehr abgefangen worden. Ein Drohnenangriff richtete jedoch Schaden an. 3 indische Arbeiter wurden verletzt.
3: Prozessauftakt um Millionendiebstahl aus Parkautomaten im Allgäu. Seit heute müssen sich ein 40-jähriger Mann und eine 39 Jahre alte Frau vor Gericht verantworten. Es geht laut Staatsanwaltschaft um einen Schaden in Höhe von 1,9 Millionen Euro. Das Geld sollen die beiden zwischen 2015 und 2020 erbeutet haben. Demnach war der Mann, ein städtischer Angestellter, für das Leeren der Parkscheinautomaten zuständig. Die Münzen soll das Paar dann auf private Konten eingezahlt und sich dafür Supermarktgutscheine geholt haben. Das waren die Nachrichten.
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7: Um kurz nach 1, die A4, Erfurt Richtung Kirchheimer Dreieck zwischen Herleshausen und Wommen. 3 Kilometer Stop and Go wegen einer Tagesbaustelle auf der linken Spur. Dann haben wir die A6, Mannheim Richtung Heilbronn zwischen Mannheim-Schwetzing und Schwetzing-Hockenheim. 2 Kilometer Stau. A7, Hannover Richtung Kassel zwischen Hanmünden-Lutterberg und Kassel-Ost. 8 Kilometer stockend wegen einer Baustelle. und die A661 Oberursel Richtung Egelsbach zwischen dem Preungesheimer Dreieck und Frankfurt Ost. Da gibt's auch noch mal 2 Kilometer Stau und Stop and Go.
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7: Ja, der Regenschirm, der wird heute zum wichtigsten Accessoire, ne? Vor allem am Nachmittag, da entwickeln sich Schauer und Gewitter. Teilweise ist auch Starkregen dabei. Heute bei bis zu 22 Grad. Morgen geht's ganz ähnlich weiter. Bewölkt mit kräftigen Schauern und auch Gewittern. Und Höchstwerten zwischen 10 und 21 Grad.
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7: Und mit Gitarren aus den 80ern. Damit versorgt uns jetzt Billy Idol. Das ist White Wedding.

Wichtiges hören Sie sofort hier bei uns in HR1. Fahren Sie vorsichtig auf der A3 Frankfurt Richtung Würzburg. Zwischen dem Offenbacher Kreuz und Obertshausen, da befindet sich eine Person auf der Fahrbahn. Und Musik habe ich jetzt für Sie von Jennifer Rush. I Come Undone, ein Cover. Ursprünglich von Alan Shipley aus dem Jahr 1983. Jennifer Rush hat daraus wenig später ihre ganz eigene Version gemacht. Mit ganz viel Drama.

Jennifer Rush, I Come Undone hier in HR1. Wichtiges hören Sie bei uns sofort. Ich habe noch eine Meldung von der B45 Hanau Richtung Dieburg für Sie. Vorsicht bitte, zwischen Rottgau-Dudenhofen und Rottgau-Niederroden, da ist ein Fahrradfahrer auf der Fahrbahn unterwegs. Fahren Sie da besonders vorsichtig.

0: Stewart hier in HR1. Am Frankfurter Landgericht, da hat heute Vormittag ein Mordprozess begonnen. Angeklagt ist ein 37-jähriger Mann. Er soll letztes Jahr im Sommer den neuen Freund seiner Frau mit 77 Messerstichen getötet haben. Die Frau selbst hat schwer verletzt überlebt. Unsere Gerichtsreporterin Heike Borufka verfolgt diesen Prozess am Landgericht Frankfurt. Heike, was ist denn da genau passiert am Tag der Tat letztes Jahr im Juli?
1: An diesem Tag soll sich der Mann Zutritt verschafft haben zu dem Mehrfamilienhaus, in dem er ursprünglich auch mal mit seiner Frau und den Kindern gelebt hat und dann rausgeflogen ist, weil er sich halt so extrem gewalttätig verhalten hat. Er hat vor der Wohnungstür gelauert. Er hat dann gehört, dass seine Frau in der Wohnung ist mit einem Mann, dass sie sich unterhalten. Dann hat er gewartet, bis die Tür aufging, weil die Frau raus wollte. Er wusste das. Er wusste, dass sie den Sohn aus dem Kindergarten abholen wollte. Und dann hat er sie mit dem Küchenmesser angegriffen. Sie hat es tatsächlich geschafft, ihn abzuwehren. Aber in der Wohnung war eben ihr neuer Lebensgefährte. Das hatte er ja vorher gehört. Und auf den ist er dann sowas von massiv losgegangen. Du hast es gesagt, 77 Messerstiche beziehungsweise Schnitte.
0: Der Angeklagte, der ist ja vorher auch schon wegen häuslicher Gewalt aufgefallen. Es gab Gerichtsbeschlüsse gegen ihn und bis wenige Tage vor der Tat hat er noch eine Fußfessel getragen. Warum hat das denn die Tat nicht verhindert?
1: Die Staatsanwaltschaft erklärt das in ihrer sehr akribischen und wirklich guten Anklageschrift damit, dass er einfach so getan hat, als würde er sich jetzt an alle Vorgaben halten. Also er hält Abstand zu ihr, er geht nicht in die Wohnung, er macht nichts, er stalkt sie nicht, das hat er alles vorher getan. Er nimmt keinen Einfluss auf sie. Und dann hat er ganz offensichtlich gewartet, bis man ihm die Fußfessel abnimmt. Das kann man ja nicht ewig tragen, wenn nichts passiert. Und dann hat er zugeschlagen, muss man sagen, oder zugestochen besser.
0: Wann ist denn mit dem Urteil zu rechnen?
1: Der Prozess ist terminiert bis zum August, in den August hinein. Er selbst hat angekündigt über seine Anwälte, dass er sich am nächsten Verhandlungstag, nämlich in der nächsten Woche, zu Wort äußern will, und zwar zu den Mordvorwürfen.
0: Ja, vielen Dank, Heike Borufka. Am Frankfurter Landgericht hat heute Vormittag ein Mordprozess begonnen. Angeklagt ist ein Mann, der den neuen Freund seiner Frau mit 77 Messerstichen getötet haben soll.
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8: Um 13:30 Vorsicht auf der A3 Frankfurt Richtung Würzburg. Zwischen dem Offenbacher Kreuz und Oberzhausen, da befindet sich eine Person auf der Fahrbahn. Vorsicht auch auf der A66 Wiesbaden Richtung Frankfurt. Zwischen dem Nordwestkreuz Frankfurt und Frankfurt-Ludwig-Landmann-Straße steht ein kaputtes Auto auf der rechten Spur. Und Vorsicht auch auf der B45 Hanau Richtung Dieburg. Zwischen Rottgau-Dudenhofen und Rottgau-Niederroden, da ist ein Fahrradfahrer auf der Fahrbahn unterwegs. Die A4 Erfurt Richtung Kirchheimer Dreieck. Zwischen Herleshausen und Wommen 3 Kilometer. Stop and go wegen einer Tagesbaustelle auf der linken Spur. A6 Mannheim Richtung Heilbronn. Zwischen Mannheim-Schwetzing und Schwetzing-Hockenheim 2 Kilometer Stau. A7 Hannover Richtung Kassel. Zwischen Hannmünden-Hedemünden und Kassel-Ost jetzt 11 Kilometer Stau und stockender Verkehr. Das Ganze wegen der Baustelle. Und die A661 Oberursel Richtung Egelsbach. Zwischen Frankfurt-Friedberger Landstraße und Frankfurt Ost auch noch mal 2 Kilometer stockender Verkehr.
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8: Dichte Wolken sind heute unterwegs, nur selten zeigt sich die Sonne. Zum Nachmittag hin verbreiten sich dann jetzt so langsam auch Schauer und Gewitter, die örtlich auch von Starkregen begleitet werden können. Also heute relativ ungemütlich bei maximal 22 Grad. Und auch morgen bleibt es bewölkt. Im Süden kommt auch mal die Sonne raus. Ansonsten immer wieder Schauer und Gewitter dabei bei Höchstwerten zwischen 10 und 21 Grad. Die klare Stimme von Terence Trent D'Arby mit seinem entspannten Sound, die holt uns jetzt aus dem Mittagstief raus, bin ich mir ganz sicher. Sign Your Name, jetzt hier für Sie in hr1. Ich bin Katharina Lenz, hallo.

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0: Hold the Line, Toto. In HR1. Das Mainzer Pharmaunternehmen BioNTech, das will mehrere Produktionsstandorte schließen, darunter auch sein Werk in Marburg. Ein schwerer Schlag für die Stadt Marburg und für die 540 Beschäftigten. HR1-Reporter Jan-Christoph Scholz, warum wird der BioNTech-Standort in Marburg denn komplett geschlossen?
1: BioNTech sagt, dass viele Standorte aktuell einfach nicht ausgelastet sind. Während der Corona-Pandemie, da gab es ja viel zu tun und gerade in Marburg wurde ja der Corona-Impfstoff hergestellt. In den letzten Jahren ging die Nachfrage danach aber zurück und auch generell schreibt der Pharmakonzern rote Zahlen und macht hohe Verluste. BioNTech sagt, das liegt auch daran, weil man gerade viel Geld in Forschung investiert. Man will sich jetzt verkleinern und sich vor allem auf dem Hauptstandort in Mainz konzentrieren. BioNTech hat mir gesagt, dass man verschiedene Alternativen abgewogen hat, aber keine wirklich praktikabel war. Deshalb jetzt die Entscheidung, Marburg und weitere Standorte, etwa in Idar-Oberstein, werden dicht gemacht.
0: Und wie sind die Reaktionen in Marburg?
1: Ja, das ist schon ein deutlicher Schock für Marburg. Also hier gibt es ja einen ziemlich großen und wichtigen Pharma-Standort, die Behring-Werke, an dem neben BioNTech gleich mehrere Unternehmen sitzen und der gilt generell als ziemlich angeschlagen. Auch andere Konzerne wie CSL oder Nexcelis haben ja angekündigt, hier Stellen zu streichen. Von bis zu 1500 Stellen war immer die Rede. Anfang März gab es ja auch hier in Marburg eine große Demo für den Erhalt der Arbeitsplätze. BioNTech, die hatte immer schon gesagt, dass man wohl einige hundert Stellen wegstreichen möchte. Aber vor allem im letzten Jahr, da hieß es noch, dass der Standort Marburg eher weiterentwickelt werden soll. Jetzt also die komplette Schließung und diese Nachricht wird wohl auch ein Schock für viele der Mitarbeiter sein, die sich jetzt nach neuen Jobs umsehen müssen, was in der Pharmabranche aktuell keineswegs einfach ist.
0: Da der Pharmakonzern und Impfstoffhersteller BioNTech schließt seinen Standort in Marburg. Damit fallen dort im nächsten Jahr rund 540 Arbeitsplätze weg. Das hat das Unternehmen heute mitgeteilt.
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One of Us. Eigentlich war der Song gar nicht für Joan Osborne geplant. Ne? Eric Bazillion von den Hooters hat ihn geschrieben mit von den Crash-Test-Dummies im Kopf, das ungefähr zur selben Zeit, Mitte der 90er, ein Hit war. Vielleicht klingt One of Us deshalb auch so gemächlich. Ne? Ein bisschen flotter wird's jetzt mit Man at Work und Down Under hier in HR1.

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2: 14 Uhr. BioNTech schließt Standorte in Marburg. UniCredit legt offizielles Angebot für Commerzbank vor. Proteste gegen Stellenabbau bei Thermo Fisher in Langenselbold. Das Wetter am Nachmittag teils kräftige Schauer und Gewitter, 16 bis 22 Grad. Mein Name ist Daniel Skondo. Der Pharmakonzern BioNTech zieht sich komplett aus Marburg zurück. Wie BioNTech mitteilte, sollen an dem Standort 540 Stellen wegfallen. HR-Reporter Jan-Christoph Scholz.
3: BioNTech hatte schon länger angekündigt, am Produktionsstandort in Marburg Stellen zu streichen. Dass jetzt der gesamte Standort geschlossen wird, ist aber neu. In Marburg hat BioNTech seit der Corona-Pandemie vor allem mRNA-Impfstoffe hergestellt und damit hohe Gewinne gemacht. Inzwischen schreibt der Konzern aber deutliche Verluste und begründet damit den Stellenabbau. BioNTech will deshalb auch weitere Standorte etwa in Idar-Oberstein oder in Singapur schließen. Bis Ende 2027 sollen weltweit bis zu 1.860 Arbeitsplätze wegfallen.
2: Im Ringen um die Commerzbank hat die UniCredit einen weiteren Schritt gemacht. Die italienische Großbank hat ihr offizielles Übernahmeangebot vorgelegt. Sie bietet Commerzbank-Aktionären eigene Aktien zum Tausch an. ARD-Korrespondentin Lisa Weiß.
4: Das Angebot ist für die Aktionäre jedenfalls auf den ersten Blick nicht sonderlich attraktiv. Allerdings sind dabei zum Beispiel mögliche Gewinnausschüttungen nicht mit eingerechnet. Der UniCredit geht es aber auch nicht vorrangig darum, möglichst viele Aktien zu bekommen. Der Bank reicht es, über 30% Anteil an der Commerzbank zu halten. Dann kann die UniCredit später weitere Aktien dazu kaufen. Das heißt, sie muss dann nicht allen Commerzbank-Aktionären anbieten, all ihre Aktien aufzukaufen. Die Commerzbank sträubt sich gegen die Übernahme. Auch die Bundesregierung lehnt diesen Plan entschieden ab.
2: Nach den jüngsten Spannungen zwischen den USA und dem Iran wächst die Sorge um die Lage im Nahen Osten. Der Vermittlerstaat Pakistan hat beide Seiten zur Zurückhaltung aufgerufen. Premierminister Sharif betonte, es sei essentiell, dass die Waffenruhe gewahrt und respektiert werde. Er verurteilte die iranischen Angriffe auf die Vereinigten Arabischen Emirate. Der Iran hatte unter anderem eine Ölanlage im Hafen von Fujairah getroffen und in Brand gesetzt. Protest beim Medizintechnikhersteller Thermo Fisher in Langenselbold. Etwa 300 Beschäftigte haben sich heute vor dem Werkstor versammelt, weil Stellen wegfallen sollen. Laut IG Metall geht es um rund 60 Arbeitsplätze. HR-Reporter Roman Warschauer.
5: Gewerkschaft und Betriebsrat fürchten allerdings, dass der jetzt angekündigte Stellenabbau zu einem Dominoeffekt führen könnte und noch mehr Arbeitsplätze in der Folge wegfallen könnten. Derzeit arbeiten in dem Betrieb rund 630 Menschen. Die Arbeitnehmer werfen dem Unternehmen vor, mit den Plänen die Gewinne maximieren zu wollen. Thermo Fisher ist ein US-amerikanischer Konzern mit weltweit mehr als 120.000 Mitarbeitern.
2: Das Hunter-Virus auf dem Kreuzfahrtschiff Hondius ist wohl von Mensch zu Mensch übertragen worden. Das sagt die Weltgesundheitsorganisation WHO. Mittlerweile haben sich auch die Zahl der Betroffenen erhöht auf 7. 3 von ihnen sind tot. Ein Ehepaar aus den Niederlanden und ein deutscher Staatsbürger. In den meisten Fällen wird das Virus durch Nagetiere übertragen. Nur selten von Mensch zu Mensch. Das waren die Nachrichten.
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6: Um kurz nach 2, Vorsicht auf der A3 Köln Richtung Frankfurt. Zwischen Kelsterbach und dem Frankfurter Kreuz liegen mehrere Fahrzeugteile auf der rechten Spur. A4 Erfurt Richtung Kirchheimer Dreieck. Zwischen Herleshausen und Wommen 3 Kilometer stockender Verkehr wegen einer Tagesbaustelle auf der linken Spur. A5 Frankfurt Richtung Kassel. Zwischen Bad Nauheim und Butzbach 2 Kilometer stockend nach einem Unfall auf der rechten Spur. A6 Mannheim Richtung Heilbronn. Zwischen Mannheim-Schwetzing und Schwetzing-Hockenheim 3 Kilometer Stau. Und die A7 Hannover Richtung Kassel. Zwischen Hannmünden-Lutherberg und Kassel-Ost, da sind es nochmal 10 Kilometer Stau und Stop-and-Go wegen einer Baustelle.
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6: Ja, wenig Sonne heute, dafür umso mehr Wolken. Ja, in der zweiten Tageshälfte jetzt, da werden wir so langsam nass. Es breiten sich Schauer und Gewitter aus. Stellenweise ist auch Starkregen dabei. Höchstwerte heute zwischen 16 und 22 Grad. Und auch morgen dominieren weiterhin die Wolken. Am ehesten zeigt sich im Süden die Sonne. Ansonsten müssen wir immer wieder mit teils kräftigen Schauern und auch mit Gewittern rechnen bei maximal 21 Grad.
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6: Und jetzt mit der fantastischen Tina Turner. The best. Schönen Dienstag Ihnen.

so Lieder, da werden wir den Text immer falsch mitsingen, ne? Auch wenn wir wissen, wie es richtig heißt, oder? Also als Kind habe ich immer verstanden, dass Heinz Rudolf Kunze singt, du bist mein Reibungsschmerz. Gut, macht man sich über die Bedeutung ja auch noch keine Gedanken. Heute weiß ich, dass es Reim auf Schmerz heißt, aber naja, was sich einmal ins Hirn gebrannt hat, ne? Dein ist mein ganzes Herz. Heinz Rudolf Kunze jetzt hier in H1.

0: Laura Nonchenek hier in HR1 und jetzt habe ich auch schon direkt den nächsten Ohrwurm für Sie. Studio von Phil Collins und das hier ist die Geschichte dahinter.
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3: Phil Collins sitzt 1984 in seinem Wohnzimmer. Er bastelt am Drumcomputer, einem Oberheim DMX, auf der Suche nach einem tanzbaren Rhythmus. Sein Wunsch? Die neue Platte No Jacket Required soll fröhlich werden und mehr Groove haben. Den Groove findet er bald, genauso wie dazu ein paar passende Akkorde auf dem Keyboard. Collins singt dazu einen Fantasietext, einfach irgendwas, und er erfindet ein Wort namens Sussudio. Das klingt gut, heißt aber nichts. Das kam einfach so aus mir raus, damals, als ich noch tanzen konnte, erinnert er sich später. Ich dachte, ich müsste einen anderen Begriff finden, weil es ergibt ja keinen Sinn. Aber ich habe einfach kein besseres Wort zu diesem Groove gefunden, also blieb ich bei Sussudio. Aus diesem Fantasiewort macht der Sänger und Schlagzeuger ein Schulmädchen, in das sich ein Klassenkamerad unglücklich verliebt. Der tanzbare Song dazu wird Nummer 1 in Amerika und die Phoenix Horns, sonst bei Earth, Wind & Fire, peppen alles mit heißen Bläsern auf. Der alberne Name wird übrigens nicht nur ein Hit für Phil Collins, sondern später auch der Name eines Pferdes seiner Tochter. Gut also, dass er dabei blieb bei diesem Quatschwort. Sussudio.
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1: Es ist 2:30.
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11: Mit Marco Schleicher. Guten Tag. Der Pharmakonzern BioNTech schließt sein Werk in Marburg. 540 Stellen fallen weg. Der Konzern hat heute erklärt, die Produktion der mRNA-Impfstoffe komplett an den Kooperationspartner Pfizer abzugeben. BioNTech hatte mit seinem Corona-Impfstoff Milliardengewinne gemacht, schreibt aber mittlerweile rote Zahlen. Der Bund gibt 4 Milliarden Euro an die Länder, damit Kitas besser ausgestattet werden können. Das Geld komme aus dem Sondervermögen Infrastruktur, heißt es aus dem Familienministerium. Das Geld soll an finanzschwache Kommunen gehen und an Kitas, die besonders viele Kinder betreuen, die unter schwierigen Bedingungen aufwachsen. Und jetzt mehr Aktuelles aus unseren Regionalstudios.
0: Hier ist das Studio Fulda.
12: Das klingt wie im Krimi. Ein junger Mann aus Afghanistan wird am Bahnhof von Haunetal-Neukirchen im Kreis Hersfeld-Rotenburg im Kofferraum eines Autos nach Thüringen entführt. Die Polizei sucht jetzt Zeugen. Der 18-Jährige hatte sich in der Nacht zum 1. Mai am Bahnhof mit einer Frau verabredet. Die kommt auch, hat aber noch zwei weitere Personen im Schlepptau. Die Gruppe verprügelt den 18-Jährigen, sperrt ihn ein und fährt los. Bei einem erneuten Angriff verletzen sie ihn mit einem Messer schwer. An einer Raststätte in Thüringen gelingt dem Opfer die Flucht. Die Kripo ermittelt einen 21-Jährigen und zwei junge Frauen aus Sachsen als Tatverdächtige. Sophia Junginger, Haunetal.
13: Sie sind kleine, haarige und gefährliche Raupen. Die Eichenprozessionsspinner. Deswegen werden die in den nächsten Wochen in Fulda bekämpft. Dabei werden die Baumkronen mit speziellen biologischen Mitteln besprüht. Davon betroffen sind rund 3.300 Bäume im Stadtgebiet. Zum Beispiel im Haubental am Aschenberg, in der Marberzeller Straße, auf Spielplätzen, Fried- und Schulhöfen. Die Tierchen nehmen das Mittel beim Essen über die Blätter auf. Wichtig bei der Bekämpfung, die Raupen müssen abgetötet werden, bevor die ihre Brennhaare entwickelt haben. Denn die können bei uns Menschen zu Hautausschlägen, im schlimmsten Fall sogar zu einem allergischen Schock führen. Adin Krönung, Fulda.
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1: Vorsicht auf der A44 Kassel Richtung Eisenach zwischen Hessisch-Lichtenau West und Hessisch-Lichtenau Mitte. Da steht ein kaputtes Auto auf der rechten Spur. A3 Köln Richtung Würzburg zwischen dem Frankfurter Kreuz und dem Offenbacher Kreuz. 6 Kilometer Stau nach einem Unfall auf dem mittleren Fahrstreifen. A4 Erfurt Richtung Kirchhammer Dreieck zwischen Herleshausen und Wommen. 3 Kilometer stockend wegen einer Tagesbaustelle auf der linken Spur. A6 Mannheim Richtung Heilbronn zwischen Mannheim Schwetzing und Schwetzing-Hockenheim. 2 Kilometer Stau. 12 Kilometer Stau sind es mittlerweile auf der A7 Hannover Richtung Kassel zwischen Hanmünden, Hedemünden und Kassel-Ost. Das Ganze wegen einer Baustelle. die A485 Langgöns Richtung Gießener Nordkreuz zwischen Gießener Südkreuz und dem Dreieck Bergwerkswald. Da gibt es auch noch mal 2 Kilometer Stau, genauso wie auf der A643 Wiesbaden Richtung Mainz zwischen dem Schierstander Kreuz und Mainz-Gonsenheim.
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1: Ja, den Regenschirm heute am besten nicht verpassen, denn jetzt zum Nachmittag, da entwickeln sich doch Schauer und Gewitter. Auch Starkregen kann hier und da dabei sein. Heute bei maximal 22 Grad und morgen geht's auch ganz ähnlich weiter. Es bleibt eher grau mit kräftigen Schauern und Gewittern und Höchstwerten zwischen 10 und 21 Grad. Ich wünsche Ihnen richtig guten Dienstag. Jetzt mit Status Quo.

0: Kim Wild, you keep me hanging on hier in HR1. Ja, in Bischofsheim im Kreis Groß-Gerau sind aus einem Kleintierzuchtverein 23 Tauben geklaut worden. Das hört sich vielleicht erstmal unspektakulär an, ist es aber nicht. HR1-Reporterin Helene Wilke hat für uns die Hintergründe. Helene, was hast du denn von der Polizei über den Fall erfahren?
1: Ja, wer in den Taubenschlag da eingebrochen ist, das ist noch unklar. Aber es sind gezielt die Brieftauben geklaut worden und sonst nichts. Dabei ist für den Züchter ein Schaden von gut mehreren tausend Euro entstanden. Das kommt aber auch immer mal wieder vor. Ein bisschen weiter südlich in Darmstadt-Ahalgen sind vor 3 Wochen schon rund 10 Brieftauben geklaut worden. Der Schaden hier mehrere hundert Euro.
0: Hunderte und sogar tausende Euro Schaden. Warum sind Brieftauben denn so viel wert?
1: Ja, das kommt so ein bisschen drauf an. So eine klassische Brieftaube, die gibt's auch schon zwischen 10 und 40 Euro. Aber wenn es spezielle Rassetauben sind mit schönen Federn oder so einem besonderen Aussehen und Farben, dann können die schon mal bis zu 1.500 Euro kosten. Und wenn davon dann natürlich einige geklaut werden, dann ist der Schaden hoch.
0: Aber so eine Brieftaube, die fliegt doch immer wieder zurück, ne, in ihren Taubenschlag. Das ist dann doch eigentlich gar nicht so sinnvoll, die zu klauen.
1: Ja, das stimmt. Die Tauben können mehrere hunderte Kilometer fliegen und dann einfach ohne Probleme wieder nach Hause zurückfinden. Aber man kann den Orientierungssinn von Tauben auch neu einstellen. Dazu müssen die Tauben 6 Monate in einem neuen Taubenschlag eingeschlossen werden. Damit wird der Orientierungssinn

0: dann sozusagen ja, neu kalibriert. Wer die Tauben geklaut hat, das weiß die Polizei noch nicht. Und ob es da einen Zusammenhang zwischen den beiden Einbrüchen in Darmstadt und Bischofsheim gibt, das ist auch noch nicht klar,
1: sagt HR1-Reporterin Helene Wilke über den Taubenklau in Bischofsheim.

Hier in HR1, gleich um 15 Uhr ist Jürgen Rasper für Sie da, wünsche ich Ihnen ganz viel Spaß. Ich bin Katharina Lenz, ich sage für heute Tschüss mit einem Song, der so richtig gut zu den dicken Wolken und dem angekündigten Regen heute draußen passt. Ne? Aber die Geschichte dahinter ist noch schöner. Songschreiber und Travis-Sänger Fran Healy, der wollte im Winter einfach Sonne tanken, ist nach Israel geflogen und dann hat es da die ganze Woche geregnet. Aus Frust wurde später dieser Song. Gut, schade für Fran Healys Urlaub, umso besser für uns. Why does it always rain on me? Travis in HR1.

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7: 15 Uhr. SPD verspricht Reformen statt Polarisierung. BioNTech schließt Standorte in Marburg. Frankfurt schließt 2025 mit Defizit ab. Das Wetter, teils kräftige Schauer und Gewitter, 16 bis 22 Grad. Mein Name ist Daniel Skondo. Fast genau ein Jahr ist die schwarz-rote Koalition unter Kanzler Merz im Amt. Die Zustimmung in Umfragen ist gesunken. Und auch die Opposition stellt der Regierung ein schlechtes Zeugnis aus. Die SPD sieht die Regierung trotzdem auf dem richtigen Weg. Parteichef Klingbeil sagte am Mittag in Berlin:
8: Das Vertrauen in Politik ist weniger geworden. Der Streit und auch gerade die überhitzte Debatte der letzten Wochen hat uns auch geschadet, insgesamt als Koalition, als Regierung. Aber ich kann für mich, für uns nur sagen, die Messlatte der Sozialdemokratie ist, dass wir ambitioniert Reformen angehen, dass wir aber sehr klar darauf achten werden, dass das Reformpaket gerecht ist in diesem Land.
7: Jetzt sei statt Polarisierung eine gute Performance gefragt. BioNTech zieht sich aus Hessen zurück. Wie der Mainzer Pharmakonzern mitteilte, soll das Werk in Marburg bis Ende des nächsten Jahres geschlossen werden. Der Standort war während der Corona-Pandemie aufgebaut worden. BioNTech hatte vor allem mit Impfstoffen Milliardengewinne gemacht. Inzwischen verzeichnet der Konzern hohe Verluste. Außer dem Standort in Marburg sollen auch Werke in Rheinland-Pfalz, Baden-Württemberg und Singapur geschlossen werden. Weltweit fallen damit knapp 1.900 Stellen weg. Die Commerzbank hat mit Zurückhaltung auf das Übernahmeangebot der italienischen UniCredit reagiert. Commerzbank-Vorstand und Aufsichtsrat wollen das Angebot erst einmal prüfen. HR-Reporterin Ursula Mayer.
9: Am Freitag will die Commerzbank außerdem ihre überarbeitete Strategie vorstellen, wie sie eine Übernahme verhindern will. Eine Sprecherin des Bundesfinanzministeriums sagte, eine feindliche Übernahme sei nicht akzeptabel. Der Bund unterstütze die Commerzbank in ihrer Eigenständigkeit. Die italienische UniCredit hatte am Vormittag ihr freiwilliges Übernahmeangebot zur Commerzbank vorgelegt. Sie bietet deren Anlegern kein Bargeld, sondern eigene Aktien.
7: Nach der Amokfahrt in Leipzig sagt der Deutsche Städte- und Gemeindebund, dass sich solche Taten nie ganz verhindern lassen. Betonblöcke oder Poller würden zwar helfen, man könne Städte aber nicht zu Festungen ausbauen. Der mutmaßliche Täter von Leipzig soll heute einem Haftrichter vorgeführt werden. Er hatte gestern mit seinem Auto 2 Menschen getötet und weitere teils schwer verletzt. Über das Motiv des 33-jährigen Deutschen ist noch nichts bekannt. Die Stadt Frankfurt schließt das vergangene Jahr mit einem Defizit von fast 400 Millionen Euro ab. Um das auszugleichen, sinken die Rücklagen der Stadt auf knapp 700 Millionen Euro. HR-Reporter Frank Angermund.
10: Das Problem der Stadt Frankfurt sind nicht die Einnahmen, sondern die Ausgaben. Frankfurt hat auch im letzten Jahr mehr als 3,1 Milliarden Euro Gewerbesteuern eingenommen. Kämmerer Bergerhoff sagte, zum einen seien die unplanbaren Ausgaben für Soziales und Rücklagen für die Beamtenbesoldung gestiegen. Der Grünen-Politiker kritisierte aber vor allem die Budgetüberschreitungen einiger Dezernate. Vor allem in den Bereichen Bildung, Kultur und Sport sei mehr Geld ausgegeben worden als geplant.
7: Knapp 2 Jahre nach seinem freiwilligen Abschied beim Fußball-Bundesligisten Borussia Dortmund hat Edin Terzic einen neuen Job. Der 43-Jährige wird Leiter des spanischen Clubs Athletic Bilbao. Laut Verein mit Vertrag bis Juni 2028. Das waren die Nachrichten.
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11: 3:15 Uhr ist es. Schönen guten Tag und Vorsicht bitte auf der A49 Gießen Richtung Kassel. Zwischen Kassel-Niederzweren und Kassel-Aue-Stadion, da liegt ein Gullideckel auf dem linken Fahrstreifen. Fahren Sie bitte vorsichtig. Die A3 Frankfurt Richtung Köln, zwischen Kelsterbach und dem Mönchhof-Dreieck 4 Kilometer stockender Verkehr. A3 Köln Richtung Würzburg, zwischen Frankfurter Kreuz und Offenbacher Kreuz 4 Kilometer Stau nach einem Unfall auf dem Standstreifen. Die A4 Erfurt in Richtung Kirchheimer Dreieck, zwischen Herleshausen und Wommen 3 Kilometer stockend wegen einer Tagesbaustelle auf dem linken Fahrstreifen. Die A6 Mannheim Richtung Heilbronn, zwischen Mannheim-Schwetzingen und Schwetzingen-Hockenheim 3 Kilometer Stau und stockender Verkehr. A7 Hannover Richtung Kassel, zwischen Hanmünden, Hedemünden und Kassel-Ost 13 Kilometer Stau und stockender Verkehr und das wegen einer Baustelle. Und die A643 Wiesbaden Richtung Mainz zwischen Schiersteiner Kreuz und Mainz-Mombach 2 Kilometer Stau, dadurch dann auch 3 Kilometer stockender Verkehr auf der A66 zwischen Wiesbaden-Mainzer Straße und dem Schiersteiner Kreuz. Wo immer Sie unterwegs sind heute Nachmittag, bitte fahren Sie vorsichtig.
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11: Die Sonne scheint eher seltener heute und dafür aber auch oft Schauer und Gewitter. Örtlich auch mal Starkregen bei 16 bis 22 Grad auch heute Nacht. Teils Gewitter und kräftige Schauer. Morgen dann meist bewölkt, bevorzugt im Süden, vor allem am Vormittag auch mal sonnig. Im Norden gebietsweise regnerisch, ansonsten zunächst meist trocken. Im Tagesverlauf dann immer wieder Schauer und Gewitter bei 11 bis 21 Grad.
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11: Hi zusammen, einen schönen Dienstagnachmittag und wir legen los mit einem Klassiker vom Allerfeinsten. Bert Midler und Beast of Burden.
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So klang Depeche Mode in den 90ern, der typische Depeche Mode Sound, Policy of Truth, bei uns immer wieder schön zu hören. 13 Minuten nach 15 Uhr ist es, hier ist der Dienstagnachmittag in H1, jetzt mit Musik von John Waite.

John Wade und Missing You in HR1, 17 Minuten nach 15 Uhr ist es die A3. Frankfurt Richtung Köln zwischen Kelsterbach und dem Mönchhof-Dreieck gibt es 4 Kilometer stockenden Verkehr.

0: Santana, Black Magic Woman in HR1. 20 Minuten nach 15 Uhr ist es. BioNTech macht sein Werk in Marburg dicht. Zu Corona-Zeiten hat die Aktie des Unternehmens noch 300 Euro und mehr gekostet. Heute sind es gerade noch 82 Euro. HR1-Reporter Jan-Christoph Scholz in Marburg. Wie ist es denn zu diesem Niedergang gekommen?
1: Ja, du hast es ja gerade schon mal so ein bisschen angedeutet. Während der Corona-Pandemie hat BioNTech Milliarden Gewinne gemacht und da hat es auch maßgeblich der Standort hier in Marburg beigetragen. Mittlerweile ist es so, dass die Nachfrage nach Corona-Impfstoffen, die ist einfach nicht mehr so da. BioNTech verzeichnet dementsprechend schon seit einiger Zeit deutliche Verluste und rechnet auch eher nicht damit, dass es in den nächsten Jahren mehr Corona-Impfstoffe verkauft werden. Die Verluste begründet BioNTech heute auch damit, dass man ja aktuell viel Geld in Forschung und Entwicklung für Krebstherapien steckt, auf die man sich jetzt verstärkt konzentrieren möchte.
0: Jetzt ist das Werk dort erst ein paar Jahre alt und jetzt stehen 540 Arbeitsplätze vor dem Aus. Was passiert denn mit den Menschen?
1: Ja, das ist wirklich eine gute Frage. Ich glaube, das wissen viele von denen selbst noch gar nicht so genau. Der Betriebsrat hat mir gesagt, dass es schon ein Schock für Marburg und für die Mitarbeiter ist und dass der Arbeitsplatzverlust für viele eine existenzielle Bedrohung darstellt. Es ist halt nun mal so, viele hatten hier einen gut bezahlten Arbeitsplatz, haben hier in Marburg Familie, vielleicht sogar der ein oder andere schon gebaut. Und ob sie hier schnell einen neuen Job finden, das ist ziemlich unklar. Entsprechend hat auch die Gewerkschaft IGBCE Widerstand gegen BioNTechs Entscheidung angekündigt. Gewerkschaft und Betriebsrat fordern hier auch Unterstützung von der Politik.
0: Marburg ist ja einer der ganz, ganz wichtigen Pharma-Standorte in Hessen und auch in Deutschland. Wie steht's jetzt um die übrigen Unternehmen in der Unistadt?
1: Ja, bei denen ist die Lage auch keineswegs gut. Die Pharmakonzerne, die sitzen hier in Marburg alle zusammen, etwas abgelegen auf einem Berg, dem Standort Behringwerke. Zuletzt hatten aber auch andere Konzerne wie CSL oder Nexcelis angekündigt, Stellen zu streichen. Die Gründe und Probleme, die sind bei allen ziemlich ähnlich. Also hohe Zölle zum Beispiel, Verlagerung von Produktion ins Ausland. Im März war von bis zu 1500 Stellen, die hier bei allen Konzernen insgesamt wegfallen könnten. Bei 8000 Stellen in der Pharmabranche in Marburg ist das natürlich schon eine ganz schöne Hausnummer. Und mit der Nachricht heute von BioNTech wird es auf jeden Fall auch nicht besser.
0: BioNTech macht sein Werk in Marburg dicht. Betroffen sind 540 Arbeitsplätze. Aus Marburg war das HR1-Reporter Jan-Christoph Scholz.
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5: Es ist genau 3:30.
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7: Mit Marco Schleicher. Guten Tag. Für SPD-Chef Klingbeil kommt es in der Koalition mit der Union jetzt auf Performance statt Polarisierung an. Er sieht die Regierung auf dem richtigen Weg, trotz sinkender Umfragewerte und Kritik aus der Opposition. Die schwarz-rote Regierung unter Kanzler Merz ist seit fast genau einem Jahr im Amt. Der Pharmakonzern BioNTech hat erklärt, sein Werk in Marburg zu schließen. 540 Stellen fallen da weg. BioNTech hatte in der Pandemie Corona-Impfstoff in Marburg hergestellt und Milliarden damit verdient. Mittlerweile schreibt der Konzern aber rote Zahlen. Und jetzt mehr Aktuelles aus unseren Regionalstudios.
8: Hier ist das Studio Fulda.
9: Ein Bus voller Schülerinnen und Schüler verunfallt auf der Autobahn. Laut Polizei prallen am Morgen auf der A7 bei Kirchheim ein LKW und ein Linienbus mit 14 Fahrgästen zusammen, die meisten auf dem Weg zur Schule. Das Ganze passiert, als der 37-jährige Busfahrer von der Auffahrt Kirchheim auf die Autobahn einscheren will. Durch den Aufprall wird der Bus von der Fahrbahn auf einen Parkplatz geschleudert. Da stößt er gegen zwei weitere Transporter und kommt dann auf einem Grünstreifen zum Stehen. Der Busfahrer und eine 13-jährige Mitfahrerin werden leicht verletzt. Die Anschlussstelle muss nach dem Unfall erstmal komplett gesperrt werden. Inzwischen ist sie wieder frei. Die Polizei schätzt den Schaden auf 150.000 Euro. Paul Mosbacher, Kirchheim.
10: Genau hier auf dem Heineberg in der Gemeinde Alheim im Kreis Hersfeld-Rotenburg hat sie gestanden. Eine mittelalterliche Burg, erbaut wohl vor über 1000 Jahren. Außer drei Erdwällen ist jedoch nicht mehr viel davon zu sehen. Richard Möller und seine Mitstreiter vom Förderverein wollen die Burg wieder sichtbar machen.
11: Indem, dass man vielleicht eine kleine Grabung oder eben eine Vermessung irgendwie hinbekommen, dass man einfach das, was unser Ursprung ausmacht, dass man das einfach nochmal darstellen könnte.
10: Allerdings fehlt das liebe Geld dafür. Immerhin, ein Hinweisschild steht schon. Die Gemeinde will noch eine überdachte Sitzbank bauen. Und trauen lassen kann man sich hier auch. Michael Pörtner, Alheim.
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12: Schönen guten Tag und hallo auf die Straße. Die A3 Frankfurt Richtung Köln zwischen Kelsterbach und dem Münchhof-Dreieck. Da gibt es 3 Kilometer stockenden Verkehr. A3 Köln Richtung Würzburg zwischen Frankfurter Kreuz und Offenbacher Kreuz. 4 Kilometer Stau nach einem Unfall auf dem Standstreifen. Die A7 Hannover in Richtung Kassel zwischen Hannmünden, Hedemünden und Kassel-Ost. 14 Kilometer Stau und stockender Verkehr wegen einer Baustelle. A60 Rüsselsheim Richtung Bingen zwischen Mainz-Weisenau und Dreieck Mainz. Streckenweise stockender Verkehr. Die A643 Wiesbaden Richtung Mainz zwischen Schiersteiner Kreuz und Mainz-Mombach 2 Kilometer Stau. Dadurch dann auch 3 Kilometer stockend auf der A66 zwischen Wiesbaden-Mainzer Straße und dem Schiersteiner Kreuz. A661 Oberursel Richtung Egelsbach zwischen Frankfurt-Ost und Offenbach-Kaiserlei ein Unfall auf dem rechten Fahrstreifen. Und der Werra-Meißner-Kreis. Die B27 ist zwischen der B7 und Wichmannshausen nach einem Unfall in beiden Richtungen gesperrt. Bitte diesen Bereich weiträumig umfahren. Das war's.
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13: Es regnet in Hessen vor allen Dingen. Aktuell habe ich gerade noch mal nachgeschaut, im Süden von Hessen. Das zieht dann aber langsam in Richtung Norden. Es wird uns auch den ganzen Nachmittag noch begleiten. Schauer und Gewitter, örtlich sogar mal Starkregen. Aktuell mit Werten zwischen 16 und 22 Grad. Genauso sieht es dann auch heute Nacht aus. Regen und Gewitter und auch morgen meist bewölkt. Wenn, dann ist es mal im Süden sonnig. Ansonsten immer wieder Schauer und Gewitter bei 11 bis 21 Grad.
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13: Hallo zusammen.

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0: Hier ist HR1, 15 Uhr, 41 ist es jetzt. Vor genau 50 Jahren, da hat Ralf Schäffler mit ein paar Freunden eine Konzertlocation ins Leben gerufen, die zu einem der bekanntesten Musikclubs Hessen und Deutschlands wurde. Die Frankfurter Butch Cup, die Toten Hosen, Nirvana, Bub, Robbie Williams und viele, viele andere, alle haben in der Cup gespielt. Und wie jetzt bekannt wurde, ist Ralf Schäffler im Alter von 77 Jahren gestorben. HR-Reporter Rainer Dachselt erinnert an den streitbaren Clubbetreiber.
1: Es ging ja darum, auch beim Ordnungsamt diese Institution anzumelden. Da haben die gesagt, ja, wie heißt denn die Gaststätte? Mir gefiel Butch Cup am besten, haben sie gesagt Butch Cup.
2: So erzählt Ralf Schäffler die Geschichte später, wie seine Musikkneipe ihren Namen bekam. Er selber, geboren 1948, war aus Hochheim am Main in den 60er Jahren nach Frankfurt gekommen. Sohn eines Arbeiters und von der rebellischen Stimmung begeistert. Ralf Schäffler gehört zur undogmatischen Linken, wie Matthias Belz und der Freund Joschka Fischer, der auch etwas zur Butch Cup Gründung im Jahr 1976 beiträgt.
3: Da hatten wir unsere Stammkneipen im Nordend gehabt, mit dem haben wir uns überworfen und standen nur plötzlich auf der Straße und wussten nicht, wo uns treffen. Und da kam der rettende Gedanke, ich glaube, er kam vom Joschka. In Eschersheim gibt es diese Kneipe Elfer, der Wirt, der das macht, hat keine Lust mehr, die weiterzumachen, die könnte man irgendwie kriegen.
2: Sie kriegen sie und dazu die Discohalle dahinter. Dort entsteht ein alternatives Kulturzentrum, die Butch Cup. Alles in kollektiver Selbstverwaltung. Die scheitert nach einigen Jahren am chaotischen Umgang mit den Finanzen. Die Butch Cup ist fast pleite. Oder wie Ralf Schäffler sagt,
1: Schritt zur Genesung war die Einstellung eines Buchhalters.
2: Die nächsten Schritte, 1982 ein Benefizkonzert mit Bab und Ideal und Ralf Schäfflers Entschluss, die Dinge in die Hand zu nehmen. Er wird Geschäftsführer und macht aus dem Sponti-Laden einen professionellen Musikclub. In den 80ern kommen die New Wave Bands und die Neue Deutsche Welle und Punk mit gelegentlich gewaltbereiten Fans und die berühmte Butch Cup Security, denn
3: die Polizei hat sich selten hier sehen lassen, weil denen war auch nicht so wohl dabei. So waren wir immer mehr waren als sie.
2: Ein knorriger Typ, nicht bei allen beliebt, auch weil er sich deutlich von den linken politischen Überzeugungen der Sponti-Zeit lossagt. Im Jahr des 50. Butch Cup

0: Jubiläums ist Ralf Schäffler mit 77 Jahren gestorben. Auf die Frage, ob sich das alles gelohnt hat, hat er bei einem anderen Jahrestag so geantwortet.
1: Aus meiner Sicht betrachtet war es okay. Es war eigentlich das, was ich, wie ich im Nachhinein irgendwann mal festgestellt habe, habe ich gedacht, das ist eigentlich das, was du wolltest, sowas zu machen.
2: Zum Gedenken an den Butch Cup-Gründer Ralf Schäffler suchen wir natürlich Erinnerungen, Ihre Erinnerungen an diesen legendären Club. Welche Konzerte und Erlebnisse in der Butch Cup haben Sie denn am meisten beeindruckt? Können Sie sich noch daran erinnern? Erzählen Sie es unter uns unter 069 155 4x die 1 am Telefon oder gerne auch per Sprachnachricht oder Sie schreiben an studiomail@hr1.de. Und die hier, die Bengals, die waren im Februar 86 natürlich auch zu Gast in der Frankfurter Butch Cup. Damals war der Titel brandneu.

0: Immer wieder schön, ne? Die Commodores und Night Shift bei uns. Hier ist HR1.
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4: 16 Uhr. Union und SPD kündigen weitere Reformen an. Defekt war Ursache für Feuer in Forschungseinrichtung in Darmstadt. BioNTech schließt Standort in Marburg. Das Wetter, teils kräftige Schauer und Gewitter, 16 bis 22 Grad. Mein Name ist Daniel Skondo. Die Spitzen von Union und SPD haben nach einem Jahr Zusammenarbeit in der Bundesregierung eine durchwachsene Bilanz gezogen. Der SPD-Vorsitzende Klingbeil räumte ein, der Streit der vergangenen Wochen habe der Koalition geschadet. SPD-Co-Chefin Baas sagte, man wolle weiterarbeiten, um das Vertrauen Schritt für Schritt zurückzugewinnen. Unionsfraktionschef Spahn sagte, man habe viel erreicht, das reiche aber noch nicht.
5: Wir wollen miteinander gemeinsam Entscheidungen treffen, sie gemeinsam nach außen vertreten, dadurch zu Wachstum kommen, zu Zuversicht, zu mehr Zustimmung. Und dann, wenn wir uns das gelungen ist, glaube ich, werden wir in einigen Wochen und Monaten auch noch mal anders auf diese Zeit schauen können.
4: Spahn stellt sich jetzt als Fraktionsvorsitzender von CDU und CSU im Bundestag zur Wiederwahl. Die Ursache für den Brand beim GSI Helmholtz-Zentrum für Schwerionenforschung in Darmstadt Anfang Februar steht fest. Laut Landeskriminalamt ist jetzt sicher, dass ein technischer Defekt das Feuer verursacht hat. HR-Reporterin Petra Demand.
6: 3 Monate haben die Ermittler gebraucht, um den Anfangsverdacht zu bestätigen. Ein technischer Defekt innerhalb eines Schaltschranks der Hochspannungsversorgung. Um die Brandstelle begutachten zu können, mussten Dach- und Gebäudeteile entfernt werden, aber auch beschädigte technische Einrichtungen. Bis der betroffene Linearbeschleuniger Unilag wieder arbeiten kann, wird es noch dauern. Deshalb entwickelt die GSI zurzeit Alternativen, um den Forschungsbetrieb aufrechterhalten zu können.
4: BioNTech zieht sich aus Hessen zurück. Der Mainzer Pharmakonzern schließt das Werk in Marburg bis Ende nächsten Jahres. BioNTech hatte mit Impfstoffen Milliardengewinne gemacht. Jetzt verzeichnet der Konzern hohe Verluste. Deshalb sollen neben Marburg auch Werke in Rheinland-Pfalz, Baden-Württemberg und Singapur geschlossen werden. Weltweit fallen damit knapp 1.900 Stellen weg. Die italienische Großbank UniCredit hat ihr Übernahmeangebot für die Frankfurter Commerzbank offiziell gestartet. Sie bietet kein Geld, sondern UniCredit-Anteile. Die italienische Bank hält schon knapp 30% der Commerzbank-Anteile. Bis Mitte Juni will sie sich weitere Aktien sichern. Die Commerzbank will das Angebot prüfen. Sie sollen 1,9 Millionen Euro aus Parkscheinautomaten in Kempten im Allgäu unterschlagen haben. Ein 40-jähriger Angestellter der Stadt und seine Frau haben vor Gericht heute gestanden. ARD-Reporterin Katharina Reichardt.
7: Als Mitarbeiter des Bauhofs sei er zuständig für die Wartung und Leerung der Automaten gewesen. Anfangs habe er nur steckengebliebene Münzen entnommen. Das habe sich allerdings rasch gesteigert, bis zur Entnahme ganzer Geldkassetten. Zu Hause habe seine Frau das Geld in Empfang genommen und zum Beispiel in Wertmarken bei Supermärkten umgetauscht, wie sie vor Gericht einräumte.
4: Deutschland hat weitere 4,6 Milliarden Euro bekommen aus dem Corona-Förderprogramm der EU. Nach Angaben der Kommission soll das Geld unter anderem in Gebäudesanierung, eine digitalere Verwaltung und in Elektromobilität fließen. Konkret zum Beispiel in den Ausbau des Ladesäulennetzes. Der Fonds war 2021 geschaffen worden, um die wirtschaftlichen Schäden durch die Pandemie zu bewältigen. Das waren die Nachrichten.
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0: 3:16 Uhr ist es. Hallo auf die Straße. Die A3 Frankfurt Richtung Köln zwischen Kelsterbachen im Mönchhof-Dreieck. 3 Kilometer stockender Verkehr. A3 Köln Richtung Würzburg zwischen Frankfurter Kreuz und Offenbacher Kreuz. 7 Kilometer stockend nach einem Unfall auf dem Standstreifen. Die A7 Hannover in Richtung Kassel zwischen Hannmünden, Hedemünden und Kassel-Ost. 14 Kilometer Stau und stockender Verkehr wegen einer Baustelle. A45 Gießen Richtung Aschaffenburg zwischen Hanauer Kreuz und Alzenau Nord. 2 Kilometer Stau wegen einer Tagesbaustelle auf dem rechten Fahrstreifen. Die A60 Rüsselsheim Richtung Bingen zwischen Mainz-Weisenau und Dreieck-Mainz 8 Kilometer stockend und die A643 Wiesbaden Richtung Mainz zwischen Schierstanner Kreuz und Mainz-Mombach 2 Kilometer Stau. Dadurch dann noch 3 Kilometer stockender Verkehr auf der A66 zwischen Wiesbaden-Mainzer Straße und dem Schierstanner Kreuz. Fahren Sie vorsichtig, wo immer Sie unterwegs sind.
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0: Ich habe gerade mal das Fenster hier im Studio aufgemacht. Und kennen Sie das, wenn der Regen auf Stein fällt, Stein, der warm ist, dann riecht das so ganz besonders. So duftet es hier gerade. Das heißt also auch, es hat geregnet und es regnet noch immer in weiten Teilen von Hessen, Schauer und Gewitter immer wieder. Aktuell, aber auch heute Nacht und auch morgen sieht so aus. Nur im Süden von Hessen, da kann morgen mal die Sonne scheinen. Ansonsten immer wieder Regen, Schauer und das dann morgen bei Werten zwischen 11 und 21 Grad.
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0: Hi zusammen, schönen Dienstagnachmittag. Ralf Schäffler, Butch Cup Gründer, ja, der Kult-Location, der ist im Alter von 77 Jahren verstorben. Und wir haben Sie gefragt, welche Erinnerungen haben Sie an die Butch Cup? An was erinnern Sie sich ganz besonders gerne? Und bei uns auf der Facebook-Seite können Sie das uns auch schreiben. Und Schlusskrapfen, so ist der Name, hat geschrieben, viele Weltstars in ganz intimen Rahmen der alten Butch Cup. Robbie Williams, Manfred Mann's Earth Band, dann die Sparks, die Kings, Toten Hosen, Murray Head und unzählige Male Flatsch und die Rodger Monotones, all die sind dort aufgetreten, ja. Also legendäre Location. Welche Erinnerungen haben Sie an die Cup? Können uns nach wie vor anrufen oder eine WhatsApp schicken und das unter der 069 155 4x die 1. Gerne auch per E-Mail. Dann an studiomail@hr1.de. Und das hier ist Eric Carmen. Hungry Eyes.

Als das Ende der 90er rauskam, da hat man nie gedacht, dass sie mal irgendwie weg waren. Blondie und Maria, ein Riesenerfolg. 12 Minuten nach 16 Uhr ist es. Hier ist der Dienstagnachmittag mit Musik. Kraftvoll, voller Power. Hier sind Saga. Wind him up.

0: Die Doobie Brothers bei uns in HR1. Wir haben es gerade in den Nachrichten gehört. Ein Pärchen in Kempten hat über Jahre knapp 2 Millionen Euro aus Parkautomaten der Stadt geklaut. Das hat heute der angeklagte Ehemann unter Tränen beim Prozessauftakt gestanden. Die Stadt Kempten selbst, die arbeitet diesen Fall ja schon seit Monaten intern auf. Wie weit ist sie damit? Das haben wir ARD-Reporterin Eva Heimer gefragt.
1: Ja, da ist inzwischen tatsächlich einiges passiert. Die Untersuchungskommission der Stadt hat schon Ende Januar erste Schwachstellen benannt. Zum Beispiel gab es immer 2 Mitarbeiter, die Parkautomaten geleert haben. Also da gab es ein Vier-Augen-Prinzip. Aber bei Störungen und Wartungsarbeiten war oft nur eine Person unterwegs. Und genau da fehlte eben die Kontrolle. Und es gab keine durchgängige Übersicht, welche Schlüssel für die Geldkassetten überhaupt im Umlauf sind. So war eben nicht ausgeschlossen, dass der beschuldigte Mitarbeiter sich unerlaubt einen Schlüssel besorgt und dann über Jahre Geld abgezweigt haben könnte. Inzwischen werden die Automaten von einer externen Firma geleert, die Schlösser an den Parkscheinautomaten wurden ausgetauscht und die Stadthauptkasse schaut zusätzlich sehr genau auf jede Abrechnung.
0: Da gibt es also noch einiges aufzuarbeiten. 3 Verhandlungstage sind angesetzt. Es drohen bis zu 10 Jahre Haft.
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7: Es ist genau 16:30.
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8: Mit Marco Schleicher. Guten Tag. Ein technischer Defekt hat den schweren Brand in einem Forschungszentrum in Darmstadt-Wixhausen vor 3 Monaten ausgelöst. Das hat das Hessische Landeskriminalamt jetzt mitgeteilt. Bei dem Feuer war auch Technik für einen Teilchenbeschleuniger beschädigt worden. Nach knapp einem Jahr gemeinsamer Bundesregierung haben Union und SPD eine durchwachsene Bilanz gezogen. Der SPD-Vorsitzende Klingbeil hat gesagt, der Streit der vergangenen Wochen habe der Koalition geschadet. Unionsfraktionschef Spahn meint, dadurch seien auch viele Erfolge in den Hintergrund geraten. Und jetzt mehr Aktuelles aus unseren Regionalstudios.
0: Hier ist das Studio Fulda.
9: Sie sind kleine, haarige und gefährliche Raupen, die Eichenprozessionsspinner. Deswegen werden die in den nächsten Wochen in Fulda bekämpft. Dabei werden die Baumkronen mit speziellen biologischen Mitteln besprüht. Davon betroffen sind rund 3.300 Bäume im Stadtgebiet, zum Beispiel im Haubental am Aschenberg, in der Marberzeller Straße, auf Spielplätzen, Fried- und Schulhöfen. Die Tierchen nehmen das Mittel beim Essen über die Blätter auf. Wichtig bei der Bekämpfung, die Raupen müssen abgetötet werden, bevor die ihre Brennhaare entwickelt haben. Denn die können bei uns Menschen zu Hautausschlägen, im schlimmsten Fall sogar zu einem allergischen Schock führen. Aline Krönung, Fulda.
10: 2 gewaltsame Raubüberfälle beschäftigen gerade die Polizei in Fulda. Vergangenen Donnerstagabend sitzt eine Gruppe Jugendlicher auf den Treppen beim Heinrich-von-Bibra-Platz. Plötzlich nähern sich 2 maskierte Männer und schlagen mit einem Stock auf einen 14-Jährigen ein. Ihm klauen sie seine Umhängetasche und flüchten. Der 14-Jährige wird leicht verletzt. Der 2. Überfall passiert laut Polizei am Samstag. Ein 21-Jähriger ist abends in der Innenstadt unterwegs. Aus dem Nichts greifen ihn 2 Männer an, sprühen ihm eine reizende Substanz ins Gesicht, klauen ihm seine Tasche und hauen ab. Ob beide Fälle zusammenhängen, wird ermittelt. Wer etwas gesehen hat, soll sich bei der Polizei melden. Sophia Junginger, Fulda.
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11: Der Blick auf Hessen Straßen, Vorsicht bitte auf der A5 Darmstadt in Richtung Heidelberg zwischen Weiterstadt und dem Darmstädter Nordkreuz. Ein defektes Fahrzeug auf dem rechten Fahrstreifen. Vorsicht auf der A6 Heilbronn Richtung Mannheim. Im Firnheimer Dreieck eine ungesicherte Unfallstelle auf dem linken Fahrstreifen. Und nochmal Vorsicht auf der A67 Mannheim Richtung Darmstadt zwischen Firnheimer Dreieck und Lorsch. Ungesicherte Unfallstelle. Die weiteren Meldungen, die A3 Frankfurt Richtung Köln zwischen Frankfurt Flughafen und Mönchhof Dreieck 5 Kilometer stockend. A3 Köln Richtung Würzburg zwischen Frankfurter Kreuz und Offenbacher Kreuz 5 Kilometer stockend, angeräumter Unfallstelle. Die A5 Darmstadt Richtung Kassel zwischen Frankfurter Kreuz und dem Nordwestkreuz Frankfurt streckenweise stockender Verkehr. A7 Hannover Richtung Kassel zwischen Hanmünden, Hedemünden und Kassel Ost 13 Kilometer Stau und stockender Verkehr wegen einer Baustelle. Und die A6 43 Wiesbaden Richtung Mainz zwischen Wiesbaden-Dotzheim und Mainz-Mombach 3 Kilometer Stau, dadurch dann noch 4 Kilometer stockend auf der A66 zwischen Wiesbaden-Mainzer Straße und dem
7: Fünfsterner Kreuz.
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11: Es kann immer wieder einen Schauer geben, auch ein Gewitter, sogar mal Starkregen ist drin. Und das heute Abend, aber auch in der kommenden Nacht, dann bei Temperaturen zwischen 12 und 8 Grad. Morgen zunächst im Süden sonnig, später dann auch dort Schauer. Und das bei Werten zwischen 11 und 21 Grad.
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11: Ralf Schäffler, Batschkap-Gründer, ja, von der Kult-Location, ist im Alter von 77 Jahren verstorben. Und wir haben Sie gefragt, welche Erinnerungen haben Sie denn an die Batschkap, entweder die alte oder die neue? Ingrid Bartels aus Fulda hat uns geschrieben. Sie schreibt, ich war, bin und werde immer Dauergast sein in der Batschkap. Früher in Eschersheim, da brauchte man von der Bühne gefühlt eine Stunde für ein Bier. Ja, mein bestes Konzert, das waren damals Clannad, schreibt sie. Clannad? Mystische Musik und sicherlich einer der ganz besonderen Auftritte damals noch in der Kap. Welche Erinnerungen haben Sie? Können gerne mailen an studiomail@hr1.de. Und das hier ist Cher.
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0: Pink Floyd und Another Brick in the Wall bei uns in HR1. Der Batschkap-Gründer Ralf Schäffler ist im Alter von 77 Jahren verstorben und wir haben nach ihren Erinnerungen an die legendäre Batschkap gefragt. Jacqueline aus Braunheim, die hat sich gemeldet und hat uns das hier erzählt.
1: Freundin rief mich an und sagte, hier, da verkauft jemand Tickets, heißt für Tickets in der Batschkap eine Band aus Berlin. Soll ich das mal einfach holen? Vielleicht sind es ja die Ärzte. Ich so, mach. Ja, wir sind zu dem Konzert hingegangen. Es waren die Ärzte in der Batschkap. Ja, unter falschem Namen. Und es war eines der legendärsten, großartigsten Konzerte, was ich jemals erlebt habe.
0: Auch die Ärzte waren in der Batschkap. Und auch Bernd Johannmeier aus Kleinauheim hat bei uns angerufen.
2: Also meine beste Erinnerung an die Batschkap ist tatsächlich Jimmy Barnes. Da habe ich ihn zum ersten Mal live gesehen. Wir kamen nach Deutschland in der Erwartung, dass ihn hier keine Sau kennt und keiner irgendwas von ihm weiß. Und in der Batschkap waren wirklich nur Leute, die ihn kannten. Wir konnten alle Lieder mitsingen und er war völlig geflasht. Das war ein richtig geiles Konzert.
0: Sehr cool, Jimmy Barnes. Das klang damals so. Dankeschön an alle, die sich bislang gemeldet haben. Aber Sie können natürlich nach wie vor anrufen unter 069 155 4x1. An was denken Sie denn, wenn Sie Batschkap hören? Anrufen oder Sprachnachricht 069 155 4x1. Gerne auch per E-Mail, dann an studiomail@hr1.de. Und das hier, das sind Big Country. Die haben vor 2 Jahren damals im Sommergarten der Batschkap gespielt und die spielen wir jetzt hier bei uns in HR1. Hier ist Look Away.

Big Country in HR1. Kurzer Blick auf Hessen Straßen, wichtige sofort in HR1. Vorsicht auf der A3 Köln Richtung Frankfurt zwischen Bad Camberg und Idstein. Dort sind Personen im Bereich der Fahrbahn. Bitte fahren Sie äußerst vorsichtig hier.

Krista Berg in HR1. Und das hier ist ein Song, den erkennt man beim ersten Zupfen der Gitarre. Einer der großen Hits der 90er, Natalie Imbruglia in HR1. Torn.

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3: 17 Uhr. Kritik an BioNTech wegen Werksschließung in Marburg. Jens Spahn als Unionsfraktionschef wiedergewählt. Batschkap-Mitbegründer Schäffler gestorben. Das Wetter teils kräftiger Regen, morgen wieder trockener. In der Nacht um die 10 Grad, morgen 9 bis 21 Grad. Mein Name ist Daniel Skondo. Nach der Ankündigung des BioNTech-Konzerns, sich aus Hessen zurückzuziehen, gibt es Kritik. BioNTech hatte heute angekündigt, sein Werk in Marburg bis Ende 2027 zu schließen und damit dort 540 Stellen zu streichen. HR-Reporter Jan-Christoph Scholz.
4: Der Betriebsrat von BioNTech spricht von einem massiven Schlag für die Region. Man sei fassungslos und für viele Mitarbeiter sei der Arbeitsplatzverlust eine existenzielle Bedrohung. Auch die Gewerkschaft IGBCE kündigt Widerstand an. Man wolle die Entscheidung nicht hinnehmen. In Marburg hat BioNTech seit der Corona-Pandemie vor allem mRNA-Impfstoffe hergestellt und damit hohe Gewinne gemacht. Inzwischen schreibt der Konzern aber deutliche Verluste und begründet damit den Abbau von weltweit 1860 Arbeitsplätzen.
3: Jens Spahn ist nach Medienberichten als Chef der Unionsfraktion im Bundestag wiedergewählt worden. Demnach bekam er 86,5% der Stimmen. Das sind knapp 5 Prozentpunkte weniger als bei seinem Amtsantritt vor einem Jahr. Die Union wählt anders als andere Bundestagsfraktionen ihre Führung schon nach einem Jahr neu und nicht erst zur Mitte der Wahlperiode. Die Commerzbank hat mit Zurückhaltung auf das Übernahmeangebot der italienischen UniCredit reagiert. Commerzbank-Vorstand und Aufsichtsrat wollen das Angebot erst einmal prüfen. HR-Reporterin Ursula Mayer.
5: Am Freitag will die Commerzbank außerdem ihre überarbeitete Strategie vorstellen, wie sie eine Übernahme verhindern will. Eine Sprecherin des Bundesfinanzministeriums sagte, eine feindliche Übernahme sei nicht akzeptabel. Der Bund unterstütze die Commerzbank in ihrer Eigenständigkeit. Die italienische UniCredit hatte am Vormittag ihr freiwilliges Übernahmeangebot zur Commerzbank vorgelegt. Sie bietet deren Anlegern kein Bargeld, sondern eigene Aktien.
3: Nach der Amokfahrt in Leipzig sagt der Deutsche Städte- und Gemeindebund, dass sich solche Taten nie ganz verhindern lassen. Betonblöcke oder Poller würden zwar helfen, man könne Städte aber nicht zu Festungen ausbauen. Der mutmaßliche Täter von Leipzig soll heute einem Haftrichter vorgeführt werden. Er hatte gestern mit seinem Auto 2 Menschen getötet und weitere teils schwer verletzt. Über das Motiv des 33-Jährigen ist noch nichts bekannt. Fast 50 Jahre hat er den legendären Frankfurter Club Batschkap geleitet. Jetzt ist Ralf Schäffler im Alter von 77 Jahren gestorben. Das hat sein Team mitgeteilt. Schäffler machte die Batschkap zu einem der bekanntesten Live-Musikclubs in Deutschland. Unter anderem durch Auftritte von Bands wie Nirvana, Pearl Jam oder den Ärzten, bevor sie berühmt wurden. Die Bauarbeiten für den neuen Rüdesheimer Bahnhof kommen voran. Zurzeit werden mehr als 500 Gründungspfähle für das Fundament gesetzt. HR-Reporterin Birgitta Söhling.
6: Bis Mitte Dezember entsteht in der Nähe der Schiffsanleger in Rüdesheim ein neuer Bahnhof, der den bisherigen am Ortsrand ersetzt. Er soll eine Schnittstelle bilden zwischen Bahn, Bus, Schiffen und Individualverkehr. Der Neubau ist Teil der Generalsanierung der rechten Rheintalstrecke. Die Bahnstrecke zwischen Wiesbaden und Unkel bei Bonn wird dafür von Mitte Juli bis Dezember stillgelegt. Nicht nur Gleise, Weichen, Brücken und Stützwände werden dabei modernisiert und erneuert, sondern auch sämtliche Bahnhöfe.
3: Das waren die Nachrichten.
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7: Es ist 3:17 Uhr. Schönen guten Tag. Vorsicht bitte auf der A5 Frankfurt Richtung Kassel. Zwischen Homberg oben und dem Obenthal-Dreieck, da liegt eine Schaufel auf dem mittleren Fahrstreifen. Die A3 Frankfurt Richtung Köln. Zwischen Frankfurt Flughafen und dem Mönchhof-Dreieck 6 Kilometer stockender Verkehr. A3 Köln Richtung Würzburg. Zwischen Frankfurt Flughafen und Frankfurt Süd 4 Kilometer stockend. A5 Darmstadt Richtung Kassel. Zwischen Frankfurter Kreuz und dem Nordwestkreuz Frankfurt streckenweise stockender Verkehr. A5 Frankfurt Richtung Kassel. Zwischen Obermörlen und Butzbach 5 Kilometer stockend wegen Reinigungsarbeiten auf dem rechten Fahrstreifen. A7 Hannover in Richtung Kassel, zwischen Hanmünden, Hedemünden und Kassel-Ost, 13 Kilometer Stau und stockender Verkehr wegen einer Baustelle. Die A60 Rüsselsheim Richtung Bingen, zwischen Mainz-Weisener und Mainz-Finden, 6 Kilometer stockend. Und die A643 Wiesbaden Richtung Mainz, zwischen Wiesbaden-Dotzheim und Mainz-Gonsenheim, 4 Kilometer Stau, dadurch dann noch 4 Kilometer Stau auf der A66 zwischen Wiesbaden-Erbenheim und dem Schürsteiner Kreuz. Wo immer Sie unterwegs sind heute Nachmittag, bitte fahren Sie vorsichtig.
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7: Ja, es kann neben Sonne auch immer wieder mal Schauer und Gewitter geben und das noch immer bei Werten zwischen 16 und 22 Grad. Auch heute Nacht geht es weiter mit teils kräftigen Schauern und Gewittern zwischen 12 und 8 Grad dann. Und morgen im Süden von Hessen zunächst sonnig, später immer wieder Regen im Tagesverlauf, dann Schauer und Gewitter bei 11 bis 21 Grad.
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7: Tja, wir haben es gerade noch mal in den Nachrichten gehört. Ralf Schäffler, der Gründer der legendären Butch Cup, ist leider im Alter von 77 Jahren verstorben. Ja, die Butch Cup, das ist natürlich absoluter Kult, wer da alles aufgetreten ist. Also 91 zum Beispiel haben Nirvana in Deutschland gespielt. Und wo? Natürlich in der Butch Cup. Es gilt als einer der großartigsten Konzerte der Geschichte in der Cup und ich ärgere mich noch heute, dass ich nicht dabei war. Unfassbar. Dafür habe ich die ja mal live gesehen. ELO mit Don't Bring Me Down.
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Berlin und Take My Breath Away. Ja, weil der Gitarrist Peter Buck damals seine neu gekaufte Mandoline mit im Studio hatte und die gestimmt hat, haben die anderen Jungs gedacht, Mensch Junge, das klingt so toll, das müssen wir mit in die Single reinnehmen. Und es wurde ein Hit. Peter Buck und R.E.M. Hier ist Losing My Religion. 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

0: Manfred Mann's Earth Band bei uns in HR1. Jens Spahn ist zum Fraktionsvorsitzenden der CDU wiedergewählt worden. 86,5% der Stimmen hat er bekommen. Und das trotz der Kritik, er habe seine Fraktion zum Beispiel bei der Nichtwahl von Frauke Prosius-Gersdorf zur Verfassungsrichterin nicht auf die Linie gebracht. HR1-Hauptstadtkorrespondent Philipp Eckstein. Philipp, warum haben ihm die Unionsabgeordneten denn heute das Vertrauen geschenkt? Also was zeichnet Jens Spahn als Fraktionsboss aus?
1: Also man muss sagen, dass es ihm durchaus gelungen ist, so in den vergangenen Monaten auch bei anderen Entscheidungen, Stichwort Rentenrebellen, Stabilisierung des Rentenniveaus, da hat er ja die Mehrheiten dann auch besorgt. Und man muss sagen, in dieser Fraktion gibt es eine große Unzufriedenheit, die ist ja in den vergangenen Tagen und Wochen auch immer wieder deutlich geworden, gerade gegenüber dem Kanzler, aber vor allem auch dem Koalitionspartner der SPD. Jens Spahn wurde heute wiedergewählt, es gab 26 Nein-Stimmen, 3 Enthaltungen, 86,5%, das ist ein schwächeres Ergebnis als noch vor einem Jahr, ist für ihn jetzt aber auch keine Tragödie. Also durchaus ein solides Ergebnis. Und mein Eindruck ist, dass diese Fraktion, das CDU-CSU, zumindest auch nach außen ein gewisses Grad an Geschlossenheit gerade demonstrieren wollen.
0: Jens Spahn, dem wird ja nachgesagt, er wolle irgendwann Kanzler werden. Wie ist denn sein Verhältnis zum aktuellen Kanzler, zu Friedrich Merz?
1: Ja, das ist ein dahingehend schwieriges Verhältnis, dass Friedrich Merz natürlich darauf angewiesen ist, ein gutes Verhältnis zum Fraktionsvorsitzenden zu haben, auch ein gutes Verhältnis, dass der ihm eben auch die nötigen Mehrheiten beschafft. Und da gab es ja gerade zu Beginn der Koalition Schwierigkeiten. Wir erinnern uns auch daran, dass Friedrich Merz ja im ersten Wahlgang als Kanzler gar nicht die nötige Mehrheit bekommen hat. Und da dachten wir am Anfang schon, ob dieser Stuhl von Jens Spahn vielleicht doch auch noch mal wackelt. Zuletzt hat er sich jetzt aber stabilisiert und insofern muss man sagen, ja, Jens Spahn ist ein sehr, sehr erfahrener Parlamentarier. Vielleicht das auch nochmal, er ist 45 Jahre alt und sitzt seit 24 Jahren im Bundestag, also mehr als die Hälfte seines Lebens. Finde ich auch immer wieder eine ganz beeindruckende Zahl.
0: Absolut. Jens Spahn ist zum Fraktionsvorsitzenden der CDU wiedergewählt worden. HR1-Hauptstadtkorrespondent Philipp Eckstein war das.
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6: Es ist kurz nach 5:30.
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7: Mit Marco Schleicher. Guten Tag. Der Betriebsrat und die Gewerkschaft IGBCE wollen sich gegen das BioNTech aus in Marburg wehren und fordern von der Politik zu handeln. Der Pharmakonzern hatte angekündigt, das Marburger Werk mit seinen 540 Arbeitsplätzen zu schließen. BioNTech hatte mit dem Corona-Impfstoff Milliardengewinne erzielt, schreibt jetzt aber rote Zahlen. Das Landgericht Darmstadt hat einen Mann zu lebenslanger Haft verurteilt, weil er seinen Vermieter in Biblis getötet hatte, zusammen mit zwei anderen Männern. Die sind ins Ausland geflüchtet. Laut Urteil hatten die drei den Rentner geknebelt und gefesselt und aus seiner Wohnung Schmuck und Bargeld gestohlen. Und jetzt mehr Aktuelles aus unseren Regionalstudios.
0: Hier ist das Studio Fulda.
8: Das klingt wie im Krimi. Ein junger Mann aus Afghanistan wird am Bahnhof von Haunetal-Neukirchen im Kreis Hersfeld-Rotenburg im Kofferraum eines Autos nach Thüringen entführt. Die Polizei sucht jetzt Zeugen. Der 18-Jährige hatte sich in der Nacht zum 1. Mai am Bahnhof mit einer Frau verabredet. Die kommt auch, hat aber noch zwei weitere Personen im Schlepptau. Die Gruppe verprügelt den 18-Jährigen, sperrt ihn ein und fährt los. Bei einem erneuten Angriff verletzen sie ihn mit einem Messer schwer. An einer Raststätte in Thüringen gelingt dem Opfer die Flucht. Die Kripo ermittelt einen 21-Jährigen und zwei junge Frauen aus Sachsen als Tatverdächtige. Sophia Junginger, Haunetal.
9: Die Wirtschaft sichtbarer machen, das will die Industrie- und Handelskammer Fulda mit einem Fotowettbewerb. Hashtag, dahinter steckt Wirtschaft. Wirtschaft sei überall, nur würden wir sie oft gar nicht richtig wahrnehmen. Sie stecke hinter Produkten, Dienstleistungen, Gebäuden oder alltäglichen Momenten, sagt die IHK. Der Fotowettbewerb solle das jetzt sichtbar machen. Gesucht werden kreative und überraschende Schnappschüsse, die zeigen, wo und wie uns Wirtschaft im Alltag begegnet. Zum Beispiel Mitarbeiter hinter den Kulissen von Hotels oder Fertigungsstraßen. Oder auch Einblicke in moderne Technik und Forschung. Wer mitmachen will, hat bis Anfang Juni Zeit. Die Gewinner werden dann auf dem Hessentag ausgezeichnet. Daniel Kethner, Fulda.
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10: Vorsicht bitte auf der A3, wenn Sie dort unterwegs sind, Frankfurt in Richtung Würzburg. Am Offenbacher Kreuz gibt es eine ungesicherte Unfallstelle in der Verbindung zur A661 in Richtung Darmstadt. Vorsicht auch auf der A66 Wiesbaden Richtung Frankfurt. Zwischen Frankfurt-Ludwig-Landmann-Straße und Frankfurt-Miegweller-Lee fährt ein Fahrradfahrer auf der Fahrbahn. Die weiteren Meldungen, die A3 Frankfurt Richtung Köln zwischen Frankfurt-Flughafen und der Mönchhof-Dreieck 6 Kilometer stockend. A3 Köln Richtung Würzburg zwischen Frankfurt-Flughafen und Offenbacher Kreuz 8 Kilometer stockend. Und die A5 Frankfurt in Richtung Kassel zwischen Friedberg und Butzbach 8 Kilometer Stau wegen Reinigungsarbeiten auf dem rechten Fahrstreifen. A7 Hannover in Richtung Kassel zwischen Hannmünden, Hedemünden und Kassel-Ost 11 Kilometer Stau wegen einer Baustelle. Die A643 Wiesbaden Richtung Mainz zwischen Wiesbaden-Dotzheim und Mainz-Mombach 3 Kilometer Stau, dadurch dann auch 4 Kilometer Stau auf der A66 zwischen Wiesbaden-Erbenheim und dem Schiersteiner Kreuz. Und die A661 Oberursel Richtung Egelsbach zwischen Frankfurt-Friedberger Landstraße und dem Offenbach-Taunus-Ring. In beiden Richtungen etwa 5 Kilometer stockender Verkehr.
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10: Also wirklich von allem was dabei. Auf der einen Seite kann die Sonne scheinen, auf der anderen dann aber auch Schauer, Gewitter, sogar mit Starkregen. Das alles gibt es heute Abend, auch heute Nacht. Besonders viel Regen dann im Norden von Hessen, regional 20 bis 40 Kubikmeter. 12 bis 8 Grad dann in der kommenden Nacht. Und morgen erst bewölkt, im Süden sogar am Vormittag noch sonnig, später dann regnerisch, gebietsweise Schauer und Gewitter bei 11 bis 21 Grad.
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10: Hallo zusammen, schönen Dienstagnachmittag. Toll, dass Sie dabei sind. Wir haben Musik für Sie von Bill Withers und das hier legendär, die Hooters.
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0: Der Dienstagnachmittag hier ist HR1. Ralf Schäffler, der Gründer der legendären Butch Cup, der ist leider im Alter von 77 Jahren jetzt verstorben. Ja, und in der Butch Cup, wer ist da nicht schon alles aufgetreten? Der absolute Wahnsinn. Wir haben Sie nach Ihren Erinnerungen gefragt. Und der Jan aus Seeheim, der hat sich bei uns gemeldet.
1: Hallo, hier ist der Jan. Ich bin aus Seeheim. Ich war in der Butch Cup 1990 bei den Teudolz. Teudolz war super. Es gab praktisch in der alten Butch Cup gegenüber vom Eingang so eine Art Sideboard, das waren die Boxen, da habe ich drauf gestanden mit einem Freund und die Skinheads waren unten auf der Tanzfläche und haben fast zu jedem Lied Pogo getanzt. Das war ein super Konzert.
0: Ja, wahrscheinlich genau zu dem hier. Achtung, das sind die Toy Dolls. Kennen wir noch alle von den ganzen Partys früher? Nelly the Elephant, natürlich. Und auch der Hinni aus Braunheim hat uns seine Erinnerungen erzählt.
2: Wir sind immer mit dem Fahrrad, mit dem Mofa, später auch mit dem dicken Motorrad, weil das irgendwie einfach cool war, in die Butch Cup gefahren. Und Little Negres war das beste Konzert, was ich da gesehen habe.
0: Das hat sich dann damals so angehört. Auch Kult, Wahnsinn, die Butch Cup. Die hier, die haben da auch gespielt. 82 beim Rettungskonzert in der alten Butch Cup. Hier sind Ideal und die blauen Augen bei uns in HR1.

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Die Red Hot Chili Peppers, die haben auch in der Butch Cup gespielt, jawohl, hat uns der Ralf Zirkler aus Gießen noch geschrieben und bei der Zugabe, ich sag mal, nur mit einem Strumpf bekleidet. An sowas erinnert er sich. Der Ralf, das ist natürlich auch ein legendärer Auftritt gewesen, Red Hot Chili Peppers bei uns in Hessen. 8:18 Uhr ist es. Hier ist der Dienstagabend. Jetzt mit Musik von Marius Müller-Westernhagen.

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10: 18 Uhr. Kritik an BioNTech wegen Werksschließung in Marburg. Jens Spahn als Unionsfraktionschef wiedergewählt. Lebenslange Haft für 82-Jährigen aus Oberursel. Das Wetter teils kräftiger Regen, morgen wieder trockener, in der Nacht um die 10, morgen 9 bis 21 Grad. Mein Name ist Marcel Sommer. Nach der Ankündigung des BioNTech-Konzerns, sich aus Hessen zurückzuziehen, gibt es Kritik. BioNTech hatte heute angekündigt, sein Werk in Marburg bis Ende 2027 zu schließen und damit dort 540 Stellen zu streichen. HR-Reporter Jan-Christoph Scholz.
11: Der Betriebsrat von BioNTech spricht von einem massiven Schlag für die Region. Man sei fassungslos und für viele Mitarbeiter sei der Arbeitsplatzverlust eine existenzielle Bedrohung. Auch die Gewerkschaft IGBCE kündigt Widerstand an. Man wolle die Entscheidung nicht hinnehmen. In Marburg hat BioNTech seit der Corona-Pandemie vor allem mRNA-Impfstoffe hergestellt und damit hohe Gewinne gemacht. Inzwischen schreibt der Konzern aber deutliche Verluste und begründet damit den Abbau von weltweit 1860 Arbeitsplätzen.
10: Die Unionsfraktion im Bundestag hat Jens Spahn wieder zum Fraktionschef gewählt. Er bekam rund 87% der abgegebenen Stimmen. Aus dem ARD-Hauptstadtstudio Ruth Kirchner.
12: Gegenkandidaten gab es nicht. Vor einem Jahr hatte Spahn über 91% der Stimmen bekommen. CSU-Landesgruppenchef Alexander Hoffmann sagte kurz vor der Fraktionssitzung, Spahn habe gezeigt, dass er die Fraktion der 208 Abgeordneten durch schwierigste Herausforderungen führen kann. Doch es gibt auch Unmut in der Union über Kompromisse mit dem Koalitionspartner SPD.
10: Das Frankfurter Landgericht hat einen 82-jährigen Mann wegen Mordes und Totschlags zu lebenslanger Haft verurteilt. Das Gericht sah es als erwiesen an, dass er im März letzten Jahres in Oberursel seine Ehefrau und seinen behinderten Sohn getötet hatte. HR-Gerichtsreporterin Heike Borufka.
13: Allerdings entschied das Gericht, Habgier als Motiv für die Tötung der vermögenden Ehefrau sei nicht nachweisbar. Die Version des Angeklagten, es habe einen Streit gegeben, sei nicht widerlegbar. Bei der Tötung des behinderten Sohns handle es sich dagegen um Mord. Er habe ein starkes Psychopharmakon bekommen und sei deshalb arg und wehrlos gewesen, als ihn sein Vater mit einem Plastikstück erstickt habe.
10: Ursache für den Brand beim GSI Helmholtz-Zentrum für Schwerionenforschung in Darmstadt war ein technischer Defekt. Das hat das Landeskriminalamt mitgeteilt und damit die ersten Vermutungen bestätigt. Das Feuer war Anfang Februar ausgebrochen. Auf dem Gelände entsteht seit einigen Jahren eine Anlage mit Teilchenbeschleunigern, mit der zur Entwicklung des Universums geforscht wird. Der Frankfurter Goethe-Preis geht in diesem Jahr an den Schriftsteller Uwe Timm. Das teilte der Magistrat der Stadt mit, HR-Kulturredakteur Rainer Dachselt.
14: Bekannte Werke sind Die Entdeckung der Currywurst,
4: Der Freund und der Fremde und das Kinderbuch Rennschwein Rudi Rüssel. Der mit 50.000 Euro dotierte Goethe-Preis wird alle 3 Jahre verliehen. Von einem Kuratorium unter dem Vorsitz des Frankfurter Oberbürgermeisters Mike Josef. Josef nennt Uwe Timm einen großen literarischen Chronisten der Bundesrepublik Deutschland. Josef wird Uwe Timm den Goethe-Preis an Goethes Geburtstag am 28. August in der Paulskirche überreichen.
10: Das waren die Nachrichten.
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6: Da ist einiges los auf Hessenstraßen um 3 Minuten nach 18 Uhr. Vorsicht zunächst auf der A7 Kassel Richtung Würzburg. Zwischen Fulda Mitte und dem Fulderer Dreieck reifen Teile auf der Fahrbahn. Die A3 Köln Richtung Würzburg zwischen Frankfurt Flughafen und Offenbacher Kreuz 8 Kilometer stockend. A3 Frankfurt Richtung Würzburg zwischen Offenbacher Kreuz und Obertshausen. Da steht ein defekter PKW auf dem rechten Fahrstreifen. Dadurch 4 Kilometer stockender Verkehr. A7 Würzburg Richtung Fulda zwischen Bad Kissingen, Obertulpa und Bad Brückenau Wildflecken. Wird nach einem Unfall der Verkehr über den Standstreifen geleitet, dadurch 2 Kilometer Stau. A7 Hannover in Richtung Kassel, zwischen Hannmünden, Lutherberg und Kassel-Ost, 10 Kilometer Stau wegen einer Baustelle. Die A643 Mainz Richtung Wiesbaden, zwischen Dreieck Mainz und dem Schierstener Kreuz, 5 Kilometer stockend. A643 Wiesbaden Richtung Mainz, zwischen Wiesbaden-Mainzer Straße und Mainz-Mombach, 3 Kilometer Stau, dadurch dann auch 3 Kilometer Stau auf der A66 zwischen Wiesbaden-Erbenheim und dem Schierstener Kreuz. Und die A661 Oberursel-Egelsbach zwischen Frankfurt-Friedberger Landstraße und Offenbach-Taunus-Ring in beiden Richtungen etwa 5 Kilometer stockender Verkehr. Das war's, fahren Sie vorsichtig.
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6: Kann immer wieder Schauer und auch Gewitter geben, teilweise auch kräftige Schauer. Heute Nacht bei Werten zwischen 12 und 8 Grad. Morgen dann meist bewölkt, bevorzugt im Süden, vor allen Dingen am Vormittag nochmal sonnig. Im Norden gebietsweise Regen, zunächst meist trocken und das bei Temperaturen zwischen 11 und 21 Grad.
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6: Hallo zusammen, schönen Dienstagabend. Jetzt gibt's Musik von Fleetwood Mac bei uns.
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Billy, Billy Boy, Billy Idol mit Sweet 16. Der nächste Song ist für mich so eine gute Laune-Nummer. Ein gute Laune-Groove aus den 90ern. Erst der Remix, der brachte den richtigen Erfolg. Hier sind Corner Shop bei uns.

0: Queen mit Friends Will Be Friends.
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2: Sie haben Impfstoffe produziert, die weltweit Leben gerettet haben. Jetzt bangen viele um ihre Jobs. Das Mainzer Unternehmen BioNTech will das Werk in Marburg in Mittelhessen bis Ende 2027 schließen. Etwa 540 Menschen bangen dann um ihren Job. Der Marburger Oberbürgermeister Thomas Spieß von der SPD, der ist fassungslos.
3: Also ich finde diese Entscheidung ungeheuerlich. Ein Unternehmen, das groß geworden ist, weil Unsummen von Steuergeldern in die Entwicklung gesteckt wurden. Das bedeutet auch ein Stück weit öffentliche Verantwortung. Und jetzt so mit den Leuten umzugehen, die hier am Standort sich Tag und Nacht, auf Deutsch gesagt, den Hintern aufgerissen haben, ich finde das ungeheuerlich.
2: BioNTech, das war einst eine Erfolgsgeschichte wie aus dem Märchenland. Ne? Aus dem Nichts steigt das Unternehmen zu Weltruhm auf. BioNTech entwickelt in der Corona-Pandemie den weltweit ersten Impfstoff. Das Werk in Marburg, das wird eröffnet rund um die Uhr. Und 7 Tage die Woche wird ab Februar 2021 in Marburg produziert. Damals war sogar die Bundeskanzlerin Angela Merkel begeistert.
4: Und ich bin sehr froh, dass wir im April sehr, sehr viel mehr Impfdosen bekommen werden. Zum Beispiel, weil wir jetzt ein Werk in Marburg haben.
2: 1 Milliarde Impfdosen konnten in Marburg im Jahr produziert werden. Die Stadt Marburg saniert sich mit der Gewerbesteuer. Es gab mehrere 100 Millionen €. Doch mit dem Ende der Pandemie geht's relativ schnell bergab für BioNTech. Im März dieses Jahr kündigten auch noch die beiden Firmengründer an, das Unternehmen zu verlassen. Die Aktie, die verliert deutlich, -17%. Jetzt die Notbremse der Geschäftsleitung. Zu groß sind insgesamt die Verluste. Zu schlecht ist die Perspektive. Impfstoff soll künftig in Deutschland gar nicht mehr hergestellt werden. Also der Standort Marburg, aber auch die Außenstellen in Idar-Oberstein, in Rheinland-Pfalz, in Tübingen und in Singapur werden aufgegeben. Insgesamt geht es um knapp 1.900 Jobs. In Marburg soll es ohne betriebsbedingte Kündigungen gehen. Das sagt BioNTech. Im Hintergrund laufen Gespräche über Abfindungen für Mitarbeiter. Marburgs Oberbürgermeister Thomas Spieß.
3: Für die Menschen in der Region, für alle, die da arbeiten, die hier wohnen, die hier ein Häuschen gebaut haben, deren Kinder hier zur Schule gehen, deren Lebenspartner hier ja auch irgendwo arbeiten, ja, für die ist das natürlich eine Katastrophe. Und früher war es so, am Standort bekam man, wenn man das eine Unternehmen verließ, im nächsten Unternehmen immer einen Job. Das ist in der gegenwärtigen Lage natürlich nicht so.
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5: Es ist 6:30 genau.
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5: Vorsicht bitte auf der A66 Frankfurt Richtung Fulda in der Auffahrt Schlüchtern Süd. Da steht ein defektes Fahrzeug auf dem Beschleunigungsstreifen. Und Vorsicht auch auf der B43 in der Querspange Kelsterbach. In der A3 Auffahrt Kelsterbach eine ungesicherte Unfallstelle auf dem mittleren Fahrstreifen. Die A3 Köln Richtung Würzburg zwischen Frankfurter Kreuz und Offenbacher Kreuz. 8 Kilometer Stau wegen eines defekten PKW auf dem mittleren Fahrstreifen. A3 Frankfurt Richtung Würzburg zwischen Frankfurt Süd und Offenbacher Kreuz. 5 Kilometer stockend. Die A7 Hannover in Richtung Kassel zwischen Hanmünden-Lutherberg und Kassel-Ost. 10 Kilometer Stau wegen einer Baustelle. Verkehrsteilnehmer, die Kassel-Nord oder Kassel-Ost abfahren möchten, werden gebeten, sich frühzeitig auf dem rechten Fahrstreifen einzuordnen. Und die A643 Wiesbaden Richtung Mainz. Zwischen Wiesbaden-Mainzer Straße und Mainz-Mombach gibt es 2 Kilometer Stau.
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5: Heute Nacht weitere und teils auch kräftige Schauer sowie Gewitter. Besonders viel Regen gibt es im Norden von Hessen bei 12 bis 8 Grad. Morgen dann meist bewölkt, bevorzugt im Süden und das vor allen Dingen dann am Vormittag auch mal sonnig. Im Norden gebietsweise Regen, ansonsten zunächst meist trocken. Im Tagesverlauf dann aber auch wieder Schauer und Gewitter bei 11 bis 21 Grad.
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5: Hi zusammen, schönen Dienstagabend.

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0: Männer.
1: Ende der 50er ist der Bluesmusiker Wilbert Harrison sehr motiviert. Sein Cover des alten Stückes Kansas City war gerade Platz 1 in den USA. Diesen Lauf will er fortsetzen und schreibt ein neues Stück. Lass uns zusammenbleiben. Let's stick together. Aber dann geht alles schief. Es gibt Zoff mit seiner Plattenfirma. So schlimm, dass er sein Stück erst nach fast 2 Jahren herausbringen kann. Doch da ist Wilbert nicht mehr angesagt. Er ist sauer und bringt dasselbe Lied ein paar Jahre später nochmal raus. Leicht umgebaut als Let's Work Together. Mit derselben Melodie, aber neuem Text. So wird's immerhin ein kleiner Hit, als Canned Heat diese Version 1970 nachsingen. 1976 dann schnappt sich Brian Ferry von Roxy Music das Original und covert es für ein Soloalbum. Eine Herzensangelegenheit. Denn zu Beginn seiner Karriere hat er schon Blues-Songs nachgesungen und diesen liebt er. Das Original ist weitaus besser als meine Version, sagt er später. Aber unsere Aufnahme war ein Riesenspaß. Das hört man. Supermodel Jerry Hall, damals Brians Freundin, darf im Studio dabei mitmachen. So kommt das Cover in die Charts, wird ein Solo-Hit für Brian Ferry und für Autor Wilbert gibt's endlich Anerkennung. Für Let's Stick Together.
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Ich habe den Titel geliebt, ich habe das Video geliebt, das hoch und runter lief bei MTV. Ich liebe es auch. Heute noch Tom Petty und die Heartbreakers mit Into the Great Wide Open. Was für ein Brett. Hier ist HR1. Das ist auch nicht schlecht, ne? Hier ist Tina Turner.

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2: 19 Uhr. Kritik an BioNTech wegen Werksschließung in Marburg. Jens Spahn als Chef der Unionsfraktion wiedergewählt. Amokfahrer von Leipzig wird in Psychiatrie eingewiesen. Das Wetter in der Nacht regnerisch, morgen trockener bei bis zu 21 Grad. Mein Name ist Marcel Sommer. Die angekündigte Schließung des BioNTech-Standorts in Marburg hat Kritik ausgelöst. Der Betriebsrat spricht von einem massiven Schlag für die Region. Für viele Beschäftigte sei der Arbeitsplatzverlust eine existenzielle Bedrohung. Die Gewerkschaft IGBCE kündigte Widerstand gegen die Pläne an. Der Medizinkonzern BioNTech will das Werk in Marburg bis Ende 2027 schließen und dort 540 Stellen streichen. Weltweit sollen fast 1900 Arbeitsplätze wegfallen. Die Unionsfraktion im Bundestag hat Jens Spahn wieder zum Fraktionschef gewählt. Er bekam rund 87% der abgegebenen Stimmen. Aus dem ARD-Hauptstadtstudio Ruth Kirchner.
3: Gegenkandidaten gab es nicht. Vor einem Jahr hatte Spahn über 91% der Stimmen bekommen. CSU-Landesgruppenchef Alexander Hoffmann sagte kurz vor der Fraktionssitzung, Spahn habe gezeigt, dass er die Fraktion der 208 Abgeordneten durch schwierigste Herausforderungen führen kann. Doch es gibt auch
2: Tat im Zustand erheblich verminderter Schuldfähigkeit begangen hat. Der Mann war gestern mit einem Auto durch die Leipziger Innenstadt gerast und hatte mehrere Menschen erfasst. Zwei von ihnen kamen ums Leben. Heute haben in der Leipziger Nikolaikirche mehrere hundert Menschen der Opfer gedacht. Der mutmaßliche Erpresser des Babynahrungsherstellers Hipp bleibt in Untersuchungshaft. Der 39-Jährige war am Samstag festgenommen worden. Er bestreitet die Erpressung, laut Ermittlern deuten aber viele Spuren auf den Mann hin. Aus dem ARD-Studio Wien, David Freches.
4: Der Verdächtige soll 6 Gläser mit Babybrei manipuliert haben. In einem wurde Rattengift sichergestellt. In Österreich, Tschechien und der Slowakei waren insgesamt 5 manipulierte Gläser sichergestellt worden. Nach einem weiteren, möglicherweise vergifteten Glas wird immer noch gesucht. Über Geschädigte ist nichts bekannt. Das deutsche Sortiment war laut Hipp nicht betroffen.
2: Im Fall des Hunter-Virus auf einem Kreuzfahrtschiff geht die Weltgesundheitsorganisation davon aus, dass der Erreger von Mensch zu Mensch übertragen worden ist. Ein deutscher Passagier und ein niederländisches Ehepaar waren an dem Virus gestorben. ARD-Korrespondentin Marie-Christine Werner.
5: Das niederländische Ehepaar sei in Argentinien an Bord des Kreuzfahrtschiffes gegangen. Angesichts der Inkubationszeit des Hunter-Virus, die zwischen 1 und 6 Wochen liegen kann, geht die WHO aktuell davon aus, dass eine Person sich außerhalb des Schiffes mit dem Hunter-Virus infiziert hat. Die anderen Personen hätten sich dann vermutlich auf dem Schiff angesteckt. Da sich die Kapverden weigern, die Passagiere an Land zu lassen, soll das Schiff voraussichtlich zu den Kanarischen Inseln fahren, um den Vorfall zu untersuchen und das Schiff zu desinfizieren.
2: Fast 50 Jahre hat er den legendären Frankfurter Club Butch Cup geleitet. Jetzt ist Ralf Schäffler im Alter von 77 Jahren gestorben. Das hat sein Team mitgeteilt. Schäffler hatte die Butch Cup zu einem der bekanntesten Live-Musikclubs in Deutschland gemacht. Das waren die Nachrichten.
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6: Es ist 19:03. Schönen guten Abend. Die A3 Frankfurt Richtung Würzburg zwischen Frankfurt Süd und Oberzhausen. 9 Kilometer Stau wegen eines defekten Pkw auf dem mittleren Fahrstreifen. A7 Hannover in Richtung Kassel zwischen Hanmünden, Lutherberg und Kassel Ost. 8 Kilometer Stau und stockender Verkehr wegen einer Baustelle. A44 Kassel Richtung Dortmund zwischen Marsberg und Kreuz Wünnenberg-Haaren. 4 Kilometer Stau. Und die A643 Mainz Richtung Wiesbaden zwischen Mainz-Gonsenheim und Mainz-Mombach. 1 Kilometer Stau.
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6: Heute Nacht gibt's auch teils kräftige Regenfälle oder sogar Gewitter. Vor allen Dingen in Nordhessen. Da kann es ordentlich runterkommen bei 12 bis 8 Grad. Morgen dann meist bewölkt. Im Süden am Vormittag noch sonnig, später auch regnerisch. Und da kann es dann auch wieder im Tagesverlauf Schauer und Gewitter geben bis 21 Grad. Und so geht's dann auch den Rest der Woche weiter.
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6: Hallo zusammen, schönen Dienstagabend.
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Es ist 12 Minuten nach 19 Uhr. Um die Uhrzeit mal kein Krümeln, kein großes Drama, einfach nur ein bisschen Rock. Doch das ist ja genau das Richtige, oder? Joan Jett und die Black Hearts mit I Love Rock'n'Roll bei uns in HR1.

0: Tremolos bei uns.
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2: Und der kommt heute Abend und in dieser gesamten Woche von Pfarrerin Jelena Wegner von der Evangelischen Kirche in Siegbach.
3: Eine Freundin von mir hat ein altes Marmeladenglas. Eigentlich leer und doch voll. Denn in diesem Glas liegen kleine Zettel. Handgeschrieben, gefaltet. Ihre Marmeladenglas-Momente. Jeden Tag nimmt sie sich einen Augenblick Zeit. Dann hält sie inne und fragt sich, was war heute gut? Was hat mich berührt? Was möchte ich festhalten? Das schreibt sie auf. Ein paar Worte reichen und dann falten und ab ins Glas damit. Mit der Zeit sind viele Zettel zusammengekommen. Große Momente. Der Sieg mit dem Fußballteam, obwohl keiner geglaubt hat, dass sie es schaffen. Ein spontaner Ausflug nach Amsterdam zusammen mit der besten Freundin. Ohne Plan sind sie los, haben sich treiben lassen und ganz entspannt die Stadt erkundet. Andere Marmeladenglas-Momente sind klein. Der Regenbogen, als sie mit ihrem Hund bei schlechtem Wetter spazieren gehen musste. Der Kuchen, den die Kollegin zur Besprechung mitgebracht hat. Gerade diese kleinen Momente gehen im Alltag oft verloren. Die Zettel im Marmeladenglas helfen meiner Freundin, genauer hinzusehen. Sie nimmt bewusster wahr, was ihr begegnet, und weil sie es aufschreibt, bleibt es und bekommt Gewicht. Für mich als Christin steckt in diesen Marmeladenglas-Momenten noch mehr. Sie zeigen Gottes Gegenwart mitten im Leben. Eine Freude, die mehr ist als Lachen und Fröhlichkeit, die in mein Leben ausstrahlt, mal versteckt, mal ganz offensichtlich, und mich daran erinnert, das Leben ist mehr als das, was fehlt oder schwer ist. Wenn die Freude mal wieder verdeckt ist und das Leben schwer, zieht meine Freundin einen Zettel aus dem Glas raus, liest ihn und erinnert sich. So geht das Gute nicht verloren und das Glück vergangener Tage wird wieder spürbar. Vielleicht wäre das auch etwas für mich. Ein altes Glas, Zettel und Stift. Und jeden Tag ein kleiner Moment, der es wert ist, dass ich ihn festhalte.

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1: Es ist kurz nach halb acht. Schönen guten Abend. Die A3 Frankfurt Richtung Würzburg zwischen Offenbacher Kreuz und Obertshausen. Da gibt es 3 Kilometer stockenden Verkehr wegen eines defekten PKW auf dem rechten Fahrstreifen. A44 Kassel Richtung Dortmund zwischen Marsberg und Kreuz-Wöhlenberg-Haaren 3 Kilometer Stau. Und die A7 Hannover in Richtung Kassel zwischen Hanmünden-Lutherberg und Kassel-Ost 5 Kilometer Stau und stockenden Verkehr wegen einer Baustelle.
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1: Einen entspannten Dienstagabend mit einfach guter Musik von U2 und Mango Cherry.

0: U2 und Pride in the Name of Love.
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0: 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Clara, ihr sucht heute Deutschlands schönsten Songtext, gell?
2: Und was wir für eine Auswahl haben.

0: Ideen. Bis später.
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0: Nick Kershaw und Wouldn't It Be Good. Das war der Dienstag bei uns in hr1. Am Mikrofon war Jürgen Rasper. Ich wünsche Ihnen einen schönen Abend, gleich viel Spaß mit dem ARD Musikclub Deutsch. Und wir hören uns morgen wieder. Tschüss.
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1: Um 20 Uhr mit Marcel Sommer. In Marburg hat die angekündigte Schließung des BioNTech-Standorts Kritik ausgelöst. Oberbürgermeister Spieß sagte:
2: Also ich finde diese Entscheidung ungeheuerlich. Ein Unternehmen, das groß geworden ist, weil Unsummen von Steuergeldern in die Entwicklung gesteckt wurden. Das bedeutet auch ein Stück weit öffentliche Verantwortung. Und jetzt so mit den Leuten umzugehen, die hier am Standort sich Tag und Nacht, auf Deutsch gesagt, den Hintern aufgerissen haben, ich finde das ungeheuerlich.
1: Der BioNTech-Betriebsrat und die Gewerkschaft IGBCE reagierten ebenfalls mit Kritik. Der Medizinkonzern will im Zuge seiner weltweiten Sparpläne das Werk in Marburg bis Ende 2027 schließen. Damit sollen dort 540 Stellen wegfallen. Der Amokfahrer von Leipzig kommt in die Psychiatrie. Laut Staatsanwaltschaft gibt es Hinweise, dass der 33-Jährige die Tat im Zustand erheblich verminderter Schuldfähigkeit begangen hat. Der Mann war gestern mit einem Auto durch die Leipziger Innenstadt gerast und hatte mehrere Menschen erfasst. Zwei von ihnen kamen ums Leben. Heute haben in der Leipziger Nikolaikirche mehrere hundert Menschen der Opfer gedacht. Im Ringen um die Commerzbank hat die UniCredit einen weiteren Schritt gemacht. Die italienische Großbank hat ihr offizielles Übernahmeangebot vorgelegt. Sie bietet Commerzbank-Aktionären eigene Aktien zum Tausch an. ARD-Korrespondentin Lisa Weiß.
3: Das Angebot ist für die Aktionäre jedenfalls auf den ersten Blick nicht sonderlich attraktiv. Allerdings sind dabei zum Beispiel mögliche Gewinnausschüttungen nicht mit eingerechnet. Der UniCredit geht es aber auch nicht vorrangig darum, möglichst viele Aktien zu bekommen. Der Bank reicht es, über 30% Anteile an der Commerzbank zu halten. Dann kann die UniCredit später weitere Aktien dazu kaufen. Das heißt, sie muss dann nicht allen Commerzbank-Aktionären anbieten, all ihre Aktien aufzukaufen. Die Commerzbank sträubt sich gegen die Übernahme. Auch die Bundesregierung lehnt diesen Plan entschieden ab.
1: Außenminister Wadefuhl hat noch einmal betont, dass Europa bereit ist, die Straße von Hormus nach dem Irankrieg mit abzusichern. Er sagte in Berlin, ein Minensuchboot sei auf dem Weg ins Mittelmeer. Der Iran müsse seine Politik der Brandstiftung in der Region beenden. Jens Spahn ist als Chef der Unionsfraktion im Bundestag wiedergewählt worden. Er bekam 86,5% der Stimmen. Das sind knapp 5 Prozentpunkte weniger als bei seinem Amtsantritt vor einem Jahr. Gegenkandidaten gab es nicht. Das waren die Nachrichten. Das Wetter. In der Nacht gibt es weiter teils starken Regen, vor allem in Nordhessen, und zum Teil auch Gewitter. Die Temperaturen sinken auf 12 bis 8 Grad. Morgen ist es zuerst oft trocken, später regnet es dann wieder bei 9 bis 21 Grad. Am Donnerstag noch Gewitter bis 17 Grad, am Freitag bis 21 Grad. Die Zeit 20.03 Uhr.
4: ARD Verkehrsservice, Vorsicht auf der B27 Stuttgart Richtung Tübingen. Zwischen Eichtalbrücke und Walldorf steht ein defektes Fahrzeug.
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4: Mit Clara Sondermann, hi. Wir feiern heute neue Musik von Tokyo Hotel. Wir feiern einen Kultschlager von Hildegard Knef. Und wir haben Konzerttipps für euch. Wenn ihr Musikwünsche für uns habt, dann ist das hier eure Nummer, die 0711 26 27 28. Könnt ihr uns eine WhatsApp schreiben oder eine Signal-Nachricht oder einfach direkt ins Studio.
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ARD Verkehrsservice. Vorsicht auf der A5 Frankfurt Richtung Karlsruhe zwischen Langenmöhrfelden und Weiterstadt liegen Fahrzeugteile auf der Fahrbahn. Und gerade eben haben wir T.S. Uhlmann gehört. Zum Leichen und Sterben ziehen die Lachse den Fluss hinauf. Dass der auf Deutsch singt, ist ganz normal, macht er immer so. Das Tokyo Hotel auf Deutsch singen, das habe ich zuletzt bei dem Song hier gehört. 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

0: Und krass, oder? Da ist Bill Kaulitz gerade 14 Jahre alt, ein deutscher Teenie-Star. Jetzt ist er 36, lebt schon Ewigkeiten in Los Angeles und auf dem neuen Tokyo Hotel Song, da singt er jetzt mal wieder auf Deutsch. Der Grund ist der, auch Tokyo Hotel haben für Udo Lindenberg zum Geburtstag einen Lindenberg-Song gecovert. Na und? Heißt der Song, ist von 1978 definitiv kein Hit. Ziemlich unbekannter Song. Und es geht um einen Mann, der einen Mann kennenlernt und dabei ganz irritierende Gefühle hat.
1: Ich finde es so schön, dass er dann natürlich auch sagt, so ey, hat sich dann selber erschrocken und hat gedacht, hey, was ist mit mir los, was stimmt denn hier nicht und so, ne? Und dann gleichzeitig das aber zuzulassen und zu sagen, ey, ich habe da diesen besonderen Menschen getroffen und der war halt ein Mann, aber scheißegal, ich habe mich irgendwie in den verliebt in dem Moment. Das Schöne ist doch eigentlich, das zuzulassen und zu sagen, irgendwie ist alles möglich.
2: Ja. Ne? Und eine Freiheit zu haben in sich selbst, eine Naivität zu haben, in sich selbst Leute einfach ohne Vorurteile zu treffen und offen zu sein. Das ist das Schöne.
0: Sagen Bill und Tom Kaulitz von Tokyo Hotel und hier sind sie mit ihrem Udo Lindenberg Cover. Na und?

0: Die Beatsteaks und Hand in Hand. Hier ist der ARD Musikclub Deutsch und er heißt so, weil wir Musik spielen aus Deutschland, Österreich und der Schweiz. Viele Songs, die wir spielen, sind auf Deutsch, ist ja klar. Und es hat den Vorteil, dass wir die Texte sehr gut verstehen. Okay, kann auch ein Nachteil sein, aber es gibt sie schon, oder? Die richtig guten Songtexte. Adrian Beritsch aus dem ARD Musikteam ist heute Abend mit mir im Studio. Hi Adrian.
1: Hallo.
0: Adrian, du wusstest, dass diese Frage jetzt kommt. Deshalb hoffe ich, du hast eine Antwort. Welche ist deine liebste deutschsprachige Zeile?
1: Also ganz spontan fällt mir da immer was von Element of Crime an, vom legendären Album Weißes Papier. Da gibt es diese Textzeile: Wir schießen es aus, 12 Uhr mittags, am Nichtschwimmerbecken, aus dem Lied Du hast die Wahl. Da sind noch andere tolle Zeilen drin. 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
0: Element of Crime sind einfach die Meister, man muss es so sagen. Oh. Meine Lieblingszeile von Element of Crime: Gestern waren es noch Locken und heute schon glattes Haar. Ein Dosenfisch stürzt sich lachend ins offene Meer. Ist aus dem Song Wieder ein Tag. Wobei, das muss ich dazu sagen, meine allerlieblingszeile ist schon von den Ärzten.
1: Okay.
0: Kennt jeder Mensch, ist trotzdem genial. Es ist nicht deine Schuld, dass die Welt ist, wie sie ist. Es wäre nur deine Schuld, wenn sie so bleibt.
1: Super.
0: Einfach ein super gutes Lebensmotto.
1: Punchline, ne?
0: Wenn ihr auch eine Lieblingszeile habt, die hier in den ARD Musikclub Deutsch gut reinpasst, ja, dann schreibt sie uns. Adrian, wie war nochmal die Nummer?
1: 0711-26-27-28, WhatsApp, Signal, geht alles prima. Und hast du was für mich jetzt zufällig?
0: Adrian, dieser Song ist für dich.
1: Danke.
0: Hier sind Element of Crime und du hast die Wahl.
1: Sehr schön.

0: ARD Verkehrsservice. Vorsicht auf der A66 Frankfurt Richtung Wiesbaden zwischen Diedenbergen und Wiesbadener Kreuz steht ein defekter PKW auf der rechten Spur. Vorsicht auf der B10 Ulm Richtung Stuttgart zwischen Reichenbach-Hochdorf und Plochinger Dreieck stehen zwei defekte LKW. Das war's für den Moment. Allen unterwegs gute und sichere Fahrt.
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0: Ich bin Clara Sondermann, hallo, und in 10 Minuten geht's hier um einen Kultschlager von der großen Hildegard Knef.
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0: Und unser Kultschlager ist heute von der großen Hildegard Knef. In dieser Stadt heißt der Song. Und vielen von uns wird er irgendwie bekannt vorkommen, oder Adrian?
5: Ja, Leuten, die eigentlich mit Schlager nicht so viel am Hut haben. DJ Philipp Dittberner, der hatte vor 2 Jahren mit genau dem Lied, naja, heute würde man sagen, einen Club-Hit mit einem tollen Cover.
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5: Hörst du das? Ein Beat drunter. Ich fand, es war ein tolles Cover. Mal ihre Stimme isoliert, mal seine, mal beide, so wie gerade gehört, übereinander gelegt. Und zwischendrin noch ein toller Rap. Also wirklich ein cooler Song.
0: Absolut. Aber das Original ist auch wunderschön. Ja. Deshalb hören wir uns das gleich an. Und Hildegard Knef sieht man gerade auf allen Streaming-Plattformen. Was ist da los?
5: Da läuft eine Kino-Doku vom letzten Jahr, letztes Jahr 100. Geburtstag. Da ist dann natürlich viel gefeiert worden. Und da gibt es einen tollen Trailer. Wir hören jetzt mal in diesen Trailer rein. Der war einmalig. Dämlicher Reporter in den 60er Jahren. Der macht übertrieben dämliche Beobachtungen.
7: Wenn Sie erlauben, möchte ich eine Charakterisierung von Ihnen versuchen. Naiv und trotzdem sehr berechnend. Trotzig unabhängig, aber gleichzeitig auch wieder anlehnungsbedürftig. Tapfer, keine Frage, aber doch auch gelegentlich verzweifelt.
8: Sie machen aus mir 24 Personen auf einmal.
0: Autschi, das tut weh.
5: Ja, abgewatscht.
0: Die Doku Hildegard Knef, Ich will alles, gibt's gerade auf allen möglichen Streaming-Plattformen zu sehen. Bei den meisten aber gegen Bezahlung. Hier ist Hildegard Knef. In dieser Stadt.

0: Olli Schulz, wenn es gut ist. Das ist der ARD Musikclub Deutsch am Dienstagabend und wir haben euch gefragt, welches ist für euch die schönste deutsche Songzeile? Adrian, haben wir schon Post?
1: Wir haben ein bisschen was bekommen an Post. Julia zum Beispiel hat sich gemeldet aus Laa am See. Die hat sich was von den Helden ausgesucht. Die waren ja immer toll mit den Texten, wir sind Helden.
0: Absolut.
1: Ein Elefant für dich, den Song hat sie rausgesucht. Da findet sie die Textzeile, ich werde riesengroß für dich, ich trag dich meilenweit übers Land. Reimt sich nicht an der Stelle, aber es ist schön.
0: Schön, ja. Ja.
1: Dann haben wir den Andreas, der findet Element of Crime genauso toll wie wir zwei.
0: Wir haben hat er recht.
1: Gehabt, ne? Ich habe zuerst gedacht, das wäre auch ein Lied von den Helden, was er da antippt. Er hat nämlich diese Zeilen hier rausgeholt. 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Der ganze alte Schrott muss raus und neuer Schrott muss rein.
0: Das ist Denkmal, oder?
1: Naja, habe ich ihm
0: gesagt. Sie haben uns ein Denkmal gebaut.
1: Nein, nein. Holt den Vorschlaghammer raus, wären die Helden gewesen. Aber es gibt tatsächlich von Element of Crime, das heißt, das Lied, bring den Vorschlaghammer mit.
0: Okay, geil.
1: Ja, bin ich auch reingefallen.
0: Haben wir was gelernt.
1: Toll, ne? Ja, Kirstin hat noch was Schönes geschrieben, eine ganz berühmte Zeile aus Über sieben Brücken von Karat oder Peter Maffay.
0: Peter Maffay, ja.
1: Manchmal wünsche ich mir mein Schaukelpferd zurück.
0: Ja, wer kennt das nicht?
1: Finde ich super für einen Erwachsenen, ne? Ja. Toll. Ne? Und Rupert, das finde ich ganz besonders toll, weil das hört man nicht so oft, das Lied. Denn jeder Tag ist ein Geschenk. Er ist nur scheiße verpackt. Und man fummelt am Geschenkpapier rum und kriegt es nur mühsam wieder ab. Was ist das?
0: Kennt ganz großartiger jeden. Text.
1: Ja. Kit Kopphausen war eine Band Anfang der 2000er, ein Duo.
0: Mit Gisbert zu Knüphausen.
1: Gisbert zu Knüphausen, der lebt noch. Der andere, Nils Kopbruch, lebt nicht mehr. Seitdem gibt es die Band nicht mehr. Das Leichteste der Welt heißt der Song.
0: Kit Kopphausen sind großartig. Hier ist das Leichteste der Welt. Danke für eure Post.

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1: Um 21 Uhr mit Marcel Sommer. Nach der tödlichen Amokfahrt in Leipzig gestern ist der Fahrer in die Psychiatrie eingewiesen worden. Ein Ermittlungsrichter hat angeordnet, dass der 33-jährige Deutsche dort erst einmal untergebracht wird. Aus Leipzig Arndt Groß.
2: Wie die Staatsanwaltschaft Leipzig mitteilte, liegen dringende Gründe vor, dass er die Tat mit 2 Toten und 6 Verletzten in einem Zustand der erheblich verminderten Schuldfähigkeit begangen hat. Laut Unterbringungsbefehl hat er mit dem Ziel gehandelt, möglichst viele Menschen zu töten bzw. zu verletzen. Nach Angaben des Sozialministeriums in Sachsen ist der mutmaßliche Täter Polizei bekannt. Er befand sich bis wenige Tage vor der Tat zur Behandlung freiwillig in einem psychiatrischen Krankenhaus.
1: Die angekündigte Schließung des BioNTech-Standorts in Marburg hat Kritik ausgelöst. Der Betriebsrat spricht von einem massiven Schlag für die Region. Für viele Beschäftigte sei der Arbeitsplatzverlust eine existenzielle Bedrohung. Die Gewerkschaft IGBCE kündigte Widerstand gegen die Pläne an. Der Medizinkonzern BioNTech will das Werk in Marburg bis Ende 2027 schließen und dort 540 Stellen streichen. Bei Facebook, Instagram und Threads soll eine künstliche Intelligenz in Zukunft den Jugendschutz überwachen. Der Mutterkonzern Meta erklärt, dass das Programm Text, Bilder und Videos analysiert. So soll sie Nutzer finden, die unter 13 Jahre alt sind. Das ist das Mindestalter der Plattformen. Hintergrund: Die EU-Kommission wirft Meta vor, zu wenig für den Jugendschutz zu tun. Urteil nach dem gewaltsamen Tod eines Rentners in Biblis im Februar 2025. Das Landgericht Darmstadt verhängte gegen einen Mann eine lebenslange Haftstrafe. Gegen das Urteil ist noch Revision möglich. HR-Reporter Henning Middeldorf.
3: Der 35-Jährige war aus Nordmazedonien nach Biblis gekommen. Da soll er mit seinen beiden Mittätern ein Zimmer des Rentners angemietet haben. Laut dem Urteil haben sie den 81-Jährigen dann gefesselt und geknebelt. Daran sei er einige Stunden später gestorben. Danach hätten sie ihm Bargeld und Schmuck gestohlen im Wert von mehreren tausend Euro. An die anderen beiden Tatverdächtigen kommt das Gericht nicht ran, die sind nämlich ins Ausland geflüchtet.
1: Jens Spahn ist als Chef der Unionsfraktion im Bundestag wiedergewählt worden. Er bekam 86,5% der Stimmen, das sind knapp 5 Prozentpunkte weniger als bei seinem Amtsantritt vor einem Jahr. Gegenkandidaten gab es nicht. Das waren die Nachrichten. Das Wetter. In der Nacht gibt es weiter teils starken Regen, vor allem in Nordhessen, und zum Teil auch Gewitter. Die Temperaturen sinken auf 12 bis 8 Grad. Morgen ist es dann zuerst oft trocken, später regnet es wieder bei 9 bis 21 Grad. Die weiteren Aussichten: Am Donnerstag gibt es immer noch Gewitter bis 17 Grad, am Freitag freundlicher bis 21 Grad, am Samstag Sonne, Wolken und einzelne Schauer bis 25 Grad. Es ist jetzt 21.03 Uhr.
4: Der ARD-Verkehrsservice, und da gibt's gute Nachrichten, die Straßen sind frei. Gute Fahrt.
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4: Mit Clara Sondermann, hallo. Und wir feiern gleich 50-jähriges Bühnenjubiläum mit der Band Karussell. Und wir hören in etwa 10 Minuten die neue Single von Bibiza.
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0: Hannes Wader, Schön ist die Jugend. Und auch in diesem Song eine der allerbesten Songzeilen. 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Alles Frauen mit starker Persönlichkeit, um es nett auszudrücken. 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So, und nun zu etwas völlig anderem. Wir haben eine neue Single von Bibica. Bibica ist ein junger Musiker aus Wien, musikalisch irgendwo zwischen Rock und Rap, würde ich sagen. Adrian, wie finden wir Bibica?
1: Wir finden ihn ziemlich cool. Er ist eine
0: ziemlich
1: coole Sau.
0: Cool, ja.
1: Den hast du mal hier vorgestellt. Ne, wir haben den hier vorgestellt, im Musikclub Deutsch. Du suchst ja Musik hier immer regelmäßig aus. Da ist der mir das erste Mal aufgefallen und ich habe gedacht, Alter, was ist das für eine coole Sau?
0: Ja. Er sieht einfach auch ziemlich cool aus, muss man sagen. Die Haare immer so nach hinten gegelt. Ja. Sehr ausgesuchte Kleidung. Ich finde, er hat was von einem Dandy, könnte man vielleicht sagen.
1: Ja, und Dandy, der hat doch immer so eine coole Sonnenbrille auf. Und
0: coole
1: so eine
0: Sonnenbrille, ja.
1: Hat mich ein bisschen an ihn gewandt.
0: Und er ist auf jeden Fall ein Entertainer. Er kann sehr gut unterhalten.
1: Brille auf.
0: Und das möchte er auch.
2: Ich will keine Haltung einnehmen in Musik, um irgendwem irgendwas zu erklären. Das sollen Politiker machen. So. Das ist nicht mein Beruf. Ich will unterhalten. Das ist mein Hauptziel.
1: Ich muss trotzdem lachen, wenn ich sowas höre. Weil da ist dieser Wiener Schmäh und der hat auch so eine Hau drauf, mir egal Haltung. Hat was von, würde ich sagen, von Falco, oder?
0: Und das wird tatsächlich öfter über ihn gesagt, dass er so Ähnlichkeiten mit Falco hat, weil er auch sowas Exzentrisches hat, nicht nur äußerlich, sondern auch in der Art, wie er singt. Und ich würde vorschlagen, wir hören ihn jetzt einfach mal singen. Hier ist Bibica mit seinem neuen Song Frank.

0: Die Fantas und Clouseau zusammen. Und wir suchen heute die schönsten und klügsten und tollsten Liedzeilen in deutschen Songs. Und da können wir auf jeden Fall mal auf die Band Karussell schauen. Ende der 70er haben die sich in Leipzig gegründet. Dieses Jahr feiern sie ein halbes Jahrhundert auf der Bühne. Und es ist eigentlich erstaunlich, dass es die immer noch gibt als Band, weil es verdammt viele Wechsel gab in dieser Band. Von Anfang an dabei ist Wolf Rüdiger Raschke, der ist der Keyboarder. Und der freut sich natürlich riesig über das Jubiläum jetzt.
1: Ich freue mich, dass ich 50 Jahre auf der Bühne stehen konnte, dass ich immer noch auf der Bühne stehen darf, dass ich viel Songs produzieren durfte und viele Länder bereisen.
0: Auf Reisen war die Band zum Beispiel Mitte der 80er Jahre, da waren sie gerade auf Tour in Westdeutschland und da haben sich halt zwei Musiker von der Band abgesetzt, weil die lieber in Westdeutschland bleiben wollten. Einer davon war leider der Frontmann. Das ist dann blöd für eine Band, aber sie hatten Glück im Unglück. Dirk Michaelis springt ein, er wird der neue Sänger und Komponist von Karussell und mit ihm landet die Band dann ihren großen Hit, Als ich fortging. Musik und Gesang sind von Dirk Michaelis, der Text ist übrigens von einer Ostberliner Schriftstellerin, Gisela Stein, und die hat einfach verdammt schön über einen Abschied geschrieben. Der Refrain geht so: Nichts ist unendlich, so sieh das doch ein. 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Und wegen diesen Zeilen wurde das Lied auch als Mauerfallhymne gefeiert. Hier sind Karussell, als ich fortging.

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1: ARD Verkehrsservice, Vorsicht auf der A61 Koblenz Richtung Mönchengladbach zwischen Raststätte Brohltal Ost und Niederzissen ist eine ungesicherte Unfallstelle. Vorsicht auf der B294 Pforzheim Richtung Freudenstadt zwischen dem Abzweig nach Hühnerberg und dem Abzweig nach Argenbach in beiden Richtungen eine ungesicherte Unfallstelle. Dort liegt ein totes Reh auf der Fahrbahn. Vorsicht auf der B311 Meßkirch Richtung Geisingen zwischen Tuttlingen und Immendingen sind Tiere auf der Fahrbahn. Die A7 Kassel Richtung Fulda ist zwischen Niederaula und Hünfeld-Schlitz nach einem Unfall gesperrt. Dort ist ein Rettungshubschrauber im Einsatz. Umleitungsempfehlung ist die U84. Allen unterwegs eine gute und vor allem sichere Fahrt.
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1: Ich bin Clara Sondermann. Hallo. Und wenn ihr wissen wollt, wo die nächsten guten Konzerte sind, ja, dann bleibt da halt jetzt dran.
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fahren Urlaub am Strand. So, und jetzt? Wo soll man hingehen? Was soll man machen? Jetzt am Wochenende, nächste Woche, übernächste Woche, was soll man machen? Wir haben für euch ein paar tolle Acts rausgesucht, die gerade auf Tour sind. Und da wäre zum Beispiel Salo, ist ein Musiker aus Wien, macht 1A-Punkmusik. Das ist Salo, der spielt jetzt am Donnerstag in Köln, am Sonntag in Stuttgart und nächsten Dienstag spielt er in Freiburg. Oder ganz was anderes, DJ Bobo ist gerade auch auf Tour. Am Freitag kommt er nach Stuttgart, am 23. Mai spielt er dann in Mannheim.

Und Voodoo Jürgens ist auch ein absoluter Tipp, auch ein Musiker aus Wien. Wir haben halt viele Wiener im Programm, muss ich sagen. Voodoo Jürgens ist einfach großartig schräg. Er kommt am 21. Mai nach Wiesbaden. Und so klingt Voodoo Jürgens. Joa.

Und wer schon weiter plant, Anfang Juni kommen Get Well Soon in Wiesbaden und Köln vorbei. Die machen Indie-Rock und das ehrlicherweise richtig gut. Darum hören wir von denen jetzt den ganzen Song. Hier sind Get Well Soon

0: 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Das ist der ARD Musikclub Deutsch und ihr seid halt so cool, weil ihr uns so viele Nachrichten schreibt. Danke dafür. So viele tolle deutsche Songtexte. Adrian, wer schreibt uns was?
1: Ja, wir haben ja gefragt, was sind so eure Lieblingszeilen? Da kommen auch Klassiker an, Christian zum Beispiel. Seine Lieblingszeilen, wir haben uns auf Teufel komm raus geliebt, dann kam er und wir wussten nicht mehr weiter. Weißt du, von wem das ist?
0: Heinz Rudolf Kunze, würde ich sagen.
1: Das Beste, fantastisch. Ja. Apropos Kunz, Kunzmann, der Michael hat es geschrieben, weil wir heute Hildegard Knef drin hatten. Tolle Zeile. Ich brauche Tapetenwechsel, sprach die Birke und macht sich in der Dämmerung auf den Weg.
0: Großartig.
1: Kannte ich nicht. Toll, ne? Dann haben wir noch den hier, Andreas. Fehlfarben, großartiger Song. Paul ist tot, haben wir lange nicht laufen lassen, langes Lied. 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
0: Lieber Andreas, hier ist für dich Paul ist tot.

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1: Um 22 Uhr mit Marcel Sommer. Nach der tödlichen Amokfahrt in Leipzig gestern ist der Fahrer in die Psychiatrie eingewiesen worden. Ein Ermittlungsrichter hat angeordnet, dass der 33-jährige Deutsche dort erst einmal untergebracht wird. Aus Leipzig Arndt Groß.
2: Wie die Staatsanwaltschaft Leipzig mitteilte, liegen dringende Gründe vor, dass er die Tat mit 2 Toten und 6 Verletzten in einem Zustand der erheblich verminderten Schuldfähigkeit begangen hat. Laut Unterbringungsbefehl hat er mit dem Ziel gehandelt, möglichst viele Menschen zu töten bzw. zu verletzen. Nach Angaben des Sozialministeriums in Sachsen ist der mutmaßliche Täter Polizei bekannt. Er befand sich bis wenige Tage vor der Tat zur Behandlung freiwillig in einem psychiatrischen Krankenhaus.
1: Bundesinnenminister Dobrindt will erreichen, dass es mehr Abschiebungen gibt. Ein neues Gesetz soll die Verfahren beschleunigen. Aus dem ARD-Hauptstadtstudio Dietrich Karl Meurer.
3: Hintergrund ist die Entwicklung der vergangenen Monate. Behörden weisen mehr Menschen direkt an den Grenzen ab und verhindern so die Einreise. Zugleich stagniert die Zahl der Abschiebungen von Personen ohne Aufenthaltsrecht. Hier sieht Dobrindt Handlungsbedarf. Er betont, es liege im Sicherheitsinteresse Deutschlands, Straftäter in ihre Herkunftsländer zurückzuführen, auch nach Afghanistan und Syrien.
1: Jens Spahn ist als Chef der Unionsfraktion im Bundestag wiedergewählt worden. Er bekam 86,5% der Stimmen. Das ist etwas weniger als bei seinem Amtsantritt vor einem Jahr. Gegenkandidaten gab es nicht. Das Ketteler Krankenhaus in Offenbach bleibt erhalten. Das Deutsche Rote Kreuz hat mitgeteilt, dass es die Klinik als Träger übernimmt. Damit seien die Arbeitsplätze der 900 Beschäftigten gesichert. Außerdem blieben alle medizinischen Abteilungen erhalten, bis auf die Geburtshilfe, die Ende Juni schließt. Das Ketteler Krankenhaus hatte vergangenen Herbst Insolvenz angemeldet und ein Sanierungsverfahren begonnen. In Hanau hat es am Abend eine große Suchaktion der Polizei gegeben, denn im Stadtteil Lamboy war ein 5-jähriger Junge verschwunden. Er ist aber inzwischen wohlbehalten wieder aufgetaucht. HR-Reporterin Gabi Beck.
4: Offenbar hat sich Sami eine Fahrt mit dem Zug gegönnt. Die Bundespolizei hat ihn erkannt, nachdem Kollegen in Hanau sein Foto bei allen Behörden verbreitet hatten. Die Bundespolizisten haben den Ausreißer dann schließlich zu seiner Familie zurück nach Hanau begleitet. Im Stadtteil Lamboy hatte die Polizei mit Hubschrauber, Suchhunden, Drohnen nach ihm gesucht.
1: Das waren die Nachrichten. Das Wetter. In der Nacht gibt es weiter teils starken Regen, vor allem in Nordhessen, und zum Teil auch Gewitter. Die Temperaturen sinken auf 12 bis 8 Grad. Morgen ist es zuerst oft trocken, später regnet es dann wieder bei 9 bis 21 Grad. Die weiteren Aussichten: am Donnerstag noch Gewitter bis 17 Grad, am Freitag freundlicher bis 21 Grad. Die Zeit gleich 22.03 Uhr.
5: ARD Verkehrsservice. Vorsicht bitte auf der A31 Leer Richtung Emden. Zwischen Leer Nord und Dreieck Leer steht ein defektes Fahrzeug. Vorsicht auf der A7 Ulm Richtung Würzburg. In Höhe Ellwang steht ein defekter LKW auf dem Standstreifen. Vorsicht bitte auf der A31 Emden Richtung Leer. In der Ausfahrt Nermoor liegt eine Plane. Vorsicht auf der A31 Meppen Richtung Lingen. Zwischen Meppen Nord und Twist liegt ein Tier. Die A6 Mannheim Richtung Heilbronn ist zwischen Sinsheim-Steinsfurt und Bad Rappenau nach einem Unfall gesperrt. Die A7 Kassel Richtung Fulda ist zwischen Niederaula und Hünfeld-Schlitz nach einem Unfall gesperrt. Dort ist ein Rettungshubschrauber im Einsatz, Umleitungsempfehlung die U84. Die A8 Stuttgart Richtung Karlsruhe zwischen Rutesheim und Heimsheim Nord, da sind 2 Kilometer Stau. Und die A44 Kassel Richtung Eisenach ist zwischen Helsa und Waldkappel in beiden Richtungen wegen Tunnelwartungsarbeiten bis 4 Uhr früh gesperrt. Eine Umleitung ist eingerichtet. Das sind die Meldungen für den Moment. Allen unterwegs eine gute und vor allem sichere Fahrt.
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5: Mit Clara Sondermann. Hallo. Und in dieser Stunde spielen wir unser Instrumental der Woche. Das ist heute von Boris Blank, besser bekannt als die eine Hälfte von Yellow. Und in 10 Minuten hören wir die neue Single von Fittoni.
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0: Wir müssen kurz unterbrechen. Achtung, ein Falschfahrer auf der B29 Stuttgart Richtung Aalen zwischen Winterbach und Schorndorf Ost kommt Ihnen ein Falschfahrer entgegen. Fahren Sie äußerst rechts und überholen Sie nicht auf der B29 Stuttgart Richtung Aalen. Zwischen Winterbach und Schorndorf Ost ist ein Falschfahrer unterwegs. Vorsicht in beiden Richtungen.
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1: Und auch Deichkind sind leider geil, vor allem was ihre Songtexte angeht. 2026 ist das Jahr von Fettoni. Ist ein Rapper, kann man sagen, Rapper aus Bayern. Er spielt gerade die Hauptrolle in seiner eigenen Netflix-Serie. Die ist auf Platz 3 der Netflix-Charts. Nicht schlecht. Adrian, was ist es für eine Serie?
2: Also der Name, der ist durch die Medien gegeistert. So ein Name, wo du entweder einschaltest oder sagst, interessiert mich nicht. Kacken an der Havel.
1: Okay.
2: Da geht's um einen Rapper, einen erfolglosen Rapper, der zurück in die alte Heimat geht nach, Achtung, nach Kacken an der Havel, was natürlich ein komplett erfundener Name ist.
1: Aber cool, eine eigene Serie auf Netflix muss man auch erstmal schaffen. Für Tonys neues Album Drama endet nie kommt jetzt im Sommer raus, im Juli. Die dazugehörige Tour startet im Herbst. Ist er auch im Sendegebiet unterwegs, Adrian?
2: Ja klar, der ist überall unterwegs. Also wenn du jetzt eine Netflix-Serie hast, dann bist du im Norden, Süden, Westen und Osten unterwegs. ARD Musikclub Deutsch, Sendegebiet, ist dann im September Wiesbaden oder Stuttgart zum Beispiel.
1: Und wir lassen jetzt einfach mal den aktuellen Song von Fettoni laufen. Der heißt Wann werde ich endlich ausgetauscht? Das ist ein interessanter Titel, das sagt Fettoni dazu.
3: Hallo, hier ist Fettoni. In meinem neuen Song Wann werde ich endlich ausgetauscht habe ich versucht, das Gefühl zu beschreiben, das ich momentan habe und von dem ich glaube, dass es viele Menschen momentan haben, und zwar dieses Gefühl der allgemeinen Überforderung mit der gesamten Welt und dem eigenen Leben, um dann eine Utopie zu formulieren, und zwar die Utopie, dass man von KI ersetzt wird, aber das im positiven Sinne und nicht in dem negativen Horrorszenario-Sinne, das vielen Menschen momentan leider vorschwebt. Ich persönlich mag den Song sehr gerne und es freut mich, dass er bei euch läuft. Liebe Grüße.
1: Und ob er das jetzt ironisch meint oder ernst, das können wir nicht genau sagen. Wir hören jetzt einfach mal den Song und vielleicht finden wir es dann raus. Hier ist Fettoni. Wann werde ich endlich ausgetauscht?

0: hoffe, Tony, wann werde ich endlich ausgetauscht? ARD-Verkehrsservice, Entwarnung auf der B29 Stuttgart Richtung Aalen. Es gibt keinen Falschfahrer mehr zwischen Winterbach und Schorndorf Ost.
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0: Silly und Alles Rot. Das ist der ARD Musikclub Deutsch mit Musik aus Deutschland, Österreich und der Schweiz mit hauptsächlich deutschsprachigen Songs. Und darum wollen wir von euch wissen, welche ist eure liebste deutsche Textzeile? Die Nummer, die ihr braucht, ist die 0711 26 27 28. Schickt eine WhatsApp, schickt eine Signal oder direkt ins Studio könnt ihr auch schreiben. Und jetzt wollen wir mal eine schöne Nachricht hören. Adrian.
1: Wir haben Nachricht bekommen von der Sina. Sie schwärmt von Johannes Oerding beziehungsweise ein paar schönen Textzeilen. Das gilt ja auch, weil wenn so eine Zeile macht ja manchmal erst Sinn mit der anderen, die danach kommt.
0: Das stimmt.
1: Und die Zeit steht still, weil ich diesen Moment für immer behalten will. Ich halte ihn fest, für immer, ab jetzt.
0: Das solche ist, da geht es um die Liebe, oder?
1: Ja,
0: auch,
1: solche Sachen brauchen wir. Ja. Ich würde vorschlagen, wir lassen noch so ein paar Nachrichten reinkommen. Um 10 vor 11 lassen wir einen dann laufen, oder?
0: Wir sammeln jetzt eure Wünsche. Und hier ist jemand, der auch gut schreiben kann. Georg Kreisler, was für ein Ticker.
2: Ja, die Welt ist eine Ansammlung von komischen Tieren, die sich an das Leben klammern und nur selten amüsieren. Um gleich alle zu beschreiben, fehlt die Zeit hier momentan. Und so führe ich nur einige als Beispiel an. Ja, ein Dramatiker ist ein Stückeschreiber und ein Fanatiker ist ein Übertreiber und ein Botaniker ist ein Blumengießer und ein Romantiker ist ein Frauengenießer. Ein Philharmoniker ist ein Staatsmusiker, der Pension kriegt, wenn er nicht mehr gut gefällt. Aber was für Ticker ist ein Politiker? Woher kommt er und was will er von der Welt? Aber was für Ticker ist ein Politiker? Woher kommt er und was will er von der Welt? Die Amerikaner sind die Haupttouristen, die Lilliputaner sind die Zwergkopisten und der Persianer ist der Abgewetzte und der Mohikaner ist der Allerletzte. Ein Alkoholiker ist ein Exzentriker, der sich selber seines Lebensglücks beraubt. Aber was für Ticker ist ein Politiker? Ist er wirklich so vonnöten, wie er glaubt? Aber was für Ticker ist ein Politiker? Ist er wirklich so vonnöten, wie er glaubt? 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

0: RD-Verkehrsservice, Vorsicht bitte auf der A8 Karlsruhe Richtung Stuttgart. Zwischen Karlsbad und Pforzheim-West steht ein unbeleuchtetes Fahrzeug. Vorsicht auf der A7 Ulm Richtung Würzburg. In Höhe Ellwangen steht ein defekter LKW auf dem Standstreifen. Vorsicht auf der A7 Ulm Richtung Füssenreute. Zwischen Altenstadt an der Iller und Dettingen liegt ein Tier. Die A7 Kassel Richtung Fulda ist zwischen Niederaula und Hünfeld-Schlitz nach einem Unfall gesperrt. Dort ist ein Rettungshubschrauber im Einsatz. Umleitungsempfehlung über die U84. Und die A8 Stuttgart Richtung Karlsruhe zwischen Rutesheim und Heimsheim Nord sind 2 Kilometer Stau. Allen unterwegs gute und vor allem sichere Fahrt.
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0: Mit Clara Sondermann und in dieser halben Stunde spielen wir unser Instrumental. Es wird elektronisch und sprachlos. Wir haben ein Instrumental der Woche für euch rausgesucht. Und vorher hören wir noch Klaus Lage und die Geschichte von einem Mann und einer Frau, die eigentlich nur Freunde waren. Aber dann, naja.
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2: Und unser Instrumental der Woche ist diese Woche von Boris Blank. Er ist die eine Hälfte von Yellow aus der Schweiz. Und Adrian, wir mögen es sehr, oder?
3: Total. Und wir mögen ja Yellow eigentlich schon seit Jahrzehnten. Aber Boris Blank, wenn der mal alleine unterwegs ist, macht er gerne, bastelt so in seinem Tonstudio rum. Da kommen unglaubliche Sachen raus. Das habe ich irgendwann mal im Radio gehört und habe gedacht, boah, was ist das? Was ist das?
2: 2023 erst rausgekommen, also neu. Ziemlich aktuell, ja. Eigentlich neu.
3: Relativ neu, ja.
2: Und wie er dazu gekommen ist, das erzählt er uns selber.
4: Vertigo Heroes war eigentlich Teil einer Auftragsarbeit, die ich für verschiedene Erlebnisräume eines Thermalbades gemacht habe. Der Arbeitstitel für diesen Song war Rock Bottom, weil es sich um das Gestein handelte, wo eben diese Quelle der Therme entspringt. Später habe ich dann für das Album Resonance dem Song etwas mehr Dramaturgie beigemischt, wenn man so will, so dass er auch eine Geschichte erzählt. So entstand letztlich der Titel Vertigo Heroes.
2: Und auch so kann das gehen.
3: Thermalbad habe ich nicht gedacht.
2: Thermalbad, so stellen wir jetzt alle mal vor. Thermalbad, Wasser, schönes Licht. Hier ist Boris Blank und Vertigo Heroes.

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1: Die Prinzen, du musst ein Schwein sein. ARD Musikclub Deutsch am Dienstagabend. Es ist Post da, Adrian, es ist Post da. Welche Lieblingszeilen werden gewünscht?
2: Zum Beispiel, Peter hat was geschrieben zu Ulla Meinecke. Da sagt er kurz und knapp, Lieblingszeile von ihm, da ist noch Feuer unterm Eis. Kurz und gut, oder? Finde ich ja. Toll. Peter hat geschrieben, noch ein Peter, aber der heißt, hat einen anderen Nachnamen. Er hat was aus den 70ern rausgekramt von Mario Ené. Vielleicht kennt ihn der ein oder die andere noch. Mario Ené, Liedermacher, toller Typ. Lieblingszeile hier von Peter. Einsamkeit ist der Preis meiner Freiheit. Ich möchte sie trotzdem nicht verlieren. Lieber allein als gemeinsam einsam vor Zufriedenheit zu frieren.
1: Auch schön. Und einen dritten nehmen wir
2: ein bisschen noch.
1: Ja,
2: muss man ein bisschen nachdenken. Dieter aus Schöneburg, Kreis Böblingen ist das. Er sagt was, Udo Lindenberg. Nimm dir das Leben und lass es nicht mehr los.
1: Liebe ich.
2: Ah, denn alles, was du hast, ist dieses eine bloß. Super.
1: Schon echt schön. Und zum Thema toll. Udo Lindenberg. Große Ereignisse werfen ihre Schatten voraus.
2: So sagt man das, ne?
1: So sagt man das. Nächste Woche wird Udo Lindenberg 80 Jahre alt.
2: Boah, wie bitte?
1: Wow, oder? Und natürlich feiern wir ihn dann hier im Musikclub Deutsch am nächsten Dienstag. Na, sowieso. Logo.
2: Sowieso.
1: So, hier ist Udo Lindenberg. Das Leben.

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1: Um 23 Uhr mit Marcel Sommer. Nach der tödlichen Amokfahrt in Leipzig gestern ist der Fahrer in die Psychiatrie eingewiesen worden. Ein Ermittlungsrichter hat angeordnet, dass der 33-jährige Deutsche dort erst einmal untergebracht wird. Aus Leipzig Arndt Groß.
2: Wie die Staatsanwaltschaft Leipzig mitteilte, liegen dringende Gründe vor, dass er die Tat mit 2 Toten und 6 Verletzten in einem Zustand der erheblich verminderten Schuldfähigkeit begangen hat. Laut Unterbringungsbefehl hat er mit dem Ziel gehandelt, möglichst viele Menschen zu töten bzw. zu verletzen. Nach Angaben des Sozialministeriums in Sachsen ist der mutmaßliche Täter Polizei bekannt. Er befand sich bis wenige Tage vor der Tat zur Behandlung freiwillig in einem psychiatrischen Krankenhaus.
1: Bundeskanzler Merz hat den Iran aufgefordert, an den Verhandlungstisch zurückzukehren. Das Land müsse aufhören, auf Zeit zu spielen. Aus Berlin, Nicole Markwald.
3: Der Bundeskanzler drängte darauf, den Druck auf den Iran hochzuhalten. Nach Angriffen der USA und Israels blockiert der Iran weiterhin die für Energietransporte wichtige Straße von Hormus. Zwar ist vor rund einem Monat eine Waffenruhe in Kraft getreten, doch die Spannungen zwischen den USA und dem Iran haben zuletzt wieder zugenommen.
1: Die angekündigte Schließung des BioNTech-Standorts in Marburg hat Kritik ausgelöst. Der Betriebsrat spricht von einem massiven Schlag für die Region. Für viele Beschäftigte sei der Arbeitsplatzverlust eine existenzielle Bedrohung. Die Gewerkschaft IGBCE kündigte Widerstand gegen die Pläne an. Der Medizinkonzern BioNTech will das Werk in Marburg bis Ende 2027 schließen und dort 540 Stellen streichen. Das Ketteler Krankenhaus in Offenbach bleibt erhalten. Das Deutsche Rote Kreuz hat mitgeteilt, dass es die Klinik als Träger übernimmt. Damit seien die Arbeitsplätze der 900 Beschäftigten gesichert. Außerdem blieben alle medizinischen Abteilungen erhalten, bis auf die Geburtshilfe, die Ende Juni schließt. Das Ketteler Krankenhaus hatte vergangenen Herbst Insolvenz angemeldet und ein Sanierungsverfahren begonnen. In der Fußball-Champions League hat der FC Arsenal Atletico Madrid besiegt. Arsenal gewann das Halbfinal-Rückspiel mit 1:0 und steht damit im Finale. In der Handball-European League zieht die MT Melsungen ins Halbfinale ein. Das Team hat zwar das Viertelfinal-Rückspiel beim FC Porto verloren mit 19:23. Das Hinspiel hatte Melsungen aber mit 5 Toren Vorsprung gewonnen und hat damit insgesamt das bessere Torverhältnis. Das waren die Nachrichten. Das Wetter. In der Nacht gibt es weiter teils starken Regen, vor allem in Nordhessen, und zum Teil auch Gewitter. Die Temperaturen sinken auf 12 bis 8 Grad. Morgen ist es zuerst oft trocken, später regnet es dann wieder bei 9 bis 21 Grad. Die weiteren Aussichten: am Donnerstag wieder Gewitter bis 17 Grad. Die Zeit, es ist 23.03 Uhr.
4: ARD Verkehrsservice, Vorsicht bitte auf der A6 Heilbronn Richtung Mannheim. Zwischen Sinsheim und Wiesloch-Rauenberg steht ein defekter LKW. Vorsicht auch auf der A8 Karlsruhe Richtung Stuttgart. Zwischen Pforzheim-Ost und Pforzheim-Süd steht ein defekter LKW. Die A28 Richtung Leer ist zwischen Apen, Remels und Filsum liegt ein Kennzeichen. Vorsicht auf der A293 Richtung Oldenburg Nord. Zwischen Oldenburg-Etzhorn und Kreuz Oldenburg Nord befindet sich eine ungesicherte Unfallstelle. Vorsicht bitte im Kreis Rottweil auf der Landesstraße zwischen Weiden und Montendrehstraße liegt ein Stein. Die A1 Bremen Richtung Osnabrück ist zwischen Wildeshausen West und Dreieck Ahlhorner Heide wegen einer Nachtbaustelle bis 5 Uhr früh gesperrt. Die A7 Kassel Richtung Fulda zwischen Niederaula und Hünfeld-Schlitz 5 Kilometer Stau nach einem Unfall. Die A8 Stuttgart Richtung Karlsruhe zwischen Rutesheim und Heimsheim Nord, das sind 2 Kilometer Stau. Die A67 Mannheim Richtung Darmstadt ist zwischen Viernheimer Dreieck und Lorsch nach einem Unfall gesperrt, dadurch 2 Kilometer Stau. Und jetzt noch ganz aktuell, Vorsicht bitte auf der A7 Kassel Richtung Hannover zwischen Lutherberg und Werratalbrücke befindet sich eine ungesicherte Unfallstelle und Aquaplaning gefährdet die Fahrt. Und die letzte Meldung, Vorsicht bitte auf der B27 Stuttgart Richtung Tübingen. Zwischen Filderstadt West und Eichtalbrücke sind Personen auf der Fahrbahn. Allen unterwegs eine sichere Fahrt.
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4: Mit Clara Sondermann, hi. Wir haben noch eine Stunde und gleich hören wir neue Musik von OK Kid. Die schicken mit ihrem neuen Song Grüße an Nina Hagen. Hier ist erstmal Achim Reichel und Aloha Hea Hea.
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Die Lassie Singers. Es ist so schade. Und wir haben neue Musik von OK Kid, der Indie-Band aus Gießen. Ist vielleicht die letzte Single, bevor Ende Mai das Album rauskommt. Und ganz zentral auf diesem Album ist eine Frage, mit der sich gerade echt viele Musikerinnen und Musiker beschäftigen. Nämlich die Frage, wie soll man eigentlich die Welt ertragen, so wie sie gerade ist? Ja, wie? Die ersten drei Singles zum neuen Album haben da wenig Hoffnung gemacht. Die hatten die Titel Hoffnung stirbt 1, Hoffnung stirbt 2 und Hoffnung stirbt 3. Das klingt bitter, aber wenn man sich jetzt die neue Single anhört, dann ist es eigentlich gar nicht. Farbfilm heißt der Song. Könnte man jetzt auch ohne Probleme zu tanzen. Klingt ehrlicherweise ziemlich hoffnungsfroh. Und das mit dem Farbfilm ist kein Zufall. Nina Hagen wird im Refrain auf jeden Fall gegrüßt. Da heißt es, ich habe den Farbfilm vergessen. Jetzt glaubt uns niemand, wie schön es war. Ich habe den Farbfilm vergessen, aber ist auch egal. OK Kid sind auf jeden Fall auch mit einem tollen neuen Songtext am Start. Und hier sind sie mit ihrem neuen Song Farbfilm.

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1: ARD, ARD Verkehrsservice, Vorsicht bitte auf der A7 Hannover Richtung Kassel. Zwischen Werratalbrücke und Lutherberg befindet sich eine ungesicherte Unfallstelle und Aquaplaning gefährdet die Fahrt. Die A1 Bremen Richtung Osnabrück ist zwischen Wildeshausen West und Dreieck Ahlhorner Heide wegen einer Nachbaustelle bis 5 Uhr früh gesperrt. Die A7 Kassel Richtung Fulda zwischen Niederaula und Hünfeld-Schlitz, das sind 5 Kilometer Stau nach einem Unfall. A44 Kassel Richtung Eisenach zwischen Helser und Waldkappel in beiden Richtungen wegen Tunnelwartungsarbeiten bis 4 Uhr früh gesperrt. Eine Umleitung ist eingerichtet. Und die A67 Mannheim Richtung Darmstadt ist zwischen Vierenheimer Dreieck und Lorsch nach einem Unfall gesperrt, dadurch 2 Kilometer Stau. Eine gute Fahrt.
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1: Mit Clara Sondermann, hallo. Und einen Wunsch kriegen wir noch unter, in 10 Minuten etwa. Und hier ist jetzt erstmal Stefan Remmler und Keine Sterne in Athen.
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0: Reinhard May in meinem Garten. Der ARD Musikclub Deutsch am Dienstagabend. Wir haben die schönsten deutschen Songzeilen gesucht und wir haben so viele gefunden. Eine letzte haben wir noch und die ist von Matthias.
1: Ja, hallo, einen wunderschönen guten Abend, hier ist Matthias. Und schöne Liedzeilen, da fällt mir ein, Georg Ganser, die Freiheit. Und da kann ich eigentlich gar keine einzelne Zeile rausnehmen, denn der ganze Song macht aktuell einfach nur Sinn. Und da man den sehr selten im Radio hört, würde ich mich freuen, wenn ich den heute Abend hören könnte. Schöne Grüße an alle, der Matthias.
0: Matthias, hier ist für dich Georg Ganser und die Freiheit.

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Materia und Kids. Ja, das war der ARD Musikclub Deutsch. Nächste Woche sind wir wieder da und dann hört ihr hier wieder, wie gewohnt, Jochen Stöckle. Ich bin Clara Sondermann. Gute Nacht.

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1: Um 0 Uhr mit Marcel Sommer. Der Amokfahrer von Leipzig kommt in die Psychiatrie. Laut Staatsanwaltschaft gibt es Hinweise, dass der 33-Jährige die Tat im Zustand erheblich verminderter Schuldfähigkeit begangen hat. Der Mann war gestern mit einem Auto durch die Leipziger Innenstadt gerast und hatte mehrere Menschen erfasst. Zwei von ihnen kamen ums Leben. Heute haben in der Leipziger Nikolaikirche mehrere hundert Menschen der Opfer gedacht. Sachsens Landesregierung hat Trauerbeflaggung angeordnet. Wirtschaftsministerin Reiche legt ein neues Heizungsgesetz vor. Der Entwurf liegt dem ARD-Hauptstadtstudio vor. Darin ist vorgesehen, dass auch nach 2045 noch Öl- und Gasheizungen eingebaut werden dürfen. Ursprünglich war das nicht vorgesehen. ARD-Korrespondentin Nicole Markwald.
2: Eigentlich wollte Deutschland da schon klimaneutral sein. Kritik kommt von den Grünen. Sie werfen Bundeswirtschaftsministerin Reiche, CDU, vor, die Abhängigkeit von Öl und Gas zu befördern. Der Entwurf des Bundeswirtschaftsministeriums muss nun mit anderen Ministerien abgestimmt werden. Danach beschäftigt sich der Bundestag damit.
1: In Hanau hat es am Abend eine große Suchaktion der Polizei gegeben, denn im Stadtteil Lamboy war ein 5-jähriger Junge verschwunden. Er ist aber inzwischen wohlbehalten wieder aufgetaucht. HR-Reporterin Gabi Beck.
3: Offenbar hat sich Sami eine Fahrt mit dem Zug gegönnt. Die Bundespolizei hat ihn erkannt, nachdem Kollegen in Hanau sein Foto bei allen Behörden verbreitet hatten. Die Bundespolizisten haben den Ausreißer dann schließlich zu seiner Familie zurück nach Hanau begleitet. Im Stadtteil Lamboy hatte die Polizei mit Hubschrauber, Suchhunden, Drohnen nach ihm gesucht.
1: In der Handball-European League zieht die MT Melsungen ins Halbfinale ein. Das Team hat zwar das Viertelfinal-Rückspiel beim FC Porto verloren mit 19:23. Das Hinspiel hatte Melsungen aber mit 5 Toren Vorsprung gewonnen und hat damit insgesamt das bessere Torverhältnis. In der Fußball-Champions League hat der FC Arsenal Atletico Madrid besiegt. Arsenal gewann das Halbfinal-Rückspiel mit 1:0 und steht damit im Finale. Aus London ARD-Sportreporter Luca Benincasa.
4: Erst kurz vor der Halbzeit hat Arsenal-Stürmer Trossard Platz im Strafraum. Seinen Schuss konnte Atletico-Torwart Oblak nur nach vorne klären. Den Abpraller drückte dann Bukayo Saka zur 1:0 Pausenführung über die Linie. Im Finale geht es dann entweder gegen Bayern München oder Paris Saint-Germain.
1: Das waren die Nachrichten. Das Wetter. In der Nacht gibt es weiter teils starken Regen, vor allem in Nordhessen und zum Teil auch Gewitter. Die Temperaturen gehen runter auf 12 bis 8 Grad. Der Tag startet an vielen Orten trocken, später regnet es dann wieder bei 9 bis 21 Grad. Die weiteren Aussichten am Donnerstag immer noch Gewitter bis 17 Grad. Die Zeit, es ist 0:03 Uhr.
5: Und damit ein Gruß an alle, die unterwegs sein müssen in dieser Nacht. Hier der aktuelle Verkehrsservice in der ARD-Nacht. Die A1 Hamburg Richtung Bremen ist zwischen Hamburg-Stillhorn und Harburg wegen einer Nachtbaustelle noch bis etwa 5 Uhr gesperrt. Bitte weichen Sie über die U76 aus. Die A1 Bremen Richtung Osnabrück ist zwischen Wildeshausen West und Dreieck Ahlhorner Heide wegen einer Nachtbaustelle ebenfalls bis etwa 5 Uhr gesperrt. Die A7 Kassel Richtung Fulda ist zwischen Niederaula und Hünfeld nicht mehr gesperrt, hier aber 5 Kilometer Stau nach einem Unfall. Die A8 München Richtung Salzburg ist zwischen Traunstein-Sixdorf Ost und Bad Reichenhall wegen einer Nachtbaustelle bis 6 Uhr gesperrt. Die Umleitung führt hier über die U91. Die A44 Dortmund Richtung Kassel ist zwischen Lichtenau in Westfalen und Marsberg gesperrt. Die A44 Kassel-Eisenach ist zwischen Helsa und Waldkappel in beiden Richtungen wegen Tunnelwartungsarbeiten bis etwa 4 Uhr gesperrt. Auch hier ist eine Umleitung für Sie eingerichtet. Die A67 Mannheim Richtung Darmstadt ist zwischen Viernheimer Dreieck und Lorsch nach einem Unfall gesperrt, zurzeit 2 Kilometer Stau. Die A71 Erfurt Richtung Suhl ist zwischen Grevenroda und Oberhof wegen Tunnelwartungsarbeiten bis etwa 6 Uhr gesperrt. Die A100 Wilmersdorf Richtung Wedding ist zwischen Dreieck Funkturm und Spandauer Damm wegen Bauarbeiten bis etwa 5 Uhr gesperrt. A100 Stadtring Berlin ist wegen Wartungsarbeiten in beiden Richtungen zwischen Grade und beziehungsweise Oberlandstraße und Treptower Park bis 5 Uhr gesperrt. Ebenfalls gesperrt ist die A113 in beiden Richtungen zwischen Dreieck Neukölln und Spätstraße. Die A111 in Berlin stadtauswärts ist im Tunnelortskern Tegel bis etwa 5 Uhr gesperrt und die A115 in Berlin stadteinwärts ist zwischen Kreuz Zehlendorf und Spanischer Allee bis etwa 6 Uhr wegen Bauarbeiten gesperrt. Allen unterwegs eine gute und sichere Fahrt.
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5: Der neue Tag, Mittwoch, heute 6. Mai. Und schön, dass wir Sie mit der ARD-Hitnacht bis in den Morgen hinein begleiten können. Live aus dem Landesfunkhaus in Dresden. Ich bin Heiko Hasch. Kommen Sie weiter gut durch

Shania Twain hier in der ARD-Hitnacht. 5-mal bekam sie schon einen Grammy. Die gebürtige Kanadierin lebt ja nun auch schon seit 30 Jahren in der Schweiz. Gleich Donna Summer bei uns und zuvor noch Bruce Springsteen, The Boss, wie er auch genannt wird. Und in der Showbranche ist er ja schon seit Jahrzehnten der Größte. Auch gut bekannt dafür, dass seine Konzerte mal 4 Stunden und länger dauern können. Also für seine Fans macht er seine Konzerte zu einem besonderen Erlebnis. Und das ist heute nicht anders. Er füllt ja nach wie vor die größten Hallen und Arenen und ist auch schon seit März auf großer Amerika-Tournee. Heute gibt er in dieser Tour das erste von 4 Konzerten in New York. Hier ist Bruce Springsteen.

0: Donna Summer hier in der ARD-Nacht in diesem Monat. Die hat sich ja ihr Todestag auch schon zum 14. Mal. In den 60er und 70er Jahren lebte sie auch für einige Zeit in Deutschland und in Österreich und wurde von Giorgio Moroder produziert. Unter anderem eben auch dieser Song, den wir gerade gehört haben, Hot Stuff. Und jetzt wieder etwas Neues. Das heißt, schon Mitte März kam das neue Album von Unheilig auf den Markt. Liebe, Glaube, Monster, so heißt ja das Album. Das war schon eine kleine Sensation, als sich der Graf mit Unheilig im vergangenen Jahr zurückgemeldet hat und neue Konzerte ankündigte und eben auch dieses neue Album. Und ich denke, da hat er alle Erwartungen noch übertreffen können. 9 Jahre Pause sind ja ins Land gegangen und die Fans haben ihn nicht vergessen. Mit seinem Erfolgsalbum damals Große Freiheit war der Graf insgesamt 3 Jahre in den Charts und 56 Wochen in den Top 10 der deutschen Albumcharts notiert. Dafür gab es 9-fach Platin, ist damit auch das erfolgreichste Album eines deutschsprachigen Musikers. Generationsüberschreitend zieht er seine Fans in die Konzerte auch heute noch. Und heute wieder, muss man sagen. Es sind Themen und Gedanken aus seinem Leben, mit seiner Lebenserfahrung, die Tausende berühren und begeistern. Und da hören wir doch am besten mal rein in dieses neue Album. In dieser Woche unser Albumtipp hier in der ARD-Hitnacht von Unheilig.
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1: Eine musikalische Liebeserklärung an den wohl wichtigsten Menschen in seinem Leben, an seine Frau. Der Song »Du bist meine Heimat« beschreibt so eindrucksvoll die tiefe Verbundenheit, Nähe, Liebe und auch Dankbarkeit für diesen über 50-jährigen gemeinsamen Lebensweg. Ja, unheilig war das mit ihrem neuen Album. Der Graf hat es ja im März rausgebracht. »Du bist meine Heimat«, gerade gehört von diesem Album. Liebe, Glaube, Monster. In dieser Woche steht es im Mittelpunkt in unserer ARD-Hitnacht als unser Albumtipp. Und so stehen auch zahlreiche Konzerte an. Seine Comeback-Tour geht ja am 4. Juni in die zweite Runde. Und da sind auch schon wieder etliche Konzerte ausverkauft. Und seine Tour zum neuen Album, die startet auch noch in diesem Jahr, nämlich am 3. Dezember in Cottbus. Dann geht es bis Ende Februar 2027 quer durch Deutschland. Auch die Schweiz und Österreich sind wieder mit dabei.

0: Kurz nach halb eins, hier der aktuelle Verkehrsservice in der ARD-Hitnacht. Die A1 Lübeck Richtung Fehmarn ist zwischen Neustadt-Mitte und Neustadt-Pelzerhaken wegen einer Nachtbaustelle noch bis etwa 5 Uhr gesperrt. Die A1 Hamburg Richtung Bremen ist zwischen Hamburg-Stillhorn und Harburg wegen einer Nachtbaustelle ebenfalls bis 5 Uhr gesperrt. Nutzen Sie hier bitte die U76, um auszuweichen. Die A1 Bremen Richtung Osnabrück ist zwischen Wildeshausen West und Dreieck Ahlhorner Heide wegen einer Nachtbaustelle ebenfalls bis etwa 5 Uhr gesperrt. A7 Kassel Richtung Fulda zwischen Niederaula und Hünfeld-Schlitz immer noch 3 Kilometer Stau nach einem Unfall. Die A8 München Richtung Salzburg ist zwischen Traunstein-Siegsdorf Ost und Bad Reichenhall wegen einer Nachtbaustelle bis etwa 6 Uhr gesperrt. Auch hier ist eine Umleitung eingerichtet, die führt über die U91. Die A44 Kassel-Eisenach ist zwischen Helsau und Waldkappel in beiden Richtungen wegen Tunnelwartungsarbeiten bis etwa 4 Uhr gesperrt. Eine Umleitung ist hier für Sie eingerichtet. Die A71 Erfurt Richtung Suhl ist zwischen Grevenroda und Oberhof wegen Tunnelwartungsarbeiten bis etwa 6 Uhr gesperrt. Die A100 Wilmersdorf Richtung Wedding ist zwischen Dreieck Funkturm und Spandauer Damm wegen Bauarbeiten bis ca. 5 Uhr gesperrt. Die A100 Stadtringen in Berlin ist wegen Wartungsarbeiten in beiden Richtungen zwischen Grade und Oberlandstraße und Treptower Park bis 5 Uhr gesperrt. Ebenfalls gesperrt die A113 in beiden Richtungen zwischen Dreieck Neukölln und Spätstraße. Die A111 in Berlin stadtauswärts ist im Tunnel Ortskern Tegel bis etwa 5 Uhr gesperrt und auch die A115 in Berlin stadteinwärts ist zwischen Kreuz Zehlendorf und Spanischer Allee bis etwa 6 Uhr wegen Bauarbeiten gesperrt. Allen unterwegs eine gute und hoffentlich auch entspannte Fahrt.
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Samantha Fox hier in der ARD-Hitnacht. Mitte April feierte sie ihren 60. Geburtstag. Ende der 80er Jahre brachte sie diesen Hit »I only wanna be with you« in die internationalen Hitlisten. Bekannt wurde sie ja noch vor ihrer Sängerin-Karriere, denn schon mit 16 ließ sie sich nackt für eine britische Tageszeitung ablichten. Und jetzt etwas für die eher ruhigeren Momente mit Kenny Rogers. Noch mit 80 gab er seine Abschiedstournee und wenig später, dann mit 81 Jahren, musste er die Welt auch schon für immer verlassen. Das war vor 6 Jahren, aber seine Musik, die bleibt. Und so habe ich eine Erinnerung an die Country-Legende, die er Lionel Richie zu verdanken hat. Anfang der 80er Jahre schrieb nämlich Lionel Richie ihm diesen Song und bescherte Kenny Rogers die Spitze der Charts in Amerika mit Lady.

Celine Dion hier in der ARD-Hitnacht. Unverwechselbar ihre Stimme, und so kämpft sie sich Tag für Tag zurück zu alter Stärke und auf die Bühne. Denn Musik ist ja nun mal ihr Leben. Vor 4 Jahren gab sie bekannt, dass sie an einer unheilbaren Autoimmunerkrankung leidet. Es fehlt ihr die Kraft für Konzerte

Und Sie haben es sicher auch gehört, so umso erfreulicher diese Schlagzeile, dass sie zurück auf die Bühne kommt. Ja, und das nicht nur für ein Konzert, es sind 16 Konzerte an der Zahl. Und wie Sie sich gut vorstellen können, ist der Ansturm auf diese Konzertkarten riesengroß. Da kommen doch die Fans aus aller Welt nach Paris. Dort sollen ja diese 16 Konzerte über die Bühne gehen. Also drücken wir Ihnen eher die Daumen, Celine Dion, viel, viel Kraft für diese Konzerte. Und jetzt bei uns hier in der ARD-Hitnacht Mike and the Mechanics. Mike Rutherford, einer von Genesis früher, und er erfüllte sich ja mit diesem eigenen Musikprojekt auch einen großen Traum. Im vorigen Jahr schon feierte er sein 40-jähriges Jubiläum, natürlich mit seinen Fans gemeinsam. Er gab einige Konzerte, auch in Deutschland. Und ich glaube, von diesem Tourstress, da muss er sich in diesem Jahr erst einmal erholen. Mike and the Mechanics.

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1: Berlin, Nicole Markwald.
2: Der neue Entwurf aus dem Bundeswirtschaftsministerium für das Gebäudemodernisierungsgesetz sieht keine Verbote mehr vor. Es fehlen aber auch klare Aussagen zum Abschied von fossilen Brennstoffen. Weiterhin geplant bleibt die sogenannte Biotreppe. Sie sieht die Einführung von einer Mindestquote von Grüngas und Grünheizöl vor. Dieser nachhaltige Anteil soll dann stufenweise heraufgesetzt werden. Von 10% ab 2029 bis 60% im Jahr 2040.
1: Zahlreiche Internetseiten mit dem Adressende .de sind in der Nacht zeitweise nicht erreichbar gewesen. Die Registrierungsstelle DENIC verwies auf eine Störung in dem DNS-Service zur Auflösung von Domainnamen. DNS-Dienste sind so etwas wie ein Adressbuch für das Internet und sorgen dafür, dass Seiten im Netz mit der Eingabe von Webadressen erreichbar sind. DENIC zufolge konnte es Probleme geben, wenn man eine Internetseite aufruft. Nach der Ursache des Problems wird demnach gesucht. Der mutmaßliche Amokfahrer von Leipzig ist in einer Psychiatrie untergebracht worden. Diesen Schritt hat ein Ermittlungsrichter angeordnet. Der 33-Jährige war am Montag durch eine Fußgängerzone gefahren. Zwei Menschen kamen ums Leben. Aus Leipzig, Arndt Groß.
3: Laut Unterbringungsbefehl hat er mit dem Ziel gehandelt, möglichst viele Menschen zu töten bzw. zu verletzen. Aufschlüsse erhoffen sich die Ermittler von einer forensisch psychiatrischen Begutachtung des Beschuldigten. In Leipzig haben am Nachmittag hunderte Menschen der Opfer der Amokfahrt gedacht. Nach Angaben des Sozialministeriums in Sachsen ist der mutmaßliche Täter Polizei bekannt. Er befand sich bis wenige Tage vor der Tat zur Behandlung freiwillig in einem psychiatrischen Krankenhaus. Es hätten aber keine medizinischen Gründe vorgelegen, ihn gegen seinen Willen festzuhalten.
1: In der Fußball Champions League hat der FC Arsenal aus England das Finale erreicht. Der Club aus London gewann das Halbfinalrückspiel gegen Atletico Madrid mit 1:0. Das Hinspiel war 1:1 ausgegangen. Heute Abend möchte auch der FC Bayern ins Finale einziehen. Die Münchner müssen ein 4:5 aus dem Hinspiel bei Paris Saint-Germain wettmachen. Das Wetter in Deutschland. Nachts im Norden trocken, über der Mitte Regen, im Süden nachlassende Schauer bei Tiefstwerten von 12 bis 3 Grad. Am Tage teils kräftige Schauer und Gewitter, an Nord- und Ostsee trocken bei maximal 10 Grad, an der Nordsee bis 23 Grad in Niederbayern. Es ist gleich 1:03 Uhr.
4: Und hier der Verkehrsservice in der ARD-Hitnacht. Die A1 Lübeck Richtung Fehmarn ist zwischen Neustadt-Mitte und Neustadt-Pelzerhaken wegen einer Nachtbaustelle noch bis etwa 5 Uhr gesperrt. Die A1 Hamburg Richtung Bremen ist zwischen Hamburg-Stillhorn und Harburg wegen einer Nachtbaustelle ebenfalls bis 5 Uhr gesperrt. Nutzen Sie hier bitte die Umleitung U76. Die A1 Bremen Richtung Osnabrück ist zwischen Wildeshausen West und Dreieck Ahlhorner Heide wegen einer Nachtbaustelle bis etwa 5 Uhr gesperrt. Die A8 München Richtung Salzburg ist zwischen Traunstein, Siegsdorf Ost und Bad Reichenhall wegen einer Nachtbaustelle bis etwa 6 Uhr gesperrt. Auch hier ist eine Umleitung für Sie eingerichtet, die führt über die U91. Die A44 Kassel-Eisenach ist zwischen Helsa und Waldkappel in beiden Richtungen wegen Tunnelwartungsarbeiten bis etwa 4 Uhr gesperrt. Auch hier ist eine Umleitung für Sie eingerichtet. Die A71 Erfurt Richtung Suhl ist zwischen Grevenroda und Oberhof wegen Tunnelwartungsarbeiten bis etwa 6 Uhr gesperrt. Die A100 Wilmersdorf Richtung Wedding ist zwischen Dreieck Funkturm und Spandauer Damm wegen Bauarbeiten bis etwa 5 Uhr gesperrt. A100 Stadtring in Berlin. Die A100 ist wegen Wartungsarbeiten in beiden Richtungen zwischen Grade und Oberlandstraße und Treptower Park bis etwa 5 Uhr gesperrt. Ebenfalls gesperrt ist die A113 in beiden Richtungen zwischen Dreieck Neukölln und Spätstraße. Die A111 in Berlin Stadt auswärts ist im Tunnelortskern Tegel bis etwa 5 Uhr gesperrt und die A115 in Berlin Stadt einwärts ist zwischen Kreuz Zehlendorf und Spanischer Allee bis etwa 6 Uhr wegen Bauarbeiten gesperrt. Allen unterwegs eine gute und sichere Fahrt.
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4: Mit Diana Ross geht's hinein in diese Stunde. Sie startete ja das 80er Jahrzehnt auch gleich mit einem Nummer 1 Hit mit Upside Down. Und damit weiter willkommen hier in der ARD Hitnacht aus dem Landesfunkhaus in Dresden. Ich bin Heiko Asch. Schön, dass Sie dabei sind.

Er geht ja auch regelmäßig auf Tournee. James Blunt gerade gehört hier in der ARD-Hitnacht. Neue Konzerttermine gibt es aber von ihm noch nicht. Aber ich bin mir ganz sicher, er arbeitet schon wieder an einem neuen Album und an einer neuen Tour. Schließlich hat er ja seine Jubiläumstour zum 20-Jährigen auch sehr erfolgreich über die Bühne gebracht. Und ja, schon nach seinem Debütalbum blieben ja keine Wünsche offen. Sein erstes Album hat er in 19 Ländern in die Top 10 gebracht und in 11 Ländern stand dieses Album auf Platz 1. Das wird überhaupt recht schwierig, das nochmal zu toppen in einer Karriere. East 17 jetzt bei uns hier in der ARD-Nacht.

Herbert Grönemeyer hier in der ARD Hitnachts. Vor wenigen Wochen, im Mitte April war es, da ist er 70 geworden und er hat ja den Kopf weiter voller Ideen und Pläne und Wünsche. Die Nachfrage nach seinen Konzerten ist ja ungebrochen groß. Und so wird es auch im kommenden Jahr eine große Konzerttour geben. Und das kann man jetzt schon sagen, das wird sicher auch wieder ein Renner. Schon jetzt sind 9 Konzerte ausverkauft und dabei vergeht noch über ein Jahr. Denn am 27. Mai im kommenden Jahr startet er seine nächste Tour. Das wird in Kiel sein und es wurden ja auch wieder die größten Hallen und Arenen Deutschlands gebucht. Unter anderem auch die Olympiahalle. Zweimal am 29. und 30. Mai des kommenden Jahres. Und hier habe ich die Rhythmics.

0: Kurz nach 13:30 hier der aktuelle Verkehrsservice in der ARD-Hitnacht. Die A1 Lübeck Richtung Fehmarn ist zwischen Neustadt-Mitte und Neustadt-Pelzerhaken wegen einer Nachtbaustelle noch bis etwa 5 Uhr gesperrt. Die A1 Hamburg Richtung Bremen ist zwischen Hamburg-Stillhorn und Harburg wegen einer Nachtbaustelle ebenfalls bis 5 Uhr gesperrt. Bitte weichen Sie hier über die U76 aus. Die A1 Bremen Richtung Osnabrück ist zwischen Wildeshausen-West und Dreieck Alhorner Heide wegen einer Nachtbaustelle noch bis 5 Uhr gesperrt. Die A8 München Richtung Salzburg ist zwischen Traunstein-Sixdorf-Ost und Bad Reichenhall wegen einer Nachtbaustelle noch bis 6 Uhr gesperrt. Hierfür die Umleitung über die U91. Die A44 Kassel-Eisenach ist zwischen Helsa und Waldkappel in beiden Richtungen wegen Tunnelwartungsarbeiten noch bis etwa 4 Uhr gesperrt. Auch hier ist eine Umleitung eingerichtet. Die A71 Erfurt Richtung Suhl ist zwischen Grevenroda und Oberhof wegen Tunnelwartungsarbeiten bis etwa 6 Uhr gesperrt. Die A100 Wilmersdorf Richtung Wedding ist zwischen Dreieck Funkturm und Spandauer Damm wegen Bauarbeiten noch bis etwa 5 Uhr gesperrt. Die A100 Stadtring Berlin ist wegen Wartungsarbeiten in beiden Richtungen auch zwischen Grade bzw. Oberlandstraße und Treptower Park bis 5 Uhr gesperrt und ebenfalls gesperrt auch die A113 in beiden Richtungen zwischen Dreieck Neukölln und Spätstraße. Die A111 in Berlin stadtauswärts ist im Tunnelortskern Tegel bis etwa 5 Uhr gesperrt und die A115 in Berlin stadteinwärts ist zwischen Kreuz Zehlendorf und Spanischer Allee bis etwa 6 Uhr wegen Bauarbeiten gesperrt. Allen unterwegs eine gute und hoffentlich auch entspannte Fahrt. Jetzt mit Bryan Adams.
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Taylor Swift hier in der ARD-Hitnacht. Ja, einfach nicht zu bremsen. Ihre Platten und ihre Konzertkarten verkaufen sich ja nach wie vor wie geschnitten Brot. Und ein weiteres großes Ereignis steht ja an in diesem Jahr. Sie haben es vielleicht auch gelesen, ihre Hochzeit. Schon im August des vergangenen Jahres gaben sie ja ihre Verlobung bekannt. Und am 3. Juli in diesem Jahr soll nun geheiratet werden. Das ist durchgesickert und geheiratet soll in New York werden. Das ist ja so schon stressig in der Stadt und dann noch dieses Spektakel. Da wird ja auch schon von einer Jahrhunderthochzeit gesprochen. Und jetzt bei uns Alan Parsons Project.

Bruce Hornsby and the Way It Is hier in der ARD Nacht. Vor 40 Jahren ein Riesenhit, sein einziger Nummer-1-Hit und der Titelsong seines Debütalbums. Und er brennt ja nach wie vor für die Musik. Erst in diesem Jahr hat er ein neues Studioalbum veröffentlicht und geht ab Anfang Juni auch wieder auf eine längere Tour durch Amerika. Und da sind die ersten auch schon wieder ausverkauft. Und jetzt bei uns Katrina and the Waves. Sie begann ja ihre Bandkarriere auch schon Anfang der 80er Jahre und kurz vor der Jahrtausendwende war dann Schluss. Aber einige Hits sind bis heute geblieben. Unter anderem auch dieser Gute-Laune-Song Love Shine Light und den habe ich dabei. Das war ihr letzter Charterfolg von 1997. Katrina and the Waves.

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1: Um 2 Uhr mit Olaf Knapp. Öl- und Gasheizungen könnten in Deutschland auch nach 2045 eingebaut werden. Das sieht der Entwurf für ein neues Heizungsgesetz aus dem Bundeswirtschaftsministerium vor, der dem ARD-Hauptstadtstudio vorliegt. Jan Busche aus der Nachrichtenredaktion.
2: Ein zentrales Element des alten Heizungsgesetzes der Ampelregierung soll mit dem Entwurf gekippt werden. Ein Verbot von neuen Öl- und Gasheizungen ab 2045. Von einem Verbot ist in dem neuen Entwurf jetzt keine Rede mehr. Es bleibt aber dabei, dass künftig mehr klimafreundlicheres Gas und Heizöl beigemischt werden muss. Grüngas oder Grünheizöl genannt, mit zum Beispiel Biomasse oder Fetten. Entschieden ist noch nichts. Der Entwurf aus dem Haus von Wirtschaftsministerin Reiche muss noch innerhalb der Regierung abgestimmt werden, bevor er in den Bundestag kommt.
1: Das US-Militär pausiert seinen laufenden Einsatz zur Sicherung der Straße von Hormuz. Das hat US-Präsident Trump auf seiner Plattform Truth Social bekannt gegeben. Demnach würden zunächst keine Frachtschiffe mehr vom US-Militär durch die vom Iran blockierte Meerenge geleitet. Während des Stopps solle geprüft werden, ob ein Abkommen zwischen Washington und Teheran abgeschlossen und unterzeichnet werden könne. Die US-Seeblockade gegen Schiffe, die iranische Häfen anlaufen oder verlassen, bleibe hingegen in vollem Umfang in Kraft. Zahlreiche Internetseiten mit dem Adressende .de sind in der Nacht zeitweise nicht erreichbar gewesen. Die Registrierungsstelle DENIC verwies auf eine Störung im DNS-Service. DNS-Dienste sind so etwas wie ein Adressbuch für das Internet und sorgen dafür, dass Seiten im Netz mit der Eingabe von Webadressen erreichbar sind. Nach der Ursache des Problems wird demnach gesucht. Der FC Arsenal aus England steht im Finale der Fußball Champions League. Die Londoner setzten sich im Halbfinalrückspiel gegen Atletico Madrid mit 1:0 durch. Aus der Sportredaktion Martin Roschitz.
3: Arsenal-Kapitän Saka schoss das goldene Abstaubertor kurz vor der Halbzeitpause. 20 Jahre nach der bislang einzigen Finalteilnahme greift der Spitzenreiter der Premier League jetzt also nach dem Henkelpott. Am 30. Mai treffen die Londoner in Budapest auf den Sieger des zweiten Halbfinals zwischen Bayern und Paris Saint-Germain. Die Franzosen hatten das Hinspiel in der torreichsten Halbfinalpartie der Champions League-Geschichte mit 5:4 gewonnen. Anpfiff in München ist um 21 Uhr.
1: Das Wetter in Deutschland. Nachts im Norden trocken und über der Mitte Regen, im Süden nachlassende Schauer bei Tiefstwerten von 12 bis 3 Grad. Am Tage dann teils kräftige Schauer und Gewitter, an Nord- und Ostsee trocken, maximal 10 Grad an der Nordsee bis 23 Grad in Niederbayern. Es ist gleich 2:03 Uhr.
4: Und hier der aktuelle Verkehrsservice in der ARD-Hitnacht. Die A1 Lübeck Richtung Fehmarn ist zwischen Neustadt Mitte und Neustadt Pelzerhagen wegen einer Nachtbaustelle noch bis etwa 5 Uhr gesperrt. Die A1 Hamburg Richtung Bremen ist zwischen Hamburg-Stillhorn und Harburg wegen einer Nachtbaustelle bis etwa 5 Uhr gesperrt. Bitte hier über die U76 ausweichen. Die A1 Bremen Richtung Osnabrück ist zwischen Wildeshausen West und Dreieck Alhorner Heide wegen einer Nachtbaustelle bis etwa 5 Uhr gesperrt. Die A8 München Richtung Salzburg ist zwischen Traunstein-Sixdorf Ost und Bad Reichenhall wegen einer Nachtbaustelle bis etwa 6 Uhr gesperrt. Auch hier ist eine Umleitung für Sie eingerichtet, die führt über die U91. Die A44 Kassel-Eisenach ist zwischen Helsa und Waldkappel in beiden